0: Auch die Konservativen büßten viele Sitze ein. In Wales verlor Labour erstmals seit Gründung des Regionalparlaments vor 27 Jahren seine Mehrheit an eine nationalistische Partei. Die walisische Regierungschefin Morgan trat daraufhin zurück. Aus London, Franziska Hoppen.
1: Mit dem Wahlergebnis endet die 27-jährige Regierungszeit und die mehr als 100 Jahre andauernde Serie von Wahlsiegen der Labour-Partei in Wales. Als stärkste Kraft ging die als linksnational geltende walisische Unabhängigkeitspartei Plaid Cymru hervor. Nun werden erstmals in der Geschichte des Vereinigten Königreichs alle selbstverwalteten Landesteile, Schottland, Wales und Nordirland, von Unabhängigkeitsparteien angeführt. Denn auch in Schottland zeichnete sich nach den vorläufigen Ergebnissen ein schlechtes Bild für Labour ab. Die Unabhängigkeitspartei SNP gewann demnach deutlich.
0: In Syrien ist ein General des ehemaligen Machthabers Assad festgenommen worden. Er soll im August 2013 an dem Chemiewaffenangriff mit bis zu 1400 Toten nahe der Hauptstadt Damaskus beteiligt gewesen sein. Wie das Innenministerium mitteilte, soll der Mann den Beschuss von Ost-Ghuta mit Chemiewaffen logistisch koordiniert haben. Die syrische Führung hatte damals behauptet, die bewaffneten Aufständischen hätten die verbotenen Chemiewaffen eingesetzt. Bundesgesundheitsministerin Warken geht davon aus, dass der gesetzlichen Pflegeversicherung im kommenden Jahr 7,5 Milliarden Euro fehlen werden, 2028 dann doppelt so viel. Der Rheinischen Post sagte die Ministerin, es werde seit Jahren viel mehr ausgegeben als eingenommen. Grund dafür sei die Umstellung von 3 Pflegestufen auf 5 Pflegegrade. Deshalb würden Leistungen häufiger und früher ausbezahlt. Bis Mitte des Monats will Warken Vorschläge für eine Pflegereform vorlegen. Die 3 Filmeditoren der Doku Babu, die Haftbefehl-Story, sind in der Kategorie Bester Schnitt Doku Screen mit dem Deutschen Kamerapreis ausgezeichnet worden. Die Jury lobte den exzellenten Schnittrhythmus und das Gesamtkunstwerk von Marco Rottich, Philipp Schnabel und David Gesselbauer. Der Film über den Rapper war im vergangenen Jahr zu einem Streaming-Hit geworden. Insgesamt bekommen in diesem Jahr 7 Kameraleute und 6 Cutter den Deutschen Kamerapreis. Das Wetter für Deutschland. In der Nacht locker bewölkt oder sternenklar, gegen Morgen örtlich Nebel, 9 bis 2 Grad. Tagsüber oft freundlich mit Sonne und Wolken, zwischen Weser und Oder teils stärker bewölkt. Im Laufe des Nachmittags über dem Bergland lokale Schauer oder Gewitter möglich. Die Temperaturen steigen auf 12 bis 25 Grad. Die Zeit, es wird 2.03 Uhr.
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3: Die A8 München-Salzburg ist zwischen Fraßdorf und Bernau wegen einer Nachtbaustelle bis 5 Uhr früh gesperrt. Eine Umleitung ist eingerichtet. Die A92 München Richtung Deggendorf ist zwischen Oberschleißheim und Unterschleißheim wegen Bauarbeiten bis Sonntag 4 Uhr gesperrt. Die Umleitung führt über die U3.
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2: Wir schreiben das Jahr 2017. Der Franke Benedikt Köstler ist damals gerade mal 17 Jahre alt. Und plötzlich kennt ihn ganz Deutschland durch seinen gigantischen Auftritt bei The Voice of Germany.

0: Mit seiner tiefen, mächtigen Stimme und Mark Forster als Coach sang sich Benedikt bis ins Finale. Auch wenn er nicht gewonnen hat, war schnell klar, vor diesem jungen Talent liegt eine spannende Zukunft. Ein Talent, das seine Eltern schon früh erkannten. Als Kind bekam Benedikt eine E-Gitarre geschenkt, mit der er bei Familienfesten seine ersten Gigs spielte. Auch singen machte ihm einen Mordsspaß.
1: Da gab es in der Nähe von unserem Haus so einen großen Baum und da konnte man relativ gut draufklettern. Da habe ich immer zwei Stöcke genommen und habe auf dem Baum rumgetrommelt und gesungen. Und immer wenn irgendwelche Leute vorbeigekommen sind, habe ich die gefragt, kann ich dir was vorsingen? Und dann habe ich ein bisschen was vorgesungen. Also es war irgendwie schon immer Begleiter in meinem Leben, die Musik.
0: Doch Popstar wollte er damals noch nicht werden. Der jugendliche Benedikt hatte eine andere Leidenschaft.
1: Ich war tatsächlich in Nürnberg in einer Eliteschule des Fußballs, in der Bertolt-Brecht-Schule. Genau, ich habe tatsächlich damals bei Wendelstein gespielt. Das ist vielleicht nicht so bekannt. Wir waren tatsächlich aber zu dem Zeitpunkt eine sehr starke Mannschaft und haben auch bayerisches Finale gegen Augsburg gespielt, haben Bayern München geschlagen da bei dem ein oder anderen Turnier. Aber wie das dann im Jugendfußball ist, das geht dann so ein, zwei Saisons und dann zerschlägt sich das so ein bisschen wieder.
0: Mit 18 zog er vom beschaulichen Burg Tann in Mittelfranken nach Berlin. Um das Musikbusiness zu verstehen, machte er eine Ausbildung beim Management von Mark Forster. Er sang für Fernsehserien, tauchte ein in die Welt der Musikproduktion und komponierte für den Kinofilm »Leben ist jetzt« die »Real Life Guys«. Voriges Jahr beschloss Benedikt, die Zeit ist reif für seinen ersten eigenen Song, Love Me Right. 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

0: Man hört es sofort. Benedikt liebt opulente Arrangements und große Gefühle.
1: In unserer Zeit, in der alles immer mehr Fast Food ist, sage ich mal, auch Kunst ist Fast Food immer mehr. Also man kann das ganz schnell produzieren. Jetzt haben wir KI-Song-Generatoren. Also es ist unfassbar viel, was rauskommt und was generisch ist und irgendwie gleich ist und an den Algorithmus angepasst ist. Und Kunst bedeutet doch, eine Emotion und eine Regung auszulösen bei den Leuten. Und deshalb ist sowas wichtiger, glaube ich, als je zuvor.
0: Mit seiner neuen Single Ghost of You erzählt er eine außergewöhnliche Geschichte, inspiriert durch ein YouTube-Video. Darin ging es um ein soziales Experiment mit einer Frau im Mittelpunkt.
1: Das Experiment war quasi, die Frau aus der Fassung zu bringen, also dass die jegliche Emotion zeigt. Und dann kam erst ein Comedian und der hat dann Witze gemacht. Die Frau hat keine Emotion gezeigt. Dann kamen ein paar andere Leute, die haben verschiedene Dinge gemacht. Die Frau hat immer noch keine Emotion gezeigt. Und dann kam jemand rein, man hat sofort gemerkt, den kennt sie aus einer ganz weit zurückliegenden Zeit. Und für den hat sie anscheinend richtig krass starke Gefühle. Dann versucht sie so 30, 40 Sekunden ihre Haltung zu bewahren, aber die beiden, die lächeln sich einfach nur an und dann fangen sie beide an zu heulen.
0: Mit seiner unvergleichlichen Stimme packt Benedikt diese Geschichte in einen Song, der einen emotional förmlich mitreißt. Viele seiner Songideen, so verrät Benedikt, entstehen übrigens auch auf den grünen Wiesen seiner Heimat Burgthann. Und er wünscht sich, hoffentlich bringt mich die Musik irgendwann wieder zurück. Benedikt, ein Musiktipp von Dagmar Golle.
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1: Benedikt aus Burgthann in Mittelfranken. Ghost of You.
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1: Die A8 München-Salzburg ist zwischen Fraßdorf und Bernau wegen einer Nachbaustelle bis 5 Uhr früh gesperrt. Eine Umleitung ist eingerichtet. Die A92 München Richtung Deggendorf ist zwischen Oberschleißheim und Unterschleißheim wegen Bauarbeiten bis Sonntag 4 Uhr gesperrt. Die Umleitung führt über die U3.
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1: Samba, Homewrecker.

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2: Die Resonanz war unglaublich.
3: Ja, das ist auch gut. Wovon reden wir? Also, sie sind süß, sie sind klein und sie sind meistens der Ort, wenn ihr wirklich eine kleine Besonderheit zum Geburtstag schenken wollt. Es geht um die kleinen Geschäfte, die Handwerksläden in eurer Stadt. Aber viele von denen kämpfen gerade im Moment um jeden einzelnen Kunden. Und natürlich, wie wir alle, mit steigenden Kosten. Deswegen hat Würzburg sich was einfallen lassen. Und zwar die Manufaktur. Also verschiedene Touren auf einem Stadtplan führen euch durch Würzburg zu all diesen kleinen Geschäften.
4: Viele von den kleinen Geschäften können sich die teuren Mieten nicht leisten und sind immer so in zweiter Reihe. Und die Geschäfte wollten wir eigentlich sichtbar machen.
2: Und die Resonanz war unglaublich.
3: Juhu, sagen Andreas und Petra Sophie. Sie sind selbst mit ihrem Druckerquartier bei der Manufaktur dabei und haben das Ganze mit initiiert. Conny ist mit ihrem Töpferladen dabei.
5: Das ist bei ganz vielen Manufakturen so, dass die Leute einfach logischerweise, woher auch, da gar keine Ahnung haben, was da dahinter steckt. Und deshalb ist es wichtig, dass man das zeigt. Und dann werden die Sachen aber auch ganz anders wertgeschätzt.
3: Ich glaube, dass jeder von uns, der selber so ein bisschen Do-it-yourself-Sachen bastelt, der weiß, wie viel Liebe und Leidenschaft und Zeit in diese einzelnen Werke fließen. Und so ist es natürlich auch mit den kleinen Manufakturen auch in eurer Stadt. Inzwischen haben sich fast 60 lokale Einzelhändler bei der Manufaktur in Würzburg angeschlossen. Durch eine Mitgliedschaft gibt es dann einen Platz auf dem Stadtplan. Und natürlich ist dieser Stadtplan auch online abzurufen. Die Würzburger an sich finden die Idee wirklich gut.
6: Ich finde es eigentlich ganz cool, weil ich zwar viele Sachen kenne, aber jetzt doch schon ein, zwei Sachen gesehen habe, die ich auch noch nicht gekannt habe tatsächlich.
3: Also lernt ihr die Stadt irgendwie auch nochmal auf eine neue Art und Weise kennen.
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1: Um 3 Uhr mit Heike Lüttich. Die Arbeitsgemeinschaft Deutscher Verkehrsflughäfen rechnet damit, dass wegen des aktuellen Kerosinmangels viele Flüge gestrichen werden. Hauptgeschäftsführer Beisel sagte der Welt am Sonntag, im schlimmsten Fall könne das bis zu 20 Millionen Fluggäste betreffen. Die irische Billigfluglinie Ryanair kündigte an, ab dem Winter einige beliebte Urlaubsziele in Griechenland nicht mehr anzufliegen und begründete das auch mit zu hohen Gebühren der Airports. Bettina Weitz.
2: Ab Oktober will die Fluggesellschaft Ryanair ihren Betrieb im nordgriechischen Thessaloniki einstellen. Auch Chania und Heraklion auf der beliebten Urlaubsinsel Kreta will sie in der Nebensaison im Winter nicht mehr anfliegen. Griechenlands Hauptstadt Athen deutlich weniger als bisher. Ryanair-Vertriebschef McGuinness erklärte, damit fielen 700.000 Sitzplätze weg. Betroffen sind demnach unter anderem Verbindungen an die deutschen Flughäfen Niederrhein, Frankfurt, Hahn und Berlin.
1: Nach den vorläufigen Ergebnissen der britischen Kommunalwahlen ist der Rechtspopulist Nigel Farage mit seiner Partei Reform UK mit über 1000 Sitzen der große Gewinner. Auch die Grünen errangen mehrere hundert Mandate. Sowohl die regierende Labour-Partei als auch die Konservativen büßten viele Sitze ein. Zum ersten Mal in der britischen Geschichte dürften künftig alle selbstverwalteten Landesteile, also Schottland, Wales und Nordirland, von Unabhängigkeitsparteien geführt werden. In Wales trat Labour-Regierungschefin Morgan zurück. Auch in Schottland legte die Unabhängigkeitspartei SNP deutlich zu. In Venedig beginnt am Vormittag die 61. Kunstbiennale. Gestern demonstrierten dort rund 2000 Menschen dagegen, dass Israel an dieser wichtigen Ausstellung zeitgenössischer Kunst teilnimmt. Die Teilnahme Israels ist schon länger umstritten, ebenso wie die von Russland. Aus der Nachrichtenredaktion Peter Mühlfeit.
3: Schon vor der Eröffnung kam es zum Eklat. Wegen der umstrittenen Teilnahme von Israel und Russland trat die fünfköpfige Jury vergangene Woche geschlossen zurück. Das hatte es seit der Gründung 1895 noch nie gegeben. Die Folgen? Die große Eröffnungsfeier fällt aus, die gewohnte Auszeichnung mit den Goldenen Löwen ebenfalls. Preise gibt es nun erst zum Ende der Biennale im November. Keine Jury entscheidet, sondern das Publikum soll abstimmen.
1: Das Wetter für Deutschland. In der Nacht locker bewölkt oder sternenklar. Gegen Morgen örtlich Nebel. Die Tiefstwerte sinken auf 9 bis 2 Grad. Tagsüber oft freundlich mit Sonne und Wolken. Zwischen Weser und Oder teils stärker bewölkt. Im Laufe des Nachmittags sind über dem Bergland lokale Schauer oder Gewitter möglich. Die Temperaturen steigen auf 12 bis 25 Grad. Morgen dann erst viel Sonne. Später kann es auch mal Gewitter geben. Die Zeit, es wird 3.03 Uhr.
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4: Die A8 München-Salzburg ist zwischen Fraßdorf und Bernau wegen einer Nachtbaustelle bis 5 Uhr früh gesperrt. Eine Umleitung ist eingerichtet. Die A92 München Richtung Deggendorf ist zwischen Oberschleißheim und Unterschleißheim wegen Bauarbeiten bis Sonntag 4 Uhr gesperrt. Die Umleitung führt über die U3.
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2: Das hier ist wirklich eine miese Nummer. Du hast gerade voll getankt und in einem unbeobachteten Moment brechen Spritdiebe den Tankdeckel des Autos auf und saugen einfach den Tank leer. Das passiert gerade, muss man leider sagen, immer häufiger in Bayern. Es gibt zwar keinen Beleg dafür, aber hey klar, was wird wohl der Grund sein? Natürlich höchstwahrscheinlich diese aktuellen Spritpreise, die den Tankinhalt einfach sehr, sehr wertvoll machen gerade. Bayern 3 Reporter Martin Gruber hat sich auf die Spur der Spritdiebe in Bayern gemacht.
3: Tatort, ein Pendlerparkplatz nähe Vilshofen.
4: Bisschen abgelegen, deswegen bieten sich natürlich solche Parkplätze ganz besonders an.
3: Für Spritdiebe, die hier neulich gleich mehrere Male am Werk waren, so der Vilshofener Polizeichef Michael Emmer. Auf einem Parkplatz ein paar Kilometer weiter waren es sogar 15 Fälle. Einer der Geschädigten, Alex aus Passau. Er zeigt auf den kaputten Tankdeckel an seinem Auto.
5: Dort haben sie im Schranzhöger zweimal angesetzt und aufgehebelt.
3: Und einige Liter Benzin abgesaugt, vermutlich mit einem Schlauch.
5: Ärgerlich ist es halt, weil man weiß nicht, langsam zur nächsten Tankstelle muss in den Werkstock, ist halt nervig.
3: Auch wenn die Polizeipräsidien und das Landeskriminalamt keine aktuellen Spritklaustatistiken ausweisen können, die Tendenz ist steigend, hört man aus einigen Polizeidienststellen. Besonders bei Lkw. Hier einige Fälle der letzten Tage allein in Ostbayern.
6: Auf einem Parkplatz bei Plattling. Unbekannte zapfen 830 Liter Diesel aus einer Zugmaschine. Beuteschaden 1.800 Euro. A3 bei Egensbach. Während der Fahrer schläft, brechen Täter die Tanksicherung auf, saugen mehrere hundert Liter Diesel ab. Mintraching und Rottal-Münster. Diebe zapfen innerhalb kurzer Zeit tausende Liter aus mehreren abgestellten Lkw ab. Schaden insgesamt mehrere tausend Euro.
3: Auch auf Baustellen sind Dieseldiebe verstärkt unterwegs. Wie neulich in Eging am See bei zwei auf freiem Gelände abgestellten Baggern. Ein Mitarbeiter der betroffenen Firma.
7: Wir wollten einen Bagger anlassen, dann war es uns klar, dass sie uns in Diesel gestohlen haben. Also da kommen wir mit der Einheitsschlüssel rein, dann ist Motorhaum offen und braucht man nur noch aufschrauben und anzapfen.
3: Solche Fälle aufzuklären ist schwer, es sei, die Diebe werden auf frischer Tat ertappt.
4: Wir haben ja beispielsweise jetzt vor kurzem bei einem Fall einen umgebauten Föhn, sodass eine Saugvorrichtung entsteht und mit diesem saugen die dann mit Unterdruck entsprechend den Treibstoff nach außen.
3: Alex hat die Konsequenzen daraus, dass er beklaut worden ist, schon gezogen. Auf schlecht einsehbaren Plätzen wird er nicht mehr parken.
5: Sondern an der Tankstelle da unten, weil es ein wenig einsehbarer ist, näher an der Straße irgendwie ein wenig beleuchteter.
3: Als nächstes müsse er aber erstmal seine kaputte Tanköffnung reparieren lassen. Die kosten etwa 200 Euro.
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1: Kiddo und Ausmund. Show Me Love.

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1: Die A8 München-Salzburg ist zwischen Fraßdorf und Bernau wegen einer Nachtbaustelle bis 5 Uhr früh gesperrt. Eine Umleitung ist eingerichtet. Die A92 München Richtung Deggendorf ist zwischen Oberschleißheim und Unterschleißheim wegen Bauarbeiten bis Sonntag 4 Uhr gesperrt. Die Umleitung führt über die U3.
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2: Es muss nicht immer Berlin sein, auch nicht Hamburg oder München. Unser neues Popsternchen kommt aus Amberg in der Oberpfalz. Ihr Name? Anna Lien.

0: Gerade mal 17 Jahre jung ist Anna Leanne. Mit ihrer ersten Single setzte sie schon mal ein fettes Ausrufezeichen. Slow Burn ist ein verträumter, aber kraftvoller Popsong. Anna Leanne besticht mit einer tollen Stimme. Musik, so erzählt sie, war schon immer Teil ihres Lebens.
1: Also Musik begleitet mich eigentlich schon, seitdem ich denken kann. Ich habe mit 7 angefangen, Gitarre zu spielen. Mit 8 habe ich das erste Mal für Wohltätigkeitsorganisation Straßenmusik gemacht. Und ja, dann habe ich irgendwann begonnen, meine eigenen Songs zu schreiben. Mittlerweile bin ich bei Valeria Music gesigned und habe jetzt das große Glück, meine eigene Musik endlich releasen zu dürfen. Das ist mein Werdegang bis jetzt. Ich bin gespannt, was noch alles so kommt.
0: Anna Leanne will nichts überstürzen. Der Weg ist das Ziel, philosophiert sie. Auch wenn sie natürlich stolz ist, in Berlin und Bochum mit renommierten Songschreibern arbeiten zu dürfen und ihren Song in Bayern 3 zu hören.
1: Ich habe meine ganze Kindheit immer Bayern 3 gehört. Und jetzt auf einmal meine eigene Musik da zu hören, ist wirklich verrückt einfach. Und gerade weil Slow Burn ja jetzt auch meine allererste Nummer ist, meine allererste Single, ja, es ist einfach nochmal viel besonderer und ein richtiger Full-Circle-Moment für mich.
0: 2026 wird garantiert ein spannendes Jahr für Anna Leanne. Doch unsere Oberpfälzerin bleibt geerdet. Amberg ist und bleibt ihre Heimat.
1: Also ich finde, Amberg ist eine mega tolle Stadt. Man ist schnell in Regensburg, man ist schnell in Nürnberg. Die Altstadt ist wunderschön. Man muss nur ein paar Schritte gehen oft und dann ist man schon in der Natur. Das ist ja auch nicht immer gegeben. Und ja, man kennt viele Leute, wir kennen uns alle untereinander und das ist einfach total schön. Also ich bin ein großer Amberg-Fan und sehr zufrieden.
0: Und die Ambergerin weiß, dass sie mit 17 Jahren jede Menge Zeit hat, um ihre Karriere behutsam aufzubauen. Das gilt übrigens auch für die Liebe. Mit Slow Burn stellte Anna Leanne klar, auch mit den ersten großen Gefühlen darf man sich ruhig ein bisschen Zeit lassen. Auf ihrem neuen Song 17 dagegen geht es um die erste verflossene Liebe und ums Erwachsenwerden. Anna Leanne, ein Tipp von Dagmar Golle.
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1: Anna Lehn aus Amberg in der Oberpfalz. 17.
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1: Um 4 Uhr mit Heike Lüttich. In Moskau findet heute die traditionelle Militärparade zur Feier des Sieges über Nazi-Deutschland statt. Russland hatte zunächst einseitig eine dreitägige Feuerpause im Krieg mit der Ukraine ausgerufen. Dann ordnete der ukrainische Präsident Selenskyj an, dass der Rote Platz in Moskau während der Parade, Zitat, vom Einsatz ukrainischer Waffen ausgenommen werden soll. Trotzdem befürchtet Russland offenbar Angriffe aus der Ukraine. Björn Blaschke.
2: Das jedenfalls hat den Kreml dazu gebracht, die Siegesparade zum 81. Jahrestag des Kriegsendes in diesem Jahr erheblich kleiner zu gestalten. Ohne neuere Kriegstechnologie, will heißen, ohne moderne Panzer- und Raketensysteme. Zu einer abgespeckten Parade, aber sicher, wird Kreml-Chef Wladimir Putin nun also vor einigen ausländischen Staatsgästen eine Rede halten können. Als sicher gilt auch, dass er dabei erneut einen Vergleich ziehen wird zwischen Hitler-Deutschland einst und dem angeblichen Nazi-Regime in Kiew heute.
1: Die dänische Ministerpräsidentin Frederiksen von den Sozialdemokraten ist mit ihrem Versuch, eine neue Regierungskoalition zu finden, gescheitert. Stattdessen hat König Frederik jetzt dem rechtsliberalen Paulsen das Mandat für die Regierungsbildung erteilt. Dessen Partei hatte bis zur Parlamentswahl zur Regierung von Frederiksen gehört. Paulsen könnte nun versuchen, eine bürgerlich-konservative Koalition zu finden. Das Kreuzfahrtschiff, auf dem in den vergangenen Tagen das Hunter-Virus ausgebrochen ist, kommt voraussichtlich morgen Vormittag im Hafen von Granadilla auf der Kanareninsel Teneriffa an. Der Reiseveranstalter teilte mit, derzeit habe niemand auf dem Schiff Symptome der Erkrankung. Tests bei der Frau, die am Mittwochabend in die Uniklinik Düsseldorf gebracht worden war, seien negativ gewesen, hieß es. Die Weltgesundheitsorganisation spricht weiter von insgesamt 6 Infizierten und 2 Verdachtsfällen. Nepal hat in diesem Jahr so viele Genehmigungen wie noch nie für die Besteigung des Mount Everest erteilt. Nach Behördenangaben sind es knapp 500 Zulassungen für Kletterer aus 55 Ländern. Weil China den Aufstieg zum höchsten Berg der Welt von der tibetischen Seite ausgeschlossen hat, kommen die meisten Anmeldungen aus China, gefolgt von den USA und Indien. Die Besteigung des Mount Everest kostet aktuell 15.000 US-Dollar an Gebühren. Das Wetter für Deutschland. In der Nacht locker bewölkt oder sternenklar, gegen Morgen örtlich Nebel. Tiefstwerte 9 bis 2 Grad. Tagsüber oft freundlich mit Sonne und Wolken, zwischen Weser und Oder teils stärker bewölkt. Im Laufe des Nachmittags über dem Bergland lokale Schauer oder Gewitter möglich. Die Temperaturen steigen auf 12 bis 25 Grad. Morgen erst viel Sonne, später kann es auch mal gewittern. Die Zeit, es wird 4.03 Uhr.
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3: Die A8 München-Salzburg ist zwischen Fraßdorf und Bernau wegen einer Nachtbaustelle bis 5 Uhr früh gesperrt. Eine Umleitung ist eingerichtet. Die A92 München Richtung Deggendorf ist zwischen Oberschleißheim und Unterschleißheim wegen Bauarbeiten bis Sonntag 4 Uhr gesperrt. Die Umleitung führt über die U3.
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0: Strangers, die erste Single der Band Lonely Spring, die vor 6 Jahren erschien und sofort auf Bayern 3 lief. Aber von vorn. Alles begann im Jahr 2010. Zusammen mit 2 Schulfreunden gründeten die Zwillinge Simon und Julian Fuchs im niederbayerischen Freyung ihre erste Band. Die hieß zunächst Spring, wie sie in einem NDR-Interview erzählen.
1: Und dann ist uns irgendwann halt aufgefallen, wenn wir 13, 14, dass es ein bisschen wenig ist vielleicht. Und dann haben wir so ein bisschen was gesucht und Lonely Spring ist quasi so eine, die Lonely steht quasi für das Negative und Spring, Frühling, Neuanfang für das Positive. Und es geht quasi so ein bisschen bei dem Namen um das, um eine Zeit, in der man eigentlich glücklich sein müsste, aber es nicht ist. Das ist ja die Szenarie genauso.
0: Ja, die schwierige Pubertät. Aber die dürften die Jungs von Lonely Spring langsam hinter sich haben. Bevor sie die E-Gitarren in die Hand nahmen, mussten Simon und Julian übrigens klassische Gitarre lernen. Die Mama wollte es so. Doch es war Papa Fuchs, der schon früh ahnte, wohin die Reise seiner Kids gehen sollte.
1: Man muss vielleicht auch dazu sagen, dass unser, vor allem unser Dad zum Beispiel auch so diese Art oder halt auch Rockmusik auch immer gut und gerne supportet hat. Also zum Beispiel mein erstes Konzert war immer auch Green Day, da war ich glaube ich 12 oder 13 und mein zweites Konzert war dann Rise Against, glaube ich. Und unser Dad ist ja dann sogar, als wir 15 waren, glaube ich.
2: Mit uns auf Rock im Park gefahren.
1: Genau, mit uns auf Rock im Park gefahren, weil wir es unbedingt wollten.
0: Als Kinder der 2000er Jahre stehen Lonely Spring auf Emo-Rock. Ihren Sound nennen sie selbst Panic at the Disco Stadion Pop. Der blieb nicht lange unbemerkt. 2016 klopfte ein Talentscout einer großen Plattenfirma an. Und vor 2 Jahren lernte ganz Deutschland unsere Niederbayern kennen. Beim Vorentscheid zum Eurovision Song Contest schafften sie es immerhin ins Finale mit dem Song Misfit.

0: Auch wenn ihre Plattenfirma in Berlin sitzt, ein Umzug kommt für die vier von Lonely Spring nicht in Frage. Seit vielen Jahren leben sie in Passau und, so betonen sie im Bayern 3 Interview, das soll sich auch nicht ändern.
1: Die Altstadt und alles, es sieht halt schon sehr italienisch aus.
2: Es ist super schön, also jede Person, die schon mal in Passau war, wird es bestätigen, I swear. Und jede, die noch nicht da war, die muss es einfach mal anschauen. Weil es, also wirklich, es ist so krass schön, dass selbst ich, wenn ich irgendwie rumgehe am Inn oder an der Donau, und dann habe selbst ich immer noch Momente nach all den Jahren, wo ich mir einmal denke, krass, ist echt crank schön hier.
0: Wir feiern den Emo-Stadion-Pop Made in Passau von Lonely Spring. Auch mit ihrer neuen Single Crying Underwater. Ein Song über heftigen Liebeskummer und die Überzeugung, dass es sich trotzdem lohnt, für die Liebe zu kämpfen. Lonely Spring, ein Tipp von Dagmar Golle.
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1: Lonely Spring aus Passau. Crying Underwater.
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1: Die A92 München Richtung Deggendorf ist zwischen Oberschleißheim und Unterschleißheim wegen Bauarbeiten bis Sonntag früh gesperrt. Ausweichmöglichkeit besteht dort über die U3.
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1: Holly Humberstone, To Love Somebody.

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2: Es gibt eine interessante Taktik. Köder auswerfen und schauen, welcher dicke Diebkarpfen, sag ich mal, anbeißt. Das ist so das Prinzip, mit dem die Polizei in der Oberpfalz vorgeht. Wenn es um E-Bikes geht, bei dem, was die mittlerweile kosten, würde ich sagen, könnte man ja schon fast von Altersvorsorge sprechen. Deswegen, es ist grob fahrlässig, wenn ihr euer E-Bike einfach irgendwo draußen stehen lasst. Die Polizei in der Oberpfalz macht aber jetzt genau das. Bayern 3 Reporter Andreas Wehnleder. Warum?
3: Die sollen die Diebe in die Falle locken. Diese Räder, die sind nämlich mit einem GPS-Sender ausgestattet und die werden so irgendwo abgestellt. Und wenn die Fahrraddiebe dann zuschlagen, kann die Polizei genau in Echtzeit verfolgen, wo sich diese Räder befinden und im besten Fall auch, wo sich die Täter befinden und die noch auf frischer Tat ertappen.
2: Aha, E-Bikes werden mittlerweile nämlich wirklich im großen Stil geklaut. Also falls ihr jetzt sagt, Mensch, das ist ja genial, so ein Tracker, den baue ich mir doch in meinen E-Bike-Sattel hinein. Darf ich das denn, Andreas?
3: Also es gibt ja immer mehr so Tracker zu kaufen und die darf man prinzipiell natürlich auch verwenden und einbauen. Mhm. Sender, die aktiv die Position des Fahrrads im Falle eines Diebstahls senden können, die sind zwar besser, die brauchen aber meistens eine SIM-Karte wie im Handy und das kostet natürlich auch dauerhaft. Selber sollte man sich da aber natürlich jetzt nicht unbedingt auf eine Art Rachefeldzug begeben und den Dieb selber stellen. Das muss man dann natürlich den Profis der Polizei überlassen.
2: Selbstverständlich, das ist natürlich klar. Wir sind ja nicht die drei Fragezeichen. Dankeschön, Andreas Wehnleder aus der Oberpfalz. Dann wünschen wir der Polizei da viel Erfolg.
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2: Um 5 Uhr mit Heike Lüttich. Die Deutsche Bahn startet heute das neue Angebot mit Last-Minute-Tickets. Bis Mitte September werden am Wochenende günstige Tickets für die darauffolgende Woche angeboten, in Zügen, die noch nicht ausgebucht sind. Aus der Verbraucherredaktion Jutta Kaiser.
3: Die Tickets gibt es für Reisen innerhalb Deutschlands und nur solange der Vorrat reicht. Sie sind nach Angaben einer Sprecherin der Deutschen Bahn in der zweiten Klasse buchbar, auf bahn.de oder in der DB Navigator-App. Die Tickets gelten für Fahrten im ICE, Intercity oder Eurocity. Nahverkehrszüge kann man auch nutzen, muss diese aber mit gebucht haben. Für den Fernverkehrsteil des Tickets gilt dann eine Zugbindung, im Nahverkehr nicht. Außerdem wird es die günstigen Tickets voraussichtlich nur in Zügen geben, die noch nicht stark gebucht sind, also eher in Randzeiten und auf weniger ausgelasteten Strecken.
2: In Moskau findet heute die Militärparade statt, mit der Russland traditionell den Sieg im Zweiten Weltkrieg über Nazi-Deutschland feiert. Bis Montag gilt deshalb auch eine Feuerpause im Krieg mit der Ukraine. Die hatte Russland zunächst einseitig ausgerufen, dann ordnete der ukrainische Präsident Selenskyj per Dekret an, dass während der Parade der Rote Platz in Moskau, Zitat, vom

0: Simple Plan. Natasha Bedingfield's Jetlag in Bayern 3. Und ja, ich gebe zu, es kann sich anfühlen wie ein Jetlag. In einer Früh. Um 5.
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0: Herzlich willkommen. Und schön, dass ihr mit dabei seid am frühen Samstagmorgen. Es ist kurz nach 5 und willkommen vor allem im 5 Uhr Frühclub. Da sind viele mit dabei. Jessie hat gerade eine Nachricht reingeschrieben ins Bayern 3 Studio. Nummer, wenn ihr eine Sprachnachricht schicken wollt, findet ihr auf bayern3.de oder einfach kurz durchklingeln. Das geht jederzeit auch auf bayern3.de. Jessie ist seit 2 Stunden schon wach. Und zwar ziemlich freiwillig. Weil sie sich vorbereitet auf den Urlaub und in aller Ruhe packen will und sagt, dann geht's endlich los. Und ich muss mir keine Sorgen mehr machen, denn ich habe jetzt 14 Tage frei. Das ist sehr schön. Herzlichen Glückwunsch und apropos frei. Wir haben diese Woche auch eine Sprachnachricht reinbekommen von Zweien, die tatsächlich fast gefühlt am anderen Ende der Welt sind. Eigentlich kommen sie aus Amberg, Daniela und Jürgen, sind aber im Moment in Thailand. Und da ist es richtig, richtig heiß, jetzt schon.
2: Momentan sind wir aber in Thailand unterwegs. Wir sind gerade auf dem Weg von Pai nach Changdao. Bei uns ist es momentan 10 Uhr. Wir hören auch hier Bayern 3. Bei uns strahlt die Sonne und wir haben 33 Grad.
0: Ja, dann mal herzlichen Glückwunsch und viel Spaß. Bei 10 Uhr, wahrscheinlich schon beim zweiten Frühstück. Alle anderen, die sich jetzt gerade so aus den Bettdecken schälen, einen wunderschönen guten
3: Schönes
0: Morgen.
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0: Mit The Weeknd.

0: Purple Disco Machine in the Dark in Bayern 3. Guten Morgen.
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0: Ja, und auch alle Spätzugängler. Ist das ein Wort? Nee, wahrscheinlich nicht. Alle, die später dazugekommen sind. Herzlich willkommen noch im 5 Uhr Club hier in Bayern 3. Trixi ist mit dabei, seit 4 Uhr schon wach. Hat reingeschrieben ins Bayern 3 Studio, geht gleich los nach Chemnitz zu einer Cheerleader-Meisterschaft. Ich wünsche allen bayerischen Teams, die auch da sind, eine gute Anreise und viel Erfolg. Und dem schließe ich mich doch an. Viel Spaß euch mit der Cheerleader-Meisterschaft. Liebe Grüße aus Neu-Ulm. Full von den Impacts von Trixi. Und ebenfalls mit dabei im Frühauf-Dreher-Club an diesem frühen Samstagmorgen der Alex. Der schreibt hier einen wunderschönen Guten Morgen aus der Nachtschicht in der Müllverbrennungsanlage in Burgkirchen an der Alz. Ihr gebt nochmal die letzte Motivation für die letzte Stunde Arbeit. Also für den einen früh, für den anderen spät, in dem Fall für den Alex. Schöne Schicht noch und allen anderen auch noch. Und vor allem jetzt ein schönes Wochenende mit Lucenzo. Danza Kuduro

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4: Um kurz nach 6 ein wunderschönen guten Morgen. Heute zum frühen Vormittag wird es ganz im Nordosten Bayerns noch ein bisschen hochnebeln. Sonst heute viel Sonne mit ein paar Wolkenfeldern und später auch Quellwolken in der Nähe der Alpen. Kann es auch vereinzelt regnen oder gewittern. Höchsttemperaturen richtig warm, bis zu 24 Grad geht's rauf. Und so sieht's aus in den nächsten Tagen. Morgen am Sonntag am Anfang noch sonnig oder nur leicht bewölkt. Ab Mittag dann vom Muttertag her. Reminder, versteht ihr? Morgen Muttertag. Nur zur Sicherheit, Südwesten mehr Wolken, nachmittags in der Rhön und in den Alpen heraus einzelne lokalkräftige Schauer und Gewitter. Montag wird es dann meistens bewölkt sein.
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4: Um kurz halb sechs, guten Morgen auf die Straßen. Eine Meldung gibt's gerade von der A92 München Richtung Deggendorf zwischen Oberschleißheim und Unterschleißheim. Deswegen Bauarbeiten bis Sonntag in der Früh gesperrt. Es gibt eine Umleitung für euch über die U3. Und jetzt kommt gut und sicher an mit Bayern 3.
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Evermax, Million Dollar Baby, 20 Minuten vor 6. Guten Morgen. Viele sind schon längst wach, aber nicht, weil sie etwa arbeiten müssen, das machen auch viele an diesem Samstag, sondern weil sie sich vorbereiten auf den Flohmarkt. Flohmarktzeit heißt früh aufstehen, auch wenn es teilweise erst ein bisschen später losgeht, in Eichach zum Beispiel. Heute Flohmarkt auf dem Volksfestplatz in der Schrobenhausener Straße. 7.30 Uhr geht es offiziell los, aber viele sind natürlich früher schon da. Oder aber, wenn ihr noch nicht wisst, was ihr heute unternehmen sollt und frei habt, wie wäre es mit dem Trempelmarkt in Nürnberg? Läuft Freitag, also seit gestern, heute, auch noch in der Nürnberger Altstadt. Die Verkaufsflächen, die sind riesengroß. Also es geht vom Hauptmarkt über die Kaiser- und die Karolinenstraße bis zur Lorenzkirche. Sehr, sehr beliebt, einer der größten Flohmärkte Deutschlands überhaupt. 600 Stände gibt es da, bis zu 4000 Händler und für jeden was dabei, glaube ich. Viel Spaß schon mal. Oder ihr bereitet euch schon mal ein bisschen aufs Volksfest vor. Da könnt ihr euch aber noch mal umdrehen und ein bisschen entspannen, bevor es denn losgeht. In Cham läuft zum Beispiel das Volksfest seit gestern. Und da gibt es noch einige andere. Ismaning zum Beispiel noch bis zum 10. oder das Volksfest Indersdorf und viele andere. In dem Fall ein schönes Wochenende. Heute bei traumhaft gutem Wetter. Und jetzt mit Rasmus in eurem Lieblingsradio in Bayern 3. In the Shadows. Guten Morgen. Yeah.

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1: Taylor Swift, Elizabeth.

Auf stehen mit Olli Murs und Rizzle Kicks, Hard Skips, A Beat. 10 Minuten vor 6 ist es. Guten Morgen. Heißt also, das Herz überspringt quasi einen Schlag. Das könnte allen Schusseln wie mir passieren, wenn ihr morgen merkt, hey, es ist Muttertag. Deswegen nicht vergessen. Das ist Joe, End of Beginning. Guten Morgen.

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1: Shakira, Shakira und Wycliffe Shaw. Hipster und Lion bei Bayern 3, um 5 Minuten vor 6. Wir schauen kurz auf die Straße. Da kommt gerade eine Gefahrenmeldung rein von der A96, Lindau Richtung München. Da liegt ein Reifen auf der Autobahn, und zwar in Höhe Landsberg am Lech Ost, ein Reifen auf der Autobahn. Fahrt da besonders vorsichtig. Und jetzt bis zu den News um 6. Sia in Bayern 3. Never give up.

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4: Und so geht's gleich weiter nach den News in Bayern 3 mit David Guetta, Teddy Swims und Townsend I. Gun, gun, gun. Und jetzt alles, was wichtig ist an diesem Samstag.
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5: Um 6 mit Christina Kotter. Guten Morgen. In Moskau und Kiew hat eine dreitägige Waffenruhe begonnen. US-Präsident Trump hatte sie vermittelt. In der Ukraine gab es nach der offiziellen Warn-App bei Tagesanbruch keinen Luftalarm. Oder auch in Moskau dürfte die Militärparade am Vormittag ohne Beschuss stattfinden können.
6: Angaben zur Überwachung der Feuerpause oder Konsequenzen bei möglichen Verstößen machte das Weiße Haus nicht. Am 9. Mai erinnert Russland an den sowjetischen Sieg über Nazi-Deutschland im Zweiten Weltkrieg. Das Datum ist ein zentraler nationaler Erinnerungstag. Auch in diesem Jahr ist eine Parade auf dem Roten Platz in Moskau geplant. Sie soll aus Sicherheitsgründen deutlich kleiner ausfallen als in den vergangenen Jahren, nachdem zuletzt mehrere Ziele in Russland, darunter auch in Moskau selbst, durch ukrainische Drohnen angegriffen wurden. Samuel Jakisch, Washington.
5: Der Flughafenverband warnt wegen der Kerosinkrise im Sommer vor vielen gestrichenen Flügen. Hauptgeschäftsführer Beisel sagte der Welt am Sonntag, bis zu 20 Millionen Passagiere könnten betroffen sein. Er erwartet, dass vor allem bei Low-Cost-Airlines und touristisch weniger bedeutsamen Strecken weitere Flüge ausfallen werden. Die Flughäfen fordern, die Luftverkehrssteuer zu senken, um die hohen Preise beim Kerosin auszugleichen. Nach dem tödlichen Hantavirus-Ausbruch auf einem Kreuzfahrtschiff hat die Weltgesundheitsorganisation nun 6 Infektionen bestätigt. 2 weitere Fälle sind wahrscheinlich. Bisher sind 3 Menschen daran gestorben. Die WHO warnt aber vor Panik. Das Risiko für die Weltbevölkerung sei sehr gering. Das Schiff wird voraussichtlich morgen die Kanareninsel Teneriffa erreichen. Die ersten der etwa 150 Passagiere sollen dann in ihre Heimatländer ausgeflogen werden. Günstiger Bahnfahren für Kurzentschlossene. Die Deutsche Bahn setzt auf ein neues Angebot bei Strecken, die nicht so stark gebucht sind. Ab heute gibt es sogenannte Last-Minute-Tickets ab etwa 7 Euro. Sie gelten innerhalb Deutschlands und immer für die darauffolgende Woche. Jutta Kaiser fasst zusammen.
7: Die Tickets gelten für Fahrten im ICE, Intercity oder Eurocity. Nahverkehrszüge kann man auch nutzen, muss diese aber mit gebucht haben. Für den Fernverkehrsteil des Tickets gilt dann eine Zugbindung, im Nahverkehr nicht. Die Bahn weist darauf hin, dass die Kontingente begrenzt sind. Außerdem wird es die günstigen Tickets voraussichtlich nur in Zügen geben, die noch nicht stark gebucht sind, also eher in Randzeiten und auf weniger ausgelasteten Strecken. Die Last-Minute-Sparpreise soll es den gesamten Sommer über geben. Der letzte mögliche Buchungstermin ist für Mitte September angesetzt.
5: Zum Sport: In der Fußball-Bundesliga hat sich Borussia Dortmund vorzeitig die Vizemeisterschaft gesichert. Die Dortmunder bezwangen Eintracht Frankfurt mit 3:2. Für den FC Bayern geht es ab 18.30 Uhr auswärts gegen Wolfsburg. Augsburg bestreitet bereits am Nachmittag das letzte Saisonheimspiel gegen Mönchengladbach. Und bei den Frauen haben die Meisterinnen vom Bayern München die Frankfurter Eintracht zu Gast. Noch zum Tennis. Alexander Zverev hat beim Masters in Rom das deutsche Duell gegen Daniel Altmaier gewonnen. Der kranke Weltranglistendritte setzte sich mit 7:5, 6:3 durch. Und in der dritten Runde trifft Zverev jetzt auf den Belgier Alexander Blocks. 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
4: Heute wird es bis zum frühen Vormittag im ganzen Nordosten Bayerns hochnebeln, sonst viel Sonne, ein paar Wolkenfelder, später ein paar Quellwolken. Am ehesten gibt es Regen in der Nähe der Alpen, da vereinzelt Schauer und Gewitter und das Ganze bei Temperaturen fast sommerlich bis zu 24 Grad warm. In der Nacht auf morgen, also auf Sonntag, wird es ein bisschen zuziehen, bleibt aber trocken. Die Temperaturen in der Nacht bis zu 11 Grad und am Sonntag Sonne und Wolken im Wechsel.
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4: Um 4:06, guten Morgen, auf die Straßen. Eine Meldung gibt's im Moment von der A92 München Richtung Deggendorf zwischen Oberschleißheim und Unterschleißheim. Deswegen Bauarbeiten bis Sonntag in der Früh gesperrt. Es gibt eine Umleitung und die führt über die U3. Kommt gut und sicher an mit Bayern 3.
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4: Mit dem hier. Mr. David Guetta zusammen mit Teddy Swims und Tones and I. Gun, gun, gun. Der Mann verlangt pro Auftritt 800.000 bis 1 Million Dollar Gage. So viel kann sonst nur Calvin Harris verlangen. Aber es ist

0: Hallo Wachsong von Sunrise Avenue, I Don't Dance. 11:06. Guten Morgen, habt ein schönes Wochenende und ihr feiert's, wir feiern's, unser geheimes Quiz, in dem die Kandidaten keine Ahnung haben, dass sie welche sind. Sebastian Winkler, unser Frühaufdreher, hat diese Woche bei der Anwaltskanzlei in Schwaben in Krumbach angerufen. Sein Vorwand war eine Geburtstagsparty vom Nachbarn mit echten Elefanten. In Wirklichkeit ging es wie immer um monatelang gratis Kaffee fürs ganze Büro.
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2: Cheers zum Kollegen Bernhard Gussgott.
3: Grüße, Winkler hier. Eine Frage. Ich bräuchte bitte dringend rechtliche Hilfe. Ich möchte eine Präventivklage einreichen gegen meinen Nachbarn.
2: Um was geht's da?
3: Also der plant eine gigantische Party, habe ich auch alles beobachtet. Da werden seit einer Woche Sachen geliefert. Gestern erst auch so ein Gerüst für Lichtinstallationen, DJ-Pult, im Garten eine Bühne. Das sieht aus wie bei diesem, wie heißt dieses Heavy-Metal-Festival in Norddeutschland, dieses...
2: Ja, ich weiß schon, was
3: das ist,
2: ich
3: was meine. Ja. Genau.
2: Wacken,
3: ja, genau, genau. Ja, genau. Genau. Und es nimmt halt wirklich Dimensionen an. Heute steht plötzlich so ein riesiger Container im Garten. Da sind Luftlöcher drin und es hört sich an, als ob da so ein Elefant rauströtet. Wenn der da so eine Elefantenshow vorhat.
2: Ja.
3: Also da steht auch, Hauptstadt ist Bangkok, aus welchem Land?
2: Thailand.
3: In Thailand, genau.
2: Dann wird das ja auch nicht nur bis um 10 Uhr abends gehen.
3: Ja, genau.
2: Also ich denke,
3: der Elefant trötet den ganzen Tag.
2: Das ist ja Ruhe, ist eine Ruhestörung.
3: Ja, genau. Aber Sie meinen, ich kann es jetzt noch nicht klagen, weil ich dachte, wenn ich jetzt klage, dass man sagt, Vorsicht ist besser als...
2: Ja, ist nachsichtig.
3: Ja, genau.
2: Ich weiß schon.
3: Ja, er sagt, es ist für seinen 50. Aber das ist ja keine Entschuldigung,
2: dass
3: ich auch nicht eingeladen wurde. Ne?
2: Ja. Deswegen darf er auch nicht so laut.
3: Und ich wäre ja wirklich auch nett gewesen und hätte gesagt, du pass auf, normalerweise bin ich im Radio und mache so Quizze und verschenke dann Leuten Kaffee. Ich hätte auch einen mitgebracht.
2: Ja, genau.
3: Ja.
2: Aber Sie spendieren mir jetzt keinen Kaffee.
3: Das kommt drauf an, ob Sie jetzt im Radio sind oder nicht.
2: Nee, Schmarrn. Also wie gesagt, ich kenne es von unserer Nachbarschaft. Wenn die Party machen, die laden halt dann die Nachbarschaft ein, um hier auch die Wogen gleich zu kletten.
3: Aber Frau Bernhard, dann lade ich

0: einfach Sie ein, oder?
1: Laden Sie mich ein,
0: ja.
1: Genau.
0: Hier ist nämlich Sebastian Winkler und Steffi Fischer von Bayern 3.
2: Hallo Frau Bernhard!
1: Ja, das wird ja jetzt cool.
0: Sie sind gerade hier im Undercover Kaffee-Quiz.
1: Ehrlich?
0: Ja.
1: Ja, super.
0: Drei richtige Antworten, das sind 3 Monate gratis Kaffee von der Kaffeerösterei Martermühle.
1: Ja, super.
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Ricky Martin, Living La Vida Loca. Wenn ihr den mal live erleben wollt, ein Konzert gibt's dieses Jahr in Deutschland. Dann müsst ihr allerdings bis nach Oberhausen reisen, um La Vida Loca zu feiern. Mit Ricky Martin. Näher ist auf jeden Fall die Maiwiesen in Burghausen. Die läuft seit gestern noch bis zum 17. Mai. Wenn ihr ein bisschen Spaß haben wollt und Living La Vida Loca machen wollt oder ihr fahrt zum Frühlingsfest in Traunstein, da ist einiges geboten. Auch an diesem Wochenende im Bayern Dreiland. Und jetzt Robin Schulz, Rita Ora und Thiago. I'll be there. Guten Morgen.

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6: Um 6:30 Uhr, guten Morgen. Heute erwartet uns ein sonniger Samstag. Bis zum frühen Vormittag kann es ganz im Nordosten Bayerns noch Hochnebel geben. Sonst aber viel Sonne, ein paar Wolkenfelder. Die sind aber meistens harmlos. Später dann Quellwolken. Vor allem in der Nähe der Alpen wird es vereinzelt auch Schauer und Gewitter geben. Temperaturen bis 24 Grad. Und in den nächsten Tagen wird es so ein bisschen schlechter im Sinne von bewölkter auf jeden Fall. Wobei den Regen, den können wir ganz gut vertragen. Am Sonntag, also morgen am Anfang noch Sonnenschein, leicht bewölkt. Von Mittag wird es dann aber von Südwesten her mehr Wolken und nachmittags in der Rhön und aus den Alpen heraus einzelne kräftige Schauer und Gewitter geben.
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6: Um 6:30 Uhr, guten Morgen auf die Straßen. Eine Meldung gibt's gerade für euch von der A92 München Richtung Deggendorf. Die ist zwischen Oberschleißheim und Unterschleißheim wegen Bauarbeiten bis morgen in der Früh gesperrt. Es gibt eine Umleitung und die geht über die U3. Gute und sichere Fahrt mit Bayern 3.

0: Loy in Bayern 3 und Gold. Guten Morgen um 20 Minuten vor 7. So, und jetzt wird es Zeit, vielleicht an die nächste Reise oder vielleicht sogar den nächsten Urlaub zu denken. Denn was wir normalerweise nur so von Flugtickets kennen, gibt's jetzt auch für die Schiene. Die Bahn bietet ab sofort Last-Minute-Tickets an. Heißt, ab heute gibt's immer an Wochenenden Fahrkarten für Reisen an den darauffolgenden Tagen. Das kann sich echt lohnen. Also die günstigsten sollen demnach 6,99 Euro kosten. Obendrauf kommt dann gegebenenfalls auch noch der Bahncard-Rabatt und Kinder, die fahren kostenlos mit. Die Bahn will diese Last-Minute-Tickets nur für Züge verkaufen, in denen es noch freie Plätze gibt. Also das ist die kleine Einschränkung an der ganzen Geschichte. Und die Wahrscheinlichkeit, ein Schnäppchen zu bekommen, die ist tatsächlich demnach abseits der Hauptreisezeiten, wenn ihr da ein bisschen flexibel seid, besonders hoch, sagt der Fernverkehrsvorstand. Dieses Angebot der Last-Minute-Tickets, das gilt erstmal für ein halbes Jahr mit der Option auf Verlängerung, aber ihr könnt es ja mal ausprobieren. Vielleicht ist da was für euch dabei und dann fahrt ihr relativ günstig mit der Bahn zu einem nächsten Ausflug oder in Urlaub. Je nachdem. In jedem Fall ein schönes Wochenende mit Bayern 3.
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0: Und Underdog Project Summer Jam.

Tayo Cruz im Bayern 3 Hangover um 7:09. Guten Morgen. Und jetzt ein modernes Märchen. Geschrieben für Olivia Dean. Die ist die große Gewinnerin dieses Jahr bei den Brit Awards gewesen. War Straßenmusikerin und inzwischen super erfolgreich. Hier ist im Bayern 3 mit Man I Need.

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6: Um 7 mit Christina Kotter, guten Morgen. Russlands Präsident Putin nimmt am Vormittag in Moskau die traditionelle Militärparade zum Tag des Sieges ab. Er kann das im Schutz einer dreitägigen Feuerpause mit der Ukraine tun, die US-Präsident Trump vermittelt hat. Der ukrainische Präsident Zelensky hatte per Dekret verfügt, dass heute keine Ziele in Moskau unter Beschuss genommen werden dürfen. Unsere Korrespondentin in Washington, Anne Schneider, fasst die Vereinbarungen zusammen.
7: Das heißt, der Stopp aller Kampfhandlungen, es soll einen Gefangenenaustausch geben, also 1000 Gefangene pro Seite sollen wiederum die Seite wechseln. Das haben auch beide Seiten bestätigt. Russland hat dem zugestimmt, Ukraine die Feuerpause eben auch bestätigt. Aber das ist kein Friedensabkommen, sondern nur eine kurzfristige Pause. Und ob das am Ende der Anfang vom Ende eines langen Krieges ist, wie Trump auch weiter gepostet hat, das weiß im Moment kein Mensch.
6: Bislang gibt es von beiden Seiten keine Berichte über mögliche Verstöße gegen die Feuerpause. Die Militärparade in Moskau ist heuer aber deutlich kleiner. So werden keine modernen Panzer- oder Raketensysteme präsentiert. Bundesgesundheitsministerin Warken will auch künftig an den Pflegegraden festhalten. In der Rheinischen Post kündigte sie aber strengere Vorgaben an. Die CDU-Politikerin will Einzelleistungen zusammenlegen und ein Budget für Akut- und Notfälle einführen. Ziel sei es, die Beitragssätze in den kommenden Jahren stabil zu halten, sagt Warken. Gestern war aber bekannt geworden, dass das Defizit in der Pflegeversicherung im kommenden Jahr mehr als 7,5 Milliarden Euro betragen wird und nicht wie bisher angenommen 6 Milliarden Euro. Die Bundesregierung sucht weiter nach Möglichkeiten, die Bürger wegen der stark gestiegenen Preise zu entlasten. Gleichzeitig bleibt die Haushaltslage angespannt. CSU-Chef Söder sieht weiter Einsparpotenzial beim Sozialstaat und beim Bürgergeld. Christian Hammer fasst zusammen.
8: Hier spricht er im Interview mit der Zeitung Die Welt von rund 200 Milliarden Euro. Es sei klar, dass der Staat helfen müsse, wenn jemand in Not sei. Es brauche aber Anreize zu arbeiten und wieder selbst für seinen Lebensunterhalt zu sorgen. Deshalb müsse der Staat das Bürgergeld weiter absenken. In SPD-Kreisen kommt dagegen Kritik, dass im Sozialbereich gekürzt werden soll. Hier werden Steuererhöhungen diskutiert. Das sieht wiederum Söder skeptisch. Steuererhöhungen hätten langfristig noch nie zum Erfolg geführt. Im Gegenteil müsse die Politik dem Handwerk, dem Mittelstand und der Autoindustrie den Rücken stärken.
6: Nach Mittelfranken in Gollhofen im Landkreis Neustadt an der Eisspat Winsheim sind zwei Autos zusammengestoßen. Einer der Wagen geriet laut Polizei in Brand. Insgesamt 5 Menschen wurden verletzt, 4 von ihnen schwer. Zu dem Unfall kam es in einer Kreuzung. Ein Unfallfahrer missachtete die Vorfahrt. Die B13 war mehrere Stunden gesperrt. Noch zum Fußball. In der Bundesliga hat sich Borussia Dortmund vorzeitig die Vizemeisterschaft gesichert, dank eines 3:2-Siegs gegen Eintracht Frankfurt. Die Hessen müssen damit um eine Qualifikation für den Europacup bangen. Und am Nachmittag hat Augsburg Mönchengladbach zu Gast. Der FC Bayern fährt nach seinem Champions League aus nach Wolfsburg. Anpfiff hier ist um 18.30 Uhr. Und bei den Frauen empfängt Bayern München die Spielerinnen von Eintracht Frankfurt. 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
9: Heute erwarten uns Sonne und ein paar relativ harmlose Wolken. In der Nähe der Alpen kann es allerdings vereinzelt auch Regen geben, Schauer und Gewitter. Temperaturen gehen rauf bis auf 24 Grad. Bis zum frühen Vormittag wird es im Norden Frankens stellenweise noch Hochnebel geben, dann aber ein sonniger Samstag im ganzen Bayern-Dreiland. Morgen ändert sich das so ein bisschen, es ist am Anfang noch sonnig und leicht bewölkt. Ab Mittag wird es dann aber von Südwesten her mehr Wolken und nachmittags in der Rhön und aus den Alpen auch einzelne lokal kräftige Schauer und Gewitter geben.
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9: 4:07 ist es gleich. Guten Morgen. Eine Meldung von der A92 München in Richtung Deggendorf. Zwischen Oberschleißheim und Unterschleißheim wegen Bauarbeiten ist da gesperrt. Bis morgen in der Früh. Es gibt eine Umleitung über die U3. Kommt gut und sicher an mit Bayern 3.
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9: Und einem Welthit aus dem Jahr 2015. Ihr erinnert euch, Sarah Larsson, Lush Life. Und selbst wenn ihr euch nicht erinnert, der ist ja wieder ganz on top. Im Moment auf Platz 3 in der Bayern 3 Chartshow. Was für ein Comeback. Nach 11

0: Linkin Park, Castle of Glass, um 10 Minuten nach 7, guten Morgen und ein schönes Wochenende. Und was tut man, wenn der Teddy Bauchweh hat oder der Hase Zahnweh? Richtig, dann geht's in die Klinik. Genau gesagt in die Regensburger Teddy-Klinik. Das seid ihr genau richtig. Da können Vorschulkinder ihre Kuscheltiere durch den gesamten Krankenhausbesuch, also in Anführungszeichen Krankenhausbesuch, begleiten. Von der Anmeldung über OP und Röntgen bis hin zur Apotheke. Teddy-Doc Francisco Simmel erzählt uns mal, was da genau passiert.
1: Es wird von Kopf bis Fuß einmal durchgecheckt. Es werden Blutdruck gemessen, Verbände angelegt. Vielleicht braucht es auch ein Pflaster. Wir haben dafür auch ein OP hier. Und da können die Kinder dann auch zusammen mit den Teddy-Dogs die Patienten operieren.
0: Und danach geht es euren Kuscheltieren wieder gut. In der Teddy-Klinik, da lernen Kinder spielerisch, was beim Arzt passiert und verlieren. Und darauf kommt es dann wirklich an. Ganz nebenbei die Angst vor solchen Untersuchungen. Heute ist, und vielleicht wollt ihr das ja ausnutzen, Familientag in der Teddy-Klinik und zwar im Garten der Klinik St. Hedwig in Regensburg. Alle sind da herzlich eingeladen, ganz ohne Anmeldung vorbeizukommen. Und wenn ihr es tut, vergesst euer Kuscheltier nicht.
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Das neue Mal 3 Harry Styles, American Girls. 7:08. Guten Morgen. Und falls ihr noch einen Tipp braucht, was man heute alles unternehmen kann, einiges. Zum Beispiel Tag der offenen Tür, der Feuerwehr Mehring. Heute ab 12 geht's los, dauert bis nachmittags und da ist alles geboten für Feuerwehrfans, Fahrzeugausstellungen, Showübungen, verschiedene Fachgruppen und so weiter und so fort. Essen gibt's auch und Wetter passt auch, also ab nach Mehring. Viel Spaß! Jetzt Eagle Eye Jerry in Bayern 3.

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8: Guten Morgen um kurz halb acht. Heute wird's ein sonniger Tag. Höchstens in der Nähe der Alpen kann's ein bisschen regnen, schauern oder sogar gewittern. Die Temperaturen gehen rauf bis auf 24 Grad. Bis zum frühen Vormittag wird's im Norden Frankens noch stellenweise Hochnebel geben. Wenn der aber mal weg ist, viel Sonnenschein. Morgen ändert sich das Wetter dann so ein bisschen. Am Anfang ist es sonnig am Muttertag oder nur leicht bewölkt. Mittag wird's von Südwesten her dann mehr Wolken und nachmittags in der Rhön und an den Alpen heraus auch einzelne lokal kräftige Schauer und Gewitter geben.
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8: Gleich 7:30. Guten Morgen auf die Straßen. Eine Meldung gibt es im Moment für die A92 München Richtung Deggendorf zwischen Oberschleißheim und Unterschleißheim. Deswegen Bauarbeiten noch bis Sonntag in der Früh gesperrt. Es gibt eine Umleitung und zwar über die U3. Kommt gut und sicher an mit Bayern 3.
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0: Abend, Gregory in Bayern 3. Forget Somebody.
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0: 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Mai, an Christi Himmelfahrt. 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

0: 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Guten Morgen.
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0: Jazzy J und Price Tag um 10 Minuten vor 8 in Bayern Rhein. Einen schönen Samstag, guten Morgen und falls ihr noch kleine Kinder habt, die jetzt schon oder schon vor 2 Stunden sagen, oh, das ist so langweilig, ich hätte einen Tipp für euch. Denn dieses Wochenende läuft die Stunde der Gartenvögel. Da kann jeder mitmachen und es macht tatsächlich auch Kids großen Spaß. Funktioniert ganz einfach, ihr zählt eine Stunde lang Vögel, ganz egal, ob jetzt im Garten oder vom Balkon oder im benachbarten Park. Und selbst wenn ihr noch nie Vögel gezählt habt, das ist wirklich nicht schwer und macht sehr großen Spaß. Also sucht euch einfach ein festes Plätzchen am Fenster, im Garten, auf dem Balkon oder im Park und beobachtet dort eine Stunde lang, was so umherflattert. Stunde der Gartenvögel geht noch bis morgen und Angelika Nelson vom LBV erklärt uns jetzt mal genau, wie das funktioniert.
1: Bitte nicht addieren, wie viele Amseln man zum Beispiel eben über die eine Stunde sieht, sondern wie viele man am meisten auf einmal sieht. Weil sonst kann es ja gern passieren, dass man da Vögel doppelt zählt, weil vielleicht ist das eine Amsel, die gerade wenn man eine Futterstelle hat, da eben ständig immer wieder kommt und sich was zum Fressen holt. Aber wenn man tatsächlich mal 3 Amseln auf einmal sieht, dann weiß man, dass man im Garten oder im Park eben 3 Amseln hat.
0: Also, gar nicht so kompliziert, einfach die Vögel nicht zusammenzählen, sondern wirklich nur die Anzahl einer Vogelart notieren und melden. Und am einfachsten funktioniert das tatsächlich, wenn ihr die App benutzt. Also es gibt die offizielle App, Nabu Vogelwelt heißt die. Und da könnt ihr an der Stunde der Gartenvögel teilnehmen. Oder ihr ladet euch auf der Seite vom LBV beispielsweise so eine Karte runter und da stehen dann alle Vogelarten drauf. Dann einfach nur ankreuzen, abschicken auf der Internetseite und fertig. Insofern ein schönes Wochenende und viel Spaß dann beim Vogelzählen.
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6: Gleich ist es 8 und danach ein kleiner Zaubertrick von Lady Gaga. Abracadabra. Und Naughty Boy und Sam Smith mit La La La auch mit dabei. Aber jetzt erstmal alles, was wichtig ist.
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7: Um 8 mit Christina Kotter. Guten Morgen. In Moskau und Kiew hat eine 3-tägige Waffenruhe begonnen. US-Präsident Trump hatte sie vermittelt. In der Ukraine gab es nach der offiziellen Warn-App bei Tagesanbruch keinen Luftalarm. Und auch in Moskau dürfte die Militärparade am Vormittag ohne Beschuss stattfinden können.
8: Angaben zur Überwachung der Feuerpause oder Konsequenzen bei möglichen Verstößen machte das Weiße Haus nicht. Am 9. Mai erinnert Russland an den sowjetischen Sieg über Nazi-Deutschland im Zweiten Weltkrieg. Das Datum ist ein zentraler nationaler Erinnerungstag. Auch in diesem Jahr ist eine Parade auf dem Roten Platz in Moskau geplant. Sie soll aus Sicherheitsgründen deutlich kleiner ausfallen als in den vergangenen Jahren, nachdem zuletzt mehrere Ziele in Russland, darunter auch in Moskau selbst, durch ukrainische Drohnen angegriffen wurden. Samuel Jakisch, Washington.
7: Der Flughafenverband warnt wegen der Kerosinkrise vor zahlreichen Flugstreichungen im Sommer. Hauptgeschäftsführer Beisel sagte der Welt am Sonntag, bis zu 20 Millionen Passagiere könnten betroffen sein. Er erwartet, dass vor allem bei Billig-Airlines und touristisch weniger bedeutsamen Streckenflüge wegfallen werden. Die Flughäfen fordern, die Luftverkehrssteuer zu senken, um die hohen Preise beim Kerosin auszugleichen. Nach Rheinland-Pfalz. Nach dem spektakulären Banküberfall mit Geiselnahme in einer Bank in Sinzig im Kreis Ahrweiler fahndet die Polizei weiter nach dem Täter und möglichen Komplizen. Die Ermittler gehen von mindestens einem Verdächtigen aus. Er soll einen Mitarbeiter einer Geldtransportfirma abgepasst und ihm den Behälter mit Bargeld abgenommen haben. Nach dem Überfall wurden 2 Menschen in der Bank eingesperrt. Schwer bewaffnete Einsatzkräfte rückten an. Über die Höhe der Beute ist bisher nichts bekannt. Günstiger Bahnfahren für Kurzentschlossene. Die Deutsche Bahn setzt auf ein neues Angebot bei Strecken, die nicht so stark gebucht sind. Ab heute gibt es sogenannte Last-Minute-Tickets ab etwa 7 Euro. Sie gelten innerhalb Deutschlands und immer für die darauffolgende Woche. Jutta Kaiser hat die Details.
9: Die Tickets gelten für Fahrten im ICE, Intercity oder Eurocity. Nahverkehrszüge kann man auch nutzen, muss diese aber mit gebucht haben. Für den Fernverkehrsteil des Tickets gilt dann eine Zugbindung, im Nahverkehr nicht. Die Bahn weist darauf hin, dass die Kontingente begrenzt sind. Außerdem wird es die günstigen Tickets voraussichtlich nur in Zügen geben, die noch nicht stark gebucht sind, also eher in Randzeiten und auf weniger ausgelasteten Strecken. Die Last-Minute-Sparpreise soll es den gesamten Sommer über geben. Der letzte mögliche Buchungstermin ist für Mitte September angesetzt.
7: In ganz Bayern sind die gefürchteten Borkenkäfer wieder am Ausschwärmen. Das zeigen die Fangzahlen der Bayerischen Landesanstalt für Wald- und Forstwirtschaft. Die Schwerpunkte liegen derzeit in Oberbayern. Bayern, Schwaben und am Jura-Anstieg. Der Bauernverband ruft Waldbesitzer deshalb dazu auf, befallene Bäume umgehend aus dem Wald zu holen. So könnte die Ausbreitung gestoppt werden. 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
6: Das Sommerwetter oder fast Sommerwetter zumindest von Gerhard Amberger.
0: Die Vögel zwitschern, die Sonne scheint zwischen den Wolken im Norden und Osten Bayerns. Im Süden Oberbayerns und Schwabens sind einige Regenschauer dabei. Im Norden Frankens hält sich zunächst noch Hochnebel. Tagsüber wechseln sich dann Sonnenschein und Wolken ab. Am Nachmittag gibt es dann an den Alpen noch mal einzelne Schauer oder Gewitter. Die Temperaturen erreichen 17 bis 24 Grad. Morgen ist es zuerst sonnig oder nur leicht bewölkt. Wir haben Sahara-Staub in der Luft, der trübt den Himmel etwas ein. Ab Mittag wird es morgen von der Schweiz her bewölkter, aus den Alpen heraus und auch in der Rhön. Da gibt es einzelne, zum Teil auch kräftige Schauer oder Gewitter.
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6: Um gleich 8:04, guten Morgen. Die A92 München Richtung Deggendorf ist zwischen Oberschleißheim und Unterschleißheim wegen Bauarbeiten noch bis morgen in der Früh gesperrt, staut sich ab dem Dreieck Feldmoching. Es gibt eine Umleitung über die U3. Und noch eine Meldung von der A99, also der Westumfahrung München Richtung Lindau zwischen Dreieck Feldmoching und Ludwigsfeld, ein Unfall auf der linken Spur. Kommt gut und sicher an mit Bayern 3.
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6: Mit allem, was euch gut aus den Federn bringt an diesem Samstag. Kamerad ist mit dabei, Be Mine, Naughty Boy und Sam Smith und Lady Gaga jetzt mit Abracadabra. Und dann grantelt unser Chefgrantler Harry G. wieder los. Und zwar über Urban Gardening. Guten Morgen, kommt gut raus.

0: Naughty Boy und Sam Smith. La la la. Gleich Viertel nach acht. Guten Morgen und schönen Samstag. Und ihr kennt den Begriff Urban Gardening. Also, wenn man das genau definieren will, bezeichnet Urban Gardening den gärtnerischen Anbau von Lebensmitteln im städtischen Raum. Nutzt also brachliegende Flächen, Hinterhöfe, Dächer oder Balkone, um Obst, Gemüse oder Kräuter anzubauen. So steht's in der Definition. Und ist ja auch gut. Aber HRG, unser Chefgrantler, sagt, nur weil du ein Basilikumpflanzerl am Balkon stehen hast, bist noch lang kein Gärtner.
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3: Da kannte mich schon wieder aufregen. Neulich war ich beim Freund zu Besuch. Fünfter Stock, Sichtbeton, Glasgeländer und auf dem Balkon drei Töpfe. Dann sagt er zu mir, schau mal, ich baue jetzt mein eigenes Essen an. Da denke ich mir, Entschuldigung, das ist doch keine Landwirtschaft. Da steht eine Tomate und ein Basilikum und irgendwas, das ausschaut wie Unkraut mit Absicht. Ich bin ja kein Förster, nur weil ich einen Gummibaum im Wohnzimmer hab. Du, dann holt er sein Handy raus und ich muss mir seine Instagram-Stories anschauen. Schwarz-Weiß-Filter, Handstreich zärtlich über den Basilikum. Schaut aus wie bei einer Doku auf Arte. Und die Caption, back to the roots. Ja klar, was denn bitte für Roots? Das Ding ist aus dem Baumarkt und steht seit 3 Wochen auf seinem Balkon. Aber das Beste, ein paar Wochen später ruf ihn an und sag, wie geht's denn deinem Garten, deinem Essen? Und er so, ja, also das Basilikum ist leider eingegangen. Irgendwie ist das Urban Gardening halt voll schwierig in unserer leistungsorientierten Gesellschaft. Da sag ich nur, Alter, das hat nichts mit Kapitalismus zum Tor. Nur weil du das Gießen vergessen hast, bist du noch lang kein Che Guevara.
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0: Sharon Bayern 3 und Believe, immer noch geil. 20 nach 8 ist es, guten Morgen. Und schon mal viel Spaß, wenn ihr jetzt gerade auf dem Weg seid oder längst da seid, auf dem Flohmarkt. Da gibt's zig heute im ganzen Bayern 3 Land. Wetter passt auch. Also dann mal viel Spaß beim Schnäppchen machen. Ganz egal, wo ihr da unterwegs seid. Zum Beispiel auch in Eichach auf dem Volksfestplatz. Happy Flohmarketing.
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7: Gerd Amberger weiß, wie es wird. Meistens schön.
8: Es wird heute ein überwiegend schöner Frühlingstag. Jetzt hält sich im Norden Frankens noch Hochnebel. Im Süden Oberbayerns und Schwabens sind einige Regenschauer unterwegs. Tagsüber wechseln sich dann Sonnenschein und Wolken ab. Die Temperaturen steigen auf 17 bis 24 Grad. Am wärmsten wird es heute an der Donau bei Regensburg. Am Nachmittag kann es dann an den Alpen noch mal vereinzelt regnen oder gewittern. Morgen ist Sahara-Staub in der Luft. Der Sonnenschein ist dann etwas eingetrübt. Ab Mittag wird es von der Schweiz her bewölkter. In der Rhön und aus den Alpen heraus entwickeln sich dann einzelne Schauer oder Gewitter, die auch mal kräftig ausfallen können.
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9: Kurz halb neun ist es. Guten Morgen auf die Straßen. Zwei Meldungen gibt es gerade. Eine von der A92 München Richtung Deggendorf. Die ist zwischen Oberschleißheim und Unterschleißheim wegen Bauarbeiten noch bis morgen früh gesperrt. Staut sie ab dem Dreieck Feldmoching und es gibt eine Umleitung über die U3. Und die A99 noch, das ist die Westumfahrung München Richtung Lindau. Zwischen Dreieck Feldmoching und Ludwigsfeld ein Unfall auf der linken Spur. Kommt gut und sicher an mit Bayern 3.
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0: Gracie Abrams.
1: Das wollte ich eigentlich sagen. That's so true in Bayern 3. Habt einen schönen Samstag und ein schönes Wochenende. Und hier noch ein Tipp für alle, die noch was wirklich Spannendes zum Anschauen brauchen. Wenn das Wetter morgen beispielsweise jetzt nicht mehr ganz so toll ist wie heute. Heute ist ja noch richtig schön, fast sommerlich warm, bis 24 Grad. Und die Berge sind da immer eine Option. Das ist sauschön, kann man nicht anders sagen. Aber man muss auch sagen, auf so einem Berg kann man halt schnell mal in Situationen kommen, die gar nicht mehr so schön sind. Der Berg ist immer der Chef. Das ist so ein Satz, der mir hängen geblieben ist. Aus der ersten Staffel In höchster Not, Bergretter im Einsatz. Vielleicht habt ihr die auch gesehen. Das ist wahnsinnig spannend zu sehen, was da passiert, wie die Bergretter arbeiten und konzentriert cool bei jedem Fall bleiben. Aber weil die erste Staffel so super erfolgreich ist und so viele von euch die angeschaut haben, gibt es inzwischen auch die zweite Staffel zum Streamen. Diesmal dabei, neben der Bergwacht Ramsau und Greinau, Retterinnen und Retter aus Bad Reichenhall.
2: Im Risiko, was man sich beim Einsatz aussetzt, wir sind uns dem größten Teil schon bewusst, aber
3: da oben gibt es keinen Schutz. Du kriegst es ungefiltert ab.
4: Die Unaufmerksamkeit ist dort rum tödlich.
5: Circa 30 Meter Absicht.
6: Wir holen dich dann aus! Achtung!
7: Eine halbe Stunde länger hätte er nicht überlebt.
8: Das sind Menschen, die haben mein Leben gerettet.
9: Wir wollen immer den Menschen helfen.
10: Das kriegen wir schon hier, da macht er keine Sorgen.
11: Wie weit gehe ich, um jemandem zu helfen?
1: Also ihr hört schon, es bleibt actionreich, es bleibt spannend und vor allem auch super emotional. In höchster Not, Bergretter im Einsatz, die zweite Staffel, jetzt in der ARD Mediathek.
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0: Und Sebastian Winkler.
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17: Gleich hier im Bayern 3 die Samstags-Crasher und dieser hier, Alex Warren, zurück auf der 1. In den bayerischen Charts. Und jetzt alles, was wichtig ist.
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19: Um 9 mit Christina Kotter. Guten Morgen. Russlands Präsident Putin nimmt auf dem Roten Platz in Moskau die Militärparade ab. Anders als in den vergangenen Jahren sollen aber keine Panzer oder anderes schweres militärisches Gerät auffahren. Außerdem sind weniger ausländische Staatsgäste angereist. Seit heute Nacht gilt eine Waffenruhe mit der Ukraine. Kiew hatte zugesichert, die Parade nicht mit Drohnenangriffen zu stören. Björn Blaschke fasst zusammen.
20: Geprobt wurde sie seit Anfang der Woche, die Parade zum Tag des Sieges in Moskau. Schiefgehen also sollte heute, an dem Tag, an dem Russland des Sieges der Sowjetunion über Nazi-Deutschland gedenkt, nichts. Zumal der Kreml am Abend dem Vorschlag von US-Präsident Donald Trump zugestimmt hat. Von heute und bis Montagnacht sollen die Waffen zwischen der Ukraine und Russland schweigen. Und Gefangene sollen sie austauschen, 1000 Menschen von jeder Seite.
19: Die Bundeswehr muss junge Leute mit Offenheit und einem attraktiven Angebot überzeugen und nicht mit Strafen. Das findet der Wehrbeauftragte des Bundestages Otte. Er sagte dem Redaktionsnetzwerk Deutschland, Bußgelder gegen Fragebogenverweigerer dürften nur ein letztes Mittel sein. Laut Verteidigungsministerium haben bislang 86% der 18-Jährigen die Fragen zum Wehrdienst fristgerecht beantwortet. Nach der ersten Erinnerungen waren es mehr als 90%. Den 10.000 jungen Männern, die noch fehlen, droht ein Bußgeld von 250 Euro. Bundesgesundheitsministerin Warken will auch künftig an den Pflegegraden festhalten. In der Rheinischen Post kündigte sie aber strengere Vorgaben an. Die CDU-Politikerin will Einzelleistungen zusammenlegen und ein Budget für Akut- und Notfälle einführen. Ziel sei es, die Beitragssätze in den kommenden Jahren stabil zu halten. Gestern war bekannt geworden, dass das Defizit in der Pflegeversicherung im kommenden Jahr mehr als 7,5 Milliarden Euro betragen wird und nicht wie bisher angenommen 6 Milliarden Euro. Nach dem tödlichen Hantavirus-Ausbruch auf einem Kreuzfahrtschiff hat die Weltgesundheitsorganisation nun 6 Infektionen bestätigt. 2 weitere Fälle sind wahrscheinlich. Bisher sind 3 Menschen daran gestorben. Die WHO warnt aber vor Panik. Das Risiko für die Weltbevölkerung sei sehr niedrig, heißt es. Das Schiff wird voraussichtlich morgen die Kanareninsel Teneriffa erreichen. Die ersten der etwa 150 Passagiere sollen dann in ihre Heimatländer ausgeflogen werden. Viel los heute in Wasserburg am Inn im Landkreis Rosenheim. Dort beginnt gerade in der Herrengasse das Altstadtspringen. Mit dabei sind deutsche Topathleten im Stabhochsprung, sagt Organisator Willi Atzensberger.
9: Die Top 10 der deutschen Meisterschaft vom letzten Jahr. Wir erwarten auch wieder vielleicht einen neuen Meeting-Rekord bei den Frauen wie auch bei den Herren. Also die Höhen werden sie irgendwo zwischen, ich denke mal bei 5,40 Meter einpendeln.
19: Das Besondere in Wasserburg, das Publikum ist ganz nah dran am Geschehen. Gesprungen wird bis in den Abend hinein. 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
10: Kommt von Gerd Amberger.
21: Wenn der Hochnebel im Norden Frankens und die Schauer aus dem Süden Oberbayerns verschwunden sind, zeigt sich heute öfter die Sonne zu einigen Wolken. Die Temperaturen steigen auf 17 bis 24 Grad. Zum Abend hin kann es dann an den Alpen vereinzelt regnen oder gewittern. Morgen wird es etwas wärmer. Zunächst scheint häufig die Sonne oder es ist locker bewölkt. Und tagsüber wird es dann von Schwaben her bewölkter mit einzelnen kräftigen Schauern und Gewittern.
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22: Die A92 München Richtung Deggendorf ist zwischen Oberschleißheim und Unterschleißheim wegen Bauarbeiten bis Sonntag früh gesperrt. Es staut sich ab dem Dreieckfeld Moching. Es gibt eine Umleitung über die U3 und dann noch die A99 Westumfahrung München Richtung Lindau zwischen Dreieckfeld Moching und Ludwigsfeld. Ein Unfall hier auf der linken Spur. Kommt gut an!
23: Es ist Samstag, kurz nach 9. Stolz streicht Michi über seinen Luftfilter Freshmax GT3. In nicht mal 12 Stunden hat das Gerät sämtliche Pollen, wie Kirby nach 3 Wochen Saftkur, in sich reingesaugt und zeigt an, Filter wechseln. Mit FFP2-Maske und vollbeschichteten Nitrilschutzhandschuhen öffnet Michi die Filterklappe. Jetzt bloß keinen Fehler machen, denkt er, und merkt nicht, wie sein 6 Jahre alter Sohn die Fernbedienung nimmt und den Luftfilter aktiviert. Sofort beginnt das Gerät trotz offenem Filterfach mit der Intensivluftreinigung und bölkt in Sekundenschnelle 8 Kilo feinste Frühjahrspollen ins Wohnzimmer. Vor Schreck stolpert Michi rückwärts und verliert dabei seine FFP2-Maske. Seine Schleimhäute gutieren die überraschende Premium-Pollen-Exposition mit Spontanverdickung auf Schlauchbootniveau. Mit erstickter Stimme krächzt Michi dem Smartspeaker den Befehl zu: Steckdosen deaktivieren. Der Smartspeaker versteht hingegen nur: die Humorlosen aktivieren, und schaltet Bayern 3 ein. Mit tränenden Augen und mehr Pollen in der Nase als Biene Maja nach der Bunga-Bunga-Blütenparty muss Michi nun mit anhören, wie der wahre Wahnsinn Einzug hält. Denn hier sind die beiden fiesesten Pollen der deutschen Radiowiese. 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
24: Guten Morgen!
25: Es ist aber auch fies im Moment mit diesen ganzen Pollen. Ich habe auch einen Kumpel, der kann beide Augen überhaupt nicht mehr aufmachen. Total geschwollen. Birke.
26: Oh, ist da auch allergisch dagegen?
25: Nee, ist mit dem Mountainbike dagegen gefahren. Ja. Es war so.
26: Ja, ich glaub's dir. Mein Name ist Sebastian Schaffstein.
25: Ich bin Stefan Kreuzer.
26: Und wir sind
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0: Tones and I Dance Monkey hier bei uns. Bei Bayern 3, hier sind die Samstagscrasher.
1: Und es ist die größte Challenge am Samstag, also neben der Gag-Challenge. Geh in einen Baumarkt und finde dort einen Mitarbeiter, der dir irgendwie weiterhilft.
0: Meistens sieht man sie nur von hinten, wie sie wegrennen.
1: Ja, ja, die haben ja schon so Westen an, aber trotzdem, es ist entweder nie einer da oder sie rennen weg. Oder wenn mal einer da ist, dann wird er halt direkt belagert von 20 Kunden und du kannst dein Problem nicht äußern.
0: Ich glaube, dass die von Harry Potter diese Umhänge haben, wo man sich unsichtbar machen kann.
1: Tarnumhang. Ja,
0: glaube ich wirklich.
1: Aber es gibt eine Lösung für das Problem und zwar in Pocking bei Passau. Auch da ist ein Baumarkt, auch die haben Mitarbeiter, jetzt aber einen ganz besonderen, der nur für die Kunden da ist. Es ist ein humanoider Roboter, den die jetzt seit neuestem da im Einsatz haben. Der heißt Schotti. Der sieht ein bisschen aus wie C3PO in Silber. Also wirklich mit Beinen und Armen stiefelt er durch die Baumarktgänge. Und den können die Kunden ansprechen und können ihn fragen, wenn sie wissen wollen, zum Beispiel, wo irgendwelche Sachen ist und so einfache Beratungsgeschichten. Mhm. Das hat er schon drauf. Dank.
0: Eigentlich eine gute Idee, ne?
1: Eigentlich eine gute Idee. Der Witz ist jetzt aber, wir sind ja da in Niederbayern, aber der Schotti spricht eben nicht akzentfrei oder niederbayerisch, was ja das naheliegendste wäre, sondern der Schotti spricht mit österreichischem Akzent.
0: Und das ist ja auch nicht so ganz weit weg von Pocking.
1: Das ist richtig und die haben viele Kunden, die da über die Grenze kommen und deswegen spricht er halt österreichisch.
0: Aber warte mal ganz kurz, die Österreicher, die sind doch vor kurzem erst unter 25 Nationen zur unfreundlichsten von allen gewählt worden.
1: Das ist richtig.
0: Dann ist aber auch schnell klar, wie die Kundenberatung mit Schotti abläuft.
2: Entschuldigung, ich möchte bei mir zu Hause im Bad die Duschkabine austauschen und ich bräuchte dafür...
3: Ja, bitte rät's in einen Sackerl und ich hör's mir später an.
1: Guten Tag, ich suche Lampenfassungen. Wo finde ich die denn?
3: Geh bitte, mach halt deine Barzelaugen auf, Reihe 30. Wie fett soll man's noch hinschreiben, du Fetzenschädel?
0: Entschuldigung, gibt's diese Tischbeine auch in 25 cm Höhe und verchromt?
3: Kerst, ist das mein Problem? Nein, Trotteldepperter.
0: Hä? Aber ich dachte, du bist hier der Service-Roboter.
3: Ja, und ich gebe mir besonders viel Mühe, der Servicequalität von euch Büchgen zu entsprechen. Und jetzt, gescheißen.
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0: Justin Bieber und Nicki Minaj mit Beauty and Beat. Hier sind die Samstagscrasher.
1: Und es gibt ziemlich gute Nachrichten für alle, die im Urlaub keine Pullige mehr kriegen, weil sämtliche Assis im Hotel morgens um 6 schon ihre Handtücher drauflegen. Wenn euch das passieren sollte, wenn ihr wirklich den ganzen Urlaub lang keine Liege kriegt, dann könnt ihr Kohle rauskriegen. Das ist ein Urteil vom Amtsgericht Hannover, war ziemlich überraschend die Woche. Da hat ein Mann, also so ein Familienvater, geklagt. Der war vor 2 Jahren im Sommer mit seiner Family in Griechenland auf Koks. Auf Kos.
0: Gibt's aber andere Orte, wo man das besser machen kann als in Griechenland.
1: Auf der Insel Kos, meine Güte. Und das Gericht hat dann tatsächlich festgestellt, Moment mal, würdest du bitte bei der Sache bleiben?
0: Entschuldigung, ja.
1: Er war auf Kos, er war auf Griechenland. Und das Gericht hat dann tatsächlich festgestellt, weil er hat geklagt im Anschluss, gesagt, Moment mal, wenn das Hotel sagt, man darf keine Liegen reservieren und das Hotel aber nichts dagegen getan hat und der hat sich ja vor Ort beschwert und so, ja, dann ist ein Mangel und dann kriegt er Geld raus. Das geht aber nur unter 2 Bedingungen. Hm. A, du hattest eine Pauschalreise und B, man muss sich vor Ort schon beschweren, dem Hotel sagen, Leute, so es geht so nicht oder auch dem Reiseveranstalter. Und wenn alles nicht greift, dann kannst du Geld rausklagen anschließend.
0: Ich finde das an sich ja mal wirklich eine gute Nachricht. Mhm. Ich hasse das, dass du morgens schon früh aufstehen musst, wenn du noch irgendwo eine Liege am Pool reservieren willst. Aber es ist natürlich auch ein Act, ne? Du musst erstmal klagen, da musst du einen Anwalt suchen, du musst Klage einreichen, du musst erstmal Monate warten, bis der Prozess beginnt, weil die Gerichte völlig überlastet sind.
1: Nein, das musst du überhaupt nicht. Es gibt einen Trick, wie du sofort rankommst.
0: Ja, und wie?
1: Morgens um 6 einfach dein Handtuch im Gerichtssaal ausbreiten.
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16: Und hier ist Gerd Amberger.
17: Der Hochnebel im Norden Frankens lichtet sich, sonst gibt Sonne und ein paar Wolken. Die Regenschauer an den Alpen ziehen erstmal ab. Da kann es zum Abend hin nochmal regnen oder gewittern. In weiten Teilen Bayerns scheint heute weiterhin die Sonne zu einigen Quellwolken. Die Temperaturen klettern auf 17 Grad im Landkreis Hof und bis auf 24 Grad an der Donau bei Regensburg. Morgen gibt es zunächst Sonne oder lockere Wolken, teilweise milchigen Himmel durch Sahara-Staub. Ab Mittag wird es dann zuerst in Schwaben bewölkter und dann folgen einzelne, zum Teil kräftige Schauer und Gewitter in der Rhön und an den Alpen.
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18: Um kurz nach 9:30, wir haben eine Meldung, betrifft die A92 München Richtung Deckendorf. Die ist zwischen Oberschleißheim und Unterschleißheim wegen Bauarbeiten noch bis Sonntag früh gesperrt. Es staut sich mittlerweile ab dem Dreieck Feldmoching. Es gibt aber eine Umleitung über die U3.
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19: Guten Morgen
20: und herzlich willkommen zur ersten Ausgabe von
15: Was zum ist denn da passiert?
20: Das ist unser Piepsspiel. Wir haben das Wichtigste weggepiepst in dieser Nachricht und wüssten gerne von euch, was genau fehlt an dieser Stelle hier.
21: Eine Frau in den USA hörte nachts laute Geräusche und vermutete Einbrecher in ihrem Wohnzimmer. Als sie nachschaute, entdeckte sie allerdings keinen Dieb, sondern...
18: Was hat sie da entdeckt? Was war im Wohnzimmer, womit sie nie und nimmer gerechnet hat, diese Frau? Das wüssten wir gerne von euch. 0800 800 3800. Kostenlos jetzt eure Vorschläge zu uns ins Studio.
20: Meldet euch, wenn ihr die richtige Lösung kennt. Aber meldet euch natürlich auch gerne, wenn ihr eine Idee habt, was da im Wohnzimmer diese Geräusche verursacht haben könnte. Weswegen die Frau erst dachte, oh je... Hier sind gerade Einbrecher unterwegs, also wir sind sehr gespannt auf eure Kreativität. Gerne auch als Text- oder Sprachnachrichtnummer findet ihr auf bayern3.de.
18: Und da gibt's ja immer so zwei Arten von Menschen. Die einen, die wirklich raten und die anderen, die sofort jetzt das Smartphone nehmen und anfangen zu googeln. Frau, Amerika, Einbrecher, Wohnzimmer, ob man es irgendwie rausfinden könnte. Ist auch legitim, könnt ihr auch machen. Aber ich sag euch eins, selbst wenn ihr richtig liegen solltet, zu gewinnen gibt's wie immer nichts.

0: The Weeknd und Dancing in the Flames. Hier sind die Samstagscrasher in Bayern 3 mit einer Geschichte, die noch nie passiert ist.
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0: Wir hören erstmal noch kurz die Geschichte.
2: Eine Frau in den USA hörte nachts laute Geräusche und vermutete Einbrecher in ihrem Wohnzimmer. Als sie nachschaute, entdeckte sie allerdings keinen Dieb, sondern...
3: Was hat sie da entdeckt? Das wollen wir von euch wissen.
0: Das, genau, hätten wir jetzt gerne mit euch besprochen. Das Problem ist, es ist, wie gesagt, etwas passiert, was es hier so noch nie gab. Es haben anscheinend so viele Leute angerufen, dass die Telefonanlage im Bayerischen Rundfunk gesagt hat, nein, danke, ich mach diesmal nicht mehr mit.
3: Echt? Bricht
0: es
3: die
0: ist
3: schon,
0: alles abgeraucht.
3: Bricht die schon zusammen bei 7 Anrufen?
0: Ja, okay. Ja, in der Tat.
3: Aber die Sprachnachrichten und Textnachrichten von euch, die sind natürlich hier angekommen.
0: Na, Gott
3: und da
0: sei
3: gibt
0: Dank.
3: Es wunderbare Vorschläge. Die Sonja, die glaubt, es war ein Igel. Der Thilo glaubt, es war ein Waschbär. Dann auch noch weitere technische Vorschläge reingekommen. Eine verirrte Drohne der US Navy. Ein Saugroboter außer Kontrolle. Oder, gefällt mir auch besonders dieser Vorschlag hier, ein Weihnachtsmann, der zu früh durch den Kamin kam.
0: Sehr schön.
3: Die Frage im Mai ist, kam der zu früh oder kam der zu spät?
0: Oh, das ist fast schon philosophisch.
3: Mm.
0: Ja, da muss ich mich mal mit einem Glas Rotwein hinsetzen und drüber nachdenken.
3: Mach das. Aber auf jeden Fall noch nicht die richtige Antwort dabei. Die Caro hat uns dann auch noch eine Sprachnachricht geschickt und glaubt, das hier.
4: Hallo, hier ist die Caro aus Iglingen. Ich glaube, die Frau hat einen Waschbären in ihrem Wohnzimmer entdeckt.
0: Oh, der Waschbär, ja, okay, der ist sehr beliebt.
3: Der war auch nicht. Also auf jeden Fall, es ist nicht das Richtige dabei. Wir hatten ja ein paar hier auf Hold in der Leitung, aber sind alle rausgeflogen. Vielleicht wäre da das Richtige dabei gewesen. Wollen wir auflösen?
0: Wir lösen gerne auf an dieser Stelle. Und zwar ist das hier die richtige Lösung.
2: Eine Frau in den USA hörte nachts laute Geräusche und vermutete Einbrecher in ihrem Wohnzimmer. Als sie nachschaute, entdeckte sie allerdings keinen Dieb, sondern zwei Alligatoren, die gerade mitten in ihrem Wohnzimmer einen Kampf austrugen.
3: Na sowas.
0: Only in Florida, oder?
3: Das gibt's nur in Florida, das ist richtig. Hätten wir Florida dazu gesagt, glaube ich, wären alle gleich auf Alligatoren gekommen, oder?
0: Ja, wobei, dass du mal einen Alligator in der Wohnung hast oder auf dem Grundstück, ist da, glaube ich, relativ, da sind die entspannt, aber dass gleich zwei in deinem Wohnzimmer kämpfen, ist, glaube ich, auch für Florida eher ungewöhnlich.
3: Weißt du eigentlich, was jetzt alle gewonnen haben, die vielleicht in der Leitung gewesen wären, was aber nicht ging, weil die Leitung kaputt war?
0: Warte, wie immer.
3: Nichts! So ist es.
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3: Alligatorenkampf im Wohnzimmer. Weißt du, da gibt's übrigens eine ganz besondere Regel.
0: Und welche?
3: Der Verlierer bleibt da, als Handtasche.
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0: Will I Am und Britney Spears mit Scream and Shout. Hier sind die Samstagscrasher.
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11: Um 10 mit Christina Kotter. In Moskau läuft die Militärparade zum Tag des Sieges über Nazi-Deutschland. Mit der Parade will Russland seine militärische Stärke demonstrieren, obwohl heuer keine Panzer oder militärisches Gerät vorgeführt werden. Westliche Beobachter sprechen von einer Propagandaveranstaltung. Putin stilisierte Russland als Retter der Welt und er rief zum Zusammenhalt auf angesichts des Kriegs in der Ukraine.
12: Die große Heldentat der Siegergeneration inspiriert die Kämpfer, die heute die Aufgaben der militärischen Spezialoperation ausführen. Sie stehen einer aggressiven Kraft entgegen, die sich bewaffnet und die unterstützt wird von gesamten NATO-Block. Ungeachtet dessen gehen unsere Helden voran.
11: Soweit der russische Präsident in der Übersetzung bei Phoenix. Abgesichert wird der heutige Tag von einer Feuerpause mit der Ukraine, die US-Präsident Trump vermittelt hatte. Kiew hat zugesichert, auf mögliche Drohnenangriffe zu verzichten. Der Flughafenverband warnt wegen der Kerosinkrise vor zahlreichen Flugstreichungen im Sommer. Hauptgeschäftsführer Beisel sagte der Welt am Sonntag, bis zu 20 Millionen Passagiere könnten betroffen sein. Er erwartet, dass vor allem bei Billig-Airlines und touristisch weniger bedeutsamen Strecken Flüge wegfallen werden. Die Flughäfen fordern, die Luftverkehrssteuer zu senken, um die hohen Preise beim Kerosin auszugleichen. Die Bundesregierung sucht weiter nach Möglichkeiten, die Bürger wegen der stark gestiegenen Preise zu entlasten. Gleichzeitig bleibt die Haushaltslage aber angespannt. CSU-Chef Söder sieht weiter Einsparpotenzial beim Sozialstaat und beim Bürgergeld. Christian Hammer berichtet.
13: Hier spricht er im Interview mit der Zeitung Die Welt von rund 200 Milliarden Euro. Es sei klar, dass der Staat helfen müsse, wenn jemand in Not sei. Es brauche aber Anreize zu arbeiten und wieder selbst für seinen Lebensunterhalt zu sorgen. Deshalb müsse der Staat das Bürgergeld weiter absenken. In SPD-Kreisen kommt dagegen Kritik, dass im Sozialbereich gekürzt werden soll. Hier werden Steuererhöhungen diskutiert. Das sieht wiederum Söder skeptisch. Steuererhöhungen hätten langfristig noch nie zum Erfolg geführt. Im Gegenteil müsse die Politik dem Handwerk, dem Mittelstand und der Autoindustrie den Rücken stärken.
11: In ganz Bayern sind die gefürchteten Borkenkäfer wieder am Ausschwärmen. Das zeigen die Fangzahlen der Bayerischen Landesanstalt für Wald- und Forstwirtschaft. Die Schwerpunkte liegen derzeit in Oberbayern, Schwaben und am Jura-Anstieg. Der Bauernverband ruft Waldbesitzer deshalb dazu auf, befallene Bäume umgehend aus dem Wald zu holen, so könnte die Ausbreitung gestoppt werden. Die FIFA wird bei der Fußballweltmeisterschaft in allen drei Gastgeberländern eine Eröffnungsfeier austragen, also in den USA, Mexiko und Kanada. Die erste Show startet beim Eröffnungsspiel in Mexiko-Stadt am 11. Juni. Mit dabei ist die mexikanische Rockband Maná. In Kanada sollen unter anderem Michael Bublé und Alanis Morissette auftreten. Und in Los Angeles ist am 13. Juni ein Auftritt von Superstar Katy Perry geplant. Die US-Boys spielen dann gegen Paraguay. 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
14: Hat für euch Gerd Amberger. Der Hochnebel im Norden Frankens verschwindet, die Regenschauer an den oberbayerischen Alpen ziehen ab und dann wechseln sich jetzt erstmal Sonnenschein und Wolken ab. Später am Nachmittag und am Abend können sich an den Alpen nochmal einzelne Schauer oder auch Gewitter bilden. Die Temperaturen steigen auf 17 bis 24 Grad. Am wärmsten wird es an der Donau bei Regensburg. Morgen starten wir dann mit Sonnenschein und einigen Wolken in den Tag. Der Himmel wird ein bisschen eingetrübt durch Sahara-Staub. Ab Mittag ziehen dann morgen von der Schweiz her mehr Wolken rein. In der Rhön und im Süden Bayerns sind dann einzelne Gewitter und Schauer möglich.
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15: 4:10, die A92 München Richtung Deggendorf ist zwischen Oberschleißheim und Unterschleißheim wegen Bauarbeiten bis Sonntag früh gesperrt. Es staut sich ab dem Dreieck Feld-Moching, es gibt aber eine Umleitung über die U3. Und noch die A93 Kiefersfelden Richtung Rosenheim zwischen dem Grenzübergang Kiefersfelden und Kiefersfelden. Da steht ein defektes Fahrzeug auf der linken Spur, kommt gut an.
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15: Guten Morgen, was wird das denn jetzt?
16: Ich bin hier unten unter dem Tisch.
15: Ja, warum?
16: Ich suche noch das Niveau von letzter Woche, von der Gag-Challenge. Das war doch
15: so. Es war unterirdisch, ja, das stimmt schon.
16: Wollen wir mal reinhören?
15: Ja, ich glaube, wir müssen.
17: Neulich gesehen auf der Verpackung vom WC-Stein, da steht hinten eindrücken. Tut zwar ein bisschen weh beim Sitzen, aber wenn ich furze, riecht das verbinden.
16: Das darf nicht wahr sein, Mann!
18: Ich möchte mich mal mit einem Psychologen unterhalten über dich. Warum lachst du bei solchen Witzen? Warum lachst du bei so einem Niveau? Warum gibt es so Wörter, die dich triggern?
15: Ja, du lad einen ein, dann lege ich mich hier mal auf die Couch, dann können wir darüber sprechen, was da los ist bei mir. Ich weiß es doch auch nicht, aber es ist erschreckend, dass es jedes Mal funktioniert. Auch dieses Mal? Fragezeichen?
18: Ja, das Fragezeichen wird gleich beantwortet.
15: Nach zwei Hits. Baby.

0: Das sind die Killers und Mr. Brightside. Hier sind die Samstagscrasher.
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2: Auch ich hätte ein paar Killer hier vorbereitet, um im Wortspiel zu bleiben.
0: Na ja, dann
2: natürlich.
0: Bin ich mal gespannt.
2: Ja, Witze teilweise selbst erfunden, teilweise im Internet gefunden, aber natürlich auch einige von euch zugeschickt bekommen auf meinem Instagram-Account Stefan Kreuzer. Einfach mal immer wieder was hinschicken und bitte nicht gleichzeitig auch an den Schaffi, das macht ja wenig Sinn, sondern gerne...
0: Geht, ich finde das ganz gut.
2: Nee, gerne zu
0: mir. Schreibt
2: mir und
0: gerne
2: auch. Ach, vielen Dank an der Stelle, da war wieder Schönes dabei die Woche.
0: Herrlich. Meine Damen und Herren, ich repräsentiere das Reglement. 60 Sekunden hast du Zeit, mir schlechte Wortwitze und Karlauer zu präsentieren. Ich darf dabei grinsen, ich darf aber kein Geräusch machen, das man als Lachen identifiziert. Dann hätte ich die Gag-Challenge verloren. Wenn das Glöckchen klingelt, darfst du den Witz, den du gerade erzählst, noch zu Ende erzählen?
2: Selbst wenn er 3 Minuten geht?
0: Oh Gott,
2: nein,
0: weiß ich nicht.
2: Ich habe heute nur kurze dabei.
0: Na dann,
2: das
0: passt,
2: so.
0: Das passt zu dir.
2: Stopp, das war ich. Und es gilt noch nicht.
0: Okay.
2: Aber so ungefähr funktioniert das.
0: Wir filmen das Ganze auch wieder mit, also schaut es euch an, den Videobeweis nachher auf der Bayern 3 Facebook-Seite oder im Bayern 3 TikTok-Challenge-Channel oder auf unseren Instagram-Profilen Sebastian Schaffstein und Stefan Kreuzer. Sucht es euch aus.
2: So, willst du uns noch weiter langweilen mit irgendwelchen Reglements?
0: Ich sag nur noch 3, 2, 1, los geht's.
2: In Lüneburg ist ein Typ aus der Kirche ausgetreten, den nennt man jetzt Lüneburger Heide. Welcher Arzt überfährt regelmäßig Rotwild und stapelt es hinterm Haus? Eckart von Hirschhaufen. Ist auch das Bild? Och, ist der süß, der Kleine. Es gibt einfach Sätze, die hört man in der Kita lieber als in der Sauna.
0: Okay.
2: Ah, ich sehe schon, du gibst heute weniger Signale von dir als der Peilsender von Timmy. Aber ich probiere es weiterhin. Ich habe neulich an einem Tennisturnier teilgenommen, obwohl ich Durchfall hatte wie ein usbekischer Wasserfall. Was soll ich sagen? Ich schied in der ersten Runde aus. Finde ich großartig. Okay.
0: Du musst kämpfen, aber du siehst, es
2: ja, ich sehe schon.
0: Gereicht.
2: Ein Kumpel zum anderen, habe mir eine Waage gekauft, jetzt weiß ich endlich, wie viel mein Morgenstuhl wiegt, sagt der andere. Ah, du wiegst dich also vorher und nachher, sagt er.
0: Ist auch eine Möglichkeit.
2: Stimmt, so kann man es auch machen. Ja. Okay, hier noch ein paar Orte in Deutschland, die es wirklich gibt und die klingen wie eine Geschlechtskrankheit. Nesselröden, Datteln an der Lippe, Salzwedel. Ich kann sie gar nicht aussprechen. Willst du noch den letzten hören?
0: Ja, bitte sag den letzten.
2: In Sachsen, Grimmer an der Mulde. Oh Gott, ist das kindisch. Oh Gott, ist das kindisch. Genau mein Humor.

0: Das ist Taylor Swift hier zum Start ins Wochenende. 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
1: Eure Lieblingssendung, wenn es um die kuriosen und verrückten Geschichten geht, die sich im Laufe der Woche ereignet haben in Bayern, Deutschland und der Welt. Diese Geschichte hier kommt aus dem hohen Norden und ist wirklich faszinierend. Ein Mann sitzt wegen Drogenhandels seit 4 Jahren in Hamburg im Knast. Und jetzt hat man gesagt, soll er verlegt werden, und zwar in die Justizvollzugsanstalt nach Bremen. Es gibt allerdings ein Problem bei dieser Verlegung. Und zwar in den 4 Jahren, die er jetzt in Hamburg einsitzt, hat er in seiner Zelle rund 900 Kilogramm Lebensmittel zusammengetragen und gesammelt. Also Konserven, Nudeln, Oliven und so weiter.
0: Hat der irgendwie 8-mal lebenslänglich bekommen?
1: Ja, oder? Keine Ahnung. Okay. Ich weiß auch nicht warum. Das steht nicht in der Meldung drin. Jetzt ist allerdings das Ding, dass er sagt, ja okay, dann gehe ich halt nach Bremen. Aber Freunde der Nacht, hier meine 45 Kisten voller Konserven, die möchte ich gerne mitnehmen in meine neue Zelle. Und die JVA Bremen sagt, ja, nee.
0: Kannst du knicken.
1: Das ist so ein hoher Aufwand und so. Nein, nehmen wir nicht mit. Und dann ist das jetzt tatsächlich zum juristischen Fall geworden, weil der Mann gesagt hat, doch, es gibt nämlich das Recht, dass Häftlinge ihr Hab und Gut sehr wohl mitnehmen dürfen, dann, wenn sie verlegt werden. Und das Oberlandesgericht Bremen hat jetzt entschieden, die Ware muss nicht mitgenommen werden, weil eben erheblicher Aufwand, erhebliche Kosten, organisatorisch auch ganz schwierig. Und deswegen, nein, die Konserven kommen nicht mit nach Bremen. Aber der Gefangene kann jetzt seine Konserven auf eigene Kosten woanders hinschicken oder sie halt in 10 Jahren abholen.
0: Bei den Konservierungsstoffen, die drin sind, sind die sicherlich noch gut in 10 Jahren.
1: Wahrscheinlich. Also ja. Ich finde schon wirklich eine sehr kuriose Story. Ja. Aber das Geilste an der Geschichte ist der Name von dem Häftling. Weißt du, wie der Typ heißt?
0: Keine Ahnung. Enrico Erasco?
1: Oder? Nein, Hannes Happen.
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11: Und hier ist Gerhard Amberger. In vielen Regionen scheint heute Nachmittag die Sonne, dazu gibt es einige Wolken. Später kann es an den Alpen vereinzelt nochmal regnen oder gewittern. Die Topwerte 17 Grad im Frankenwald bis zu 24 Grad an der Donau in der Oberpfalz. Morgen geht es freundlich los, tagsüber wird es dann etwas bewölkter. Einzelne Schauer oder Gewitter sind dann in der Rhön und im Süden Bayerns möglich.
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12: Es ist kurz nach 10:30. Wir haben zwei Meldungen. Die eine betrifft die A92 München Richtung Deckendorf. Die ist zwischen Oberschleißheim und Unterschleißheim immer noch wegen Bauarbeiten gesperrt. Das Ganze geht auch bis morgen früh. Es staut sich ab dem Dreieck Feldmoching. Es gibt aber auch eine Umleitung, wenn ihr noch dazu kommt, über die U3. Und die A99 Ostumfahrung München in Richtung Salzburg. Zwischen dem Kreuz München Ost und Haar 3 Kilometer Stau. Hier braucht ihr etwa 15 Minuten länger.
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13: Guten Morgen. Und Ladies and Gentlemen, es ist diese Woche tatsächlich soweit gewesen. Unser Bundeskanzler Friedrich Merz ist seit 100 Tagen im Amt.
14: Potzblitz.
13: Wow. Wie lief's denn so bisher? Muss man mal jetzt ein Fazit ziehen an dieser Stelle. Und da kommen wir zum Post der Woche.
12: Mhm, haben wir gefunden im Netz mit folgendem Inhalt. März Abschiebezahlen nehmen Fahrt auf. Zahlen 2026, circa 10 Afghanen, 4 Syrer, ein Buckelwal und 5000 Amerikaner.
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0: Avicii und Levels, hier sind die Samstagscrasher, hier ist Bayern 3.
1: Leute, und wir kennen es ja alle, wir stecken in irgendeiner blöden Warteschleife, müssen die 1 drücken, wenn wir wollen, dass wir aufgezeichnet werden, die 2 drücken, wenn wir zu einem Berater wollen, die 3 drücken, wenn wir keine Ahnung was, und am Ende, wenn wir dann so gefühlt 3 Spielfilme lang in der Schleife waren, dann kommt jemand dran und kann uns auch nicht wirklich helfen. Und da hilft es auch nichts, wenn man Promi ist, also vor allem dann, wenn derjenige dir nicht glaubt, dass du ein Promi bist. Mhm. Und genau das ist vor einiger Zeit Papst Leo passiert. Das ist jetzt erst rausgekommen. Das hat ein enger Vertrauter und Freund von ihm erzählt, der selber eine Predigt gehalten hat in Illinois in Amerika und hat dabei diese Geschichte erzählt. Geht gerade auch total viral. Folgendes ist da nämlich passiert. Es gab ein Telefonat vom Papst direkt in seine alte Heimat nach Chicago und da hat die Bankangestellte, wie soll ich sagen, ihm nicht so ganz geglaubt.
2: Robert Prevost, so heißt der Papst mit bürgerlichem Namen, ist da gerade 2 Monate im Amt gewesen. Da habe er bei seiner Bank angerufen in Chicago, seiner Heimatstadt, um seine Adresse und seine Telefonnummer zu ändern. Das kann man aber nicht am Telefon machen, aus Sicherheitsgründen, sagt die Mitarbeiterin da, sondern nur persönlich in der Filiale, weil da könnte ja sonst jeder kommen, Betrugsgefahr und so. Der genervte Papst habe dann versucht, seine letzte Karte auszuspielen und gesagt, würde es vielleicht etwas ändern, wenn ich Ihnen verrate, dass ich der Papst bin. Da hat die Mitarbeiterin der Bank einfach aufgelegt.
1: Klar, ich bin der Papst, ja, und ich bin die Queen und so. Also, ich meine, ja. das glaubst du in dem Moment ja
0: natürlich
1: auch nicht.
0: Natürlich nicht. So. Also ich verstehe das schon, dass sie da aufgelegt hat.
1: Totales Verständnis. Aber der Papst wäre nicht der Papst, wenn er nicht auch Leute um sich herum hätte im Vatikan, die das dann für ihn regeln können. Und so ging das dann aus.
2: Na, die katholische Kirche hat ja selbst allerbeste Kontakte in die internationale Finanzwelt und so hat Papst Leo XIV. Dann auch jemanden gefunden im Vatikan, der für ihn bürgen konnte, der dann in Chicago beim Präsidenten der Bank angerufen hat und um Verständnis bat, dass Leo XIV. Einen festen Job im Vatikan hat und dass es ihm schwerfalle, mal eben vormittags zur Sprechzeit seiner Bankberaterin nach Chicago zu fliegen. Man möge doch bitte eine Ausnahme machen und das hat dann wohl auch geklappt. Wahrscheinlich wollte die Bank ihren prominentesten Kunden nicht verlieren.
0: So. Verständlich, ja. Aber ganz ehrlich, es wird ja auch mal Zeit, dass der Papst seine Bankgeschäfte regelt. Also, der muss ja Schulden haben, dass es pfeift.
1: Wieso das denn?
0: Ja, hast du mal gesehen? Jeden Sonntag, wenn der im Vatikan nur das Rollo hochmacht, stehen auf dem Petersplatz 25.000 Gläubiger und rufen seinen Namen.
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0: Ed Sheeran und Sophia, hier sind die Bayern 3 Samstagscrasher.
1: Mit allem Spektakulären, Kuriosen, um was wir so in der Woche finden aus Bayern, Deutschland und der Welt, aber natürlich auch mit Pannen, die es im Fernsehen oder bei uns im Radio gibt. Und da haben wir doch was gefunden bei den Kollegen und Kolleginnen von BR24.
2: In den vergangenen Jahren hat die Zahl der Sexualstraftaten im Zusammenhang mit K.O.-Tropfen stark zugenommen. Unbemerkt ins Getränk gemischt, machen die Tropfen.
0: Also es ist natürlich schon lustig, aber die Frage ist, darf man da jetzt lachen? Also vor allem so bei diesem Thema K.O.-Tropfen und so. Es ist nicht ein bisschen, wie soll ich sagen, pietätlos vielleicht?
1: Nee, ich finde, das geht noch. Pietätlos war es, als wir vor ein paar Jahren über diesen Versprecher gelacht haben.
3: Mit Helmut Kohl verlieren wir einen sehr großen Europäer. Mit diesen Worten hat der französische Staatspräsident Macron die Verdienste des verstorbenen Altkanzlers gewürdigt.
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0: Machen wir gleich, weil erst kommt die News.
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15: Um 11 Uhr mit Thomas Frohberg. Bundesgesundheitsministerin Wargen plant eine Reform der gesetzlichen Pflegeversicherung. Wie sie der Rheinischen Post sagte, übersteigen die Ausgaben seit Jahren die Einnahmen. Wargen nannte nun erste Details ihrer Pläne. Katrin Gerewitz berichtet.
16: Wargen sagt, einen Pflegegrad werde man nicht streichen, aber die Vorgaben würden strenger. Mit Einführung der 5 Pflegegrade 2017 habe man die Anspruchsvoraussetzungen gesenkt und die Leistungen für Betroffene komfortabler gestaltet. Das könnten wir uns heute schlichtweg nicht mehr leisten. Im nächsten Jahr rechnet die Ministerin mit einem Defizit von rund 7,5 Milliarden Euro. Um mehr Geld in die Pflegekassen zu bekommen, will Wargen höhere Einkommen stärker belasten und dafür die Beitragsbemessungsgrenze anheben.
15: Seit der Nacht gilt eine Waffenruhe zwischen Russland und der Ukraine. US-Präsident Trump hatte sie verkündet. Moskau und Kiew bestätigten die Feuerpause, die 3 Tage anhalten soll. In Russland wird heute der Tag des Sieges der Sowjetunion über Nazi-Deutschland gefeiert. Traditionell findet in Moskau eine große Militärparade statt. Präsident Putin sagte dabei in einer Rede, die große Leistung der Roten Armee gegen die Nazis inspiriere die heutigen Soldaten bei ihrem Einsatz in der Ukraine. Nachdem der Bundesrat der geplanten Entlastungsprämie der Regierung eine Absage erteilt hat, schlägt der SPD-Wirtschaftsexperte Roloff weitere Schritte vor. Im Deutschlandfunk nannte er die gestoppte Prämie weiterhin sinnvoll, aber nicht ausreichend. Sie könne Teil einer Paketlösung sein, sagte Roloff. Weitere mögliche Maßnahmen seien etwa eine höhere Pendlerpauschale, eine Senkung der Stromsteuer für alle oder Direktauszahlungen über die Kfz- oder Einkommenssteuer. Günstiger Bahnfahren für Kurzentschlossene. Die Deutsche Bahn setzt auf ein neues Angebot bei Strecken, die nicht so stark gebucht sind. Ab heute gibt es sogenannte Last-Minute-Tickets ab etwa 7 Euro. Sie gelten innerhalb Deutschlands und immer für die darauffolgende Woche. Jutta Kaiser.
17: Die Tickets gelten für Fahrten im ICE, Intercity oder Eurocity. Nahverkehrszüge kann man auch nutzen, muss diese aber mit gebucht haben. Für den Fernverkehrsteil des Tickets gilt dann eine Zugbindung, im Nahverkehr nicht. Die Bahn weist darauf hin, dass die Kontingente begrenzt sind. Außerdem wird es die günstigen Tickets voraussichtlich nur in Zügen geben, die noch nicht stark gebucht sind, also eher in Randzeiten und auf weniger ausgelasteten Strecken. Die Last-Minute-Sparpreise soll es den gesamten Sommer über geben. Der letzte mögliche Buchungstermin ist für Mitte September angesetzt.
15: Am 11. Juni beginnt die Fußball-WM und Deutschland will um den Titel mitspielen. Was jeder einzelne Spieler für einen WM-Sieg bekommen würde, darauf hat man sich noch nicht mit dem DFB geeinigt. Das bestätigte Präsident Neuendorf, der allerdings auf gute Gespräche mit der Mannschaft verwies, man werde zu einem Ergebnis kommen. Die höchste Prämie kassierten bislang die Weltmeister von 2014 mit 300.000 Euro pro Spieler. Bei der Heim-EM 2024 hätte es sogar 400.000 Euro für den Titel gegeben.
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7: Hier ist Gerd Amberger.
18: Im Chiemgau und im Berchtesgadener Land regnet es örtlich noch, sonst ist es trocken. Tagsüber gibt es dann einen freundlichen Mix aus Sonnenschein und Wolken. Die Temperaturen steigen auf 17 Grad im Frankenwald und bis auf 24 Grad an der Donau bei Regensburg. Am Nachmittag können sich dann an den Alpen nochmal einzelne Schauer oder Gewitter bilden. Der Muttertag beginnt morgen freundlich mit Sonnenschein und Wolken. Die Sonne kann durch Sahara-Staub ein bisschen getrübt werden. Ab Mittag wird es dann von Westen her etwas bewölkter mit einzelnen kräftigen Schauern und Gewittern in der Rhön und aus den Alpen heraus.
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19: Die A92 München Richtung Deggendorf ist zwischen Oberschleißheim und Unterschleißheim wegen Bauarbeiten bis Sonntag früh gesperrt. Es staut sich ab dem Dreieckfeld Moching. Es gibt eine Umleitung über die U3. Die A99 noch, Ostumfahrung München Richtung Salzburg zwischen Kirchheim und Hohenbrunn, Stau und stockender Verkehr. Viertelstunde dauert es hier länger.
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20: Guten Morgen! Hey.

0: Crazy Town, Butterfly. Für euren Start ins Wochenende. Hier ist Bayern 3, hier sind die Samstagscrasher.
1: Was ist los in der Straße von Hormus? Ich musste gerade jetzt nochmal in die News-Ticker reinschauen, weil du kommst ja nicht mehr hinterher. Es wird ja in 5-Minuten-Takt gefühlt immer was Neues rausgehauen. Ist sie jetzt offen? Ist sie nicht offen? Wer blockiert da gerade wen? Werden Seeminen gesucht oder wird, wie jetzt gerade wohl passiert ist, nochmal sich ordentlich gehauen da mit Kriegsschiffen,
0: ja, da gab's richtig gegen die USA? Gefechte gab es da richtig.
1: Genau, ne? Aber die sind jetzt wohl auch wieder ad acta gelegt. Also im Moment scheint es zumindest ruhig zu sein.
0: Wobei es ja das Gerücht gibt, dass es nicht nur ein Kampf war zwischen Mensch und Maschine,
1: stimmt,
0: sondern dass da auch Tiere eingesetzt werden.
1: Ja,

0: Delfine mit Bomben, das ist so eine ganz neue Dimension.
1: Hier fliegen gleich Splitter, Splitter von einer Bombe. Jeder kennt ihn.
0: Schaffi.
1: Den Killer-Delfin.
0: Na komm, das ist jetzt albern, hör auf damit. Aber jetzt mal ganz im Ernst, man sieht doch an dieser Geschichte alleine schon, wie Deutschland auch da wieder hinterherhinkt. Gehen wir es mal durch. Die Amis haben dressierte Minensuchseelöwen. Im Iran gibt es geheime Killer-Delfine mit Sprengsatz unter den Flossen. Und wir scheitern schon wieder daran, einem halbtoten Wal irgendwie einen Peilsender an die Fontanelle zu tackern, der länger als 7 Minuten hält.
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0: cooler Song. Loy, Red Eyes, hier bei uns in Bayern 3, hier sind die Crasher.
1: Und wir müssen noch über den Skandal der Woche sprechen, der sich ereignet hat bei unseren Nachbarn in Wien. Da gab es wirklich ein, ich möchte es fast schon Politikum nennen, was sich dazu getragen hat. Mhm. Und ganz Österreich hat diskutiert, ist das in Ordnung, was da passiert ist? Oder haben wir es hier mit einem schweren juristischen Irrtum zu tun? Ein Anwalt stand in Wien in der Innenstadt. Ein Polizei geht an ihm vorbei und dann macht der Anwalt eine Sache, die er nicht hätte tun sollen. Er hat einen Furz gelassen. Es ist kein Witz. Ein Schaß, wie die Österreicher sagen an dieser Stelle. Und die Kollegen vom Falter haben mit dem Anwalt gesprochen, weil sich nach dieser Situation ja die ganze Geschichte erst hocheskaliert hat.
2: Ich war während diesem gesamten Vorgangs am Telefon und ich war mir schnell Chick holen am Zigarettenautomaten. Das heißt, ich war wirklich mit Gedanken erstens einmal woanders und zweitens nicht bei dem Streifenbeamten, der in ein paar Meter Entfernung an mir vorbeigegangen ist. Mich hat ein dringendes Bedürfnis der Natur überkommen. Mir ist ein Darmwind entwichen.
0: Und das kannst du in Österreich nicht machen,
1: nein,
0: wenn ein Polizist an dir vorbeiläuft.
1: Ja, das ist nämlich dann schon fast so etwas wie die Beleidigung oder irrtümlicherweise heißt es ja bei uns auch Beamtenbeleidigung. Mhm. Aber es ging noch weiter, weil er hat nicht nur gefurzt, als der Polizist vorbeigegangen ist, er hat danach noch was gemacht.
2: Ich war in einem beruflichen Telefonat mit einer Journalistin, nachdem ich hier belehrt wurde durch den uniformierten Exekutivbeamten, dass ich keinen Schaß zu lassen habe und dass ich mir jetzt deswegen auch eine Anzeige verpassen könnte, war diese Journalistin recht ungläubig und wollte von mir wissen, ob sie das gerade alles richtig gehört hat, nämlich dass mir wegen so einem Schaß wirklich mit einer Anzeige gedroht wurde. Diese Situation habe ich dann noch einmal nacherzählt und war dadurch schon einigermaßen erstaunt und vielleicht auch ein wenig amüsiert. Dabei war aber der uniformierte Exekutivbeamte noch in Hörweite. Der fand das alles nicht lustig und ist dann zurückgekommen und hat gemeint, so jetzt Ausweis bitte, jetzt kriegen Sie zwei Anzeigen. Meine Rückfrage, ob ich jetzt eine Anzeige kriege wegen einem Schaß und die andere wegen einem Lachen, hat er bejaht und gemeint, ich darf mich hier nicht über diese Amtshandlung lustig machen.
1: Ja, das ist das harte Wiener Rechtssystem. Das musst du wissen, was du da machst, wenn ein Polizeibeamter in der Nähe ist.
0: Die Frage ist, war es nur ein Polizeibeamter oder ein Gendarme? Das weiß ich nicht.
1: Gute Frage.
0: Aber der Beklagte hier oder der Angeklagte oder derjenige, der war ja ein Anwalt.
1: Genau.
0: Wenn du aber Anwalt bist, dann musst du doch wissen, wie man so etwas auch anders regeln kann. Der hätte das Ganze ja deeskalieren können. Also Beispiel, er fragt den Polizisten und bietet ihm aktiv an, dass er jetzt auch ein paar Darmwinde rauslässt. Dann wäre die Sache beglichen.
1: Wieso das denn?
0: Naja, dann hätten sie, wie die Österreicher sagen, Chancengleichheit.
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16: Rüber zu Gerhard Amberger.
17: Der Nachmittag ist heute oft freundlich mit Sonnenschein, dazu in einigen Regionen auch Wolken. Die letzten Schauer ziehen von den oberbayerischen Alpen ab. Entlang der Alpen können dann zum Abend hin nochmal einzelne Schauer oder Gewitter dabei sein. Sonst bleibt es trocken bei 17 bis 24 Grad. Am wärmsten wird es an der Donau in der Oberpfalz. Morgen ist Sahara-Staub in der Luft. Sonne und Wolken wechseln sich ab. Am Nachmittag kann es dann aus den Alpen heraus und auch in der Rhön gewittern oder regnen.
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16: Um genau 11:30 Vorsicht auf der A7 Würzburg Richtung Fulda. Da liegt ein Holzbalken auf der Fahrbahn und zwar zwischen Bad Kissingen, Obertulba und Bad Brückenau-Volkers. Dann weiter auf die A92 München Richtung Deggendorf. Die ist zwischen Oberschleißheim und Unterschleißheim wegen Bauarbeiten bis Sonntag früh gesperrt. Es staut sich ab dem Dreieck Feldmoching und es gibt dabei eine Umleitung über die U3. Und noch die A99 Ostumfahrung München Richtung Salzburg zwischen Kirchheim und Haar. Stau und Stocken, 20 Minuten plus. Habt eine gute Fahrt da, wo es geht.
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16: Unser Piepspiel startet in Runde Nummer 2. Wir haben was weggepiepst und wir wüssten gerne von euch, was fehlt an dieser Stelle hier.
18: Sie trampeln auf dem Boden, spielen Trompete, trommeln auf Plastikeimern und ziehen sich komische Klamotten an. Und das alles nur, um die Meisterschaft im zu gewinnen.
16: Im was zu gewinnen? Was für eine verrückte Meisterschaft ist das, die da ausgetragen wird, wo man all diese Dinge tut, um möglichst einen Vorteil zu haben? Kommt schon, eure Fantasie oder euer Wissen hier zu uns 0800 800 3800. Kostenlos die Vorschläge ins Studio.
19: Gerne auch als Text- oder Sprachnachricht reinschicken. Wie immer suchen wir die richtige Lösung, aber auch eure Kreativvorschläge. Was könnte das für eine Meisterschaft sein, weswegen man Trompete spielt, rumtrommelt, auf Plastikeimern, komische Klamotten trägt.
16: Regen simuliert.
19: Regen simuliert, ja, solche Sachen. Also strengt euch an und lasst uns teilhaben an eurer Kreativität.
16: Aber ihr wisst ja, selbst wenn ihr richtig liegen solltet, zu gewinnen gibt's wie immer nichts.
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0: Carly Rae Jepsen und Call Me Maybe. Hier sind die Samstagscrasher in Bayern 3.
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2: Sie trampeln auf dem Boden, spielen Trompete, trommeln auf Plastikeimern und ziehen sich komische Klamotten an. Und das alles nur, um die Meisterschaft im... zu gewinnen.
3: Welche Meisterschaft könnte das sein? Kleiner Tipp noch, es ist eine Meisterschaft in England. Und die Vorschläge wollen, die reichen von WM im chaotischen Musikmachen bis zu WM im Grasnarben-Yoga. Auch ein schöner Vorschlag vom Tom. WM, der lauteste und nervigste Nachbar der Welt. Also so lange wahrscheinlich rumtrommeln und Musik machen, bis
0: die Polizei kommt.
3: Ja, oder der Wasserwerfer aus dem zweiten Stock oder so. Also auf jeden Fall, das ist noch nicht das Richtige dabei.
0: Dann fragen wir nach. Unter der 0800 800 3800, da hat sich gemeldet die Greta aus Ober Michelbach. Hallo Greta, grüß dich. Greta, hallo. Hörst du uns? Grüß dich, hallo.
4: Ja.
0: Erzähl, was hast du für einen Vorschlag für uns?
4: Das ist ein Waldorfschulfest und der am lautesten trommelt, gewinnt Meisterschaft.
3: Die können dann ihren Namen trommeln, oder?
4: Ja.
0: Gefällt mir sehr, dieser Vorschlag. Lass uns mal hören, ob das richtig ist. Ist es das Waldorfschulfest, wo der Name getrommelt wird und für den Besten gibt es dann den Weltmeistertitel? Leider nicht, Greta, aber danke dir für deinen tollen Vorschlag.
3: Mach's gut.
4: Schön.
0: Ciao, ciao. Wir trommeln und auf Wiedersehen. Also, ihr wollt, glaube ich, noch wen grüßen, aber das machen wir dann nächstes Mal. Dann
3: da war dein Finger zu schnell.
0: Ja, Entschuldigung,
3: ne?
0: Ich war schon auf der Taste drauf. Dann jetzt Ines aus Irsingen. Bin ich gespannt, was sie für eine Lösung hat. Hallo Ines.
5: Hallo.
0: Erzähl.
5: Ja, das müsste sein, dass die, wer am meisten Regenwürmer fängt.
0: Aha, das klingt sehr überzeugt bei dir.
5: Und vor allem das habe ich auch diese Woche gesehen.
3: Und bei den Engländern ist ja alles möglich, ne? Die haben ja die verrücktesten Wettbewerbe.
5: Genau.
0: Ist es das Regenwurm-Wettlocken?
3: Yes,
0: absolut.
3: Man.
0: Da gibt es tatsächlich eine Weltmeisterschaft in England. Da nehmen hunderte Menschen dran teil. Und wer die meisten Regenwürmer aus der Erde rauslockt, ohne mit der Schaufel zu graben, das darf man nämlich nicht, der bekommt den Weltmeistertitel. Das ist doch schön.
3: Und da simulieren die Regengeräusche durch das Trommeln auf die Eimer und sie machen Musik und irgendwann kommen die Würmer hoch. Das nennt sich in England Warm Charming.
0: Das klingt natürlich ein bisschen netter sogar noch.
3: Naja, nun.
0: Ja.
3: Ines, wäre das was für dich oder hast du so ein bisschen Ekel vor Regenwürmern?
5: Ja, das muss nicht unbedingt sein.
3: Nicht unbedingt.
0: Dann gib uns doch schnell noch Charming mit auf den Weg, was du an dieser Stelle gewonnen hast bei den Samstagscrashern.
5: Ja, wie immer nichts.
3: Jawohl!
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0: Dua Lipa hier bei uns in Bayern 3 bei den Crashern.
1: 11.47 Uhr auf der Uhr, Ladies and Gentlemen. Auch diese Samstags-Crasher-Ausgabe neigt sich dem Ende entgegen. Ich sage herzlichen Dank, Stefan Kreuzer.
0: Danke an Sebastian Scharfstein.
1: Und danke und große europäische Grüße gehen an dieser Stelle raus an alle von euch, von uns, an alle Europäer, weil heute ist ja 9. Mai, Europatag. Wir feiern diese europäische Idee, die seit 1950 existiert und die seitdem innerhalb der EU einfach für Frieden, für Stabilität sorgt. Und ich muss sagen, ich bin absolut überzeugter Europäer und Fan dieser europäischen Idee. Ja.
0: Obwohl die EU so ein Bürokratiemonster ist.
1: Ja, das ist ein bisschen blöd manchmal, aber ja.
0: Obwohl die sich nie bei der Zeitumstellung einigen können.
1: Das regt mich so auf. Aber ja, trotzdem.
0: Obwohl Ursula von der Leyen die bekloppteste Frisur von Brüssel bis Straßburg hat.
1: Ja, auch deswegen. Ich bin ein großer Fan. Ich bin Europäer und Verfechter der europäischen Idee. Von daher ganz europäische Grüße an dieser Stelle.
0: Gut.
1: Hast du noch mehr Blödsinn auf Lager?
0: Ja, unser Best-of von heute Morgen. Alle Peinlichkeiten jetzt zusammengefasst. Kommt hier. In diesem Sinne, schönes Wochenende.
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0: Da hat ein Mann, also so ein Familienvater, geklagt. Der war vor 2 Jahren im Sommer mit seiner Family in Griechenland auf Koks. Auf der Insel Kos.
1: Ladies and Gentlemen, diese Woche war es soweit. Unser Bundeskanzler Friedrich Merz ist seit einem Jahr im Amt. Wie lief's denn so bisher? Muss man mal jetzt ein Fazit ziehen an dieser Stelle. Und da kommen wir zum Post der Woche.
0: Mhm, haben wir gefunden im Netz mit folgendem Inhalt. Merz Abschiebezahlen nehmen Fahrt auf. Zahlen 2026, circa 10 Afghanen, 4 Syrer, ein Buckelwal und 5000 Amerikaner. Das ist doch schön festzustellen, dass es dem Papst genauso geht wie uns. Wie jetzt rauskommt, hat Papst Leo damals, kurz nachdem er im Amt war, bei seiner heimischen Bank in Chicago angerufen, weil er einfach nur seinen Namen bzw. neue Adresse und Telefonnummer angeben wollte. Mhm. Und die Frau am Telefon hatte ihm, ach Überraschung, nicht geglaubt, dass er Papst Leo ist und hat einfach aufgelegt.
1: Kann ich aber verstehen.
0: Ja, also,
1: kann ja jeder anrufen und sagen, ich bin der Papst, hallo. Ja, und aber haben Sie es jetzt geregelt?
0: Ja, ja, im Hintergrund hat dann der Vatikan alle Strippen gezogen und Adresse und alles ist jetzt wieder geändert und aktuell.
1: Gott sei Dank. Wurde aber auch mal Zeit, dass der Papst jetzt langsam seine Bankgeschäfte geregelt hat, weil ich meine, der muss ja Schulden haben, dass es pfeift.
0: Wieso das denn?
1: Da hast du mal gesehen, jeden Sonntag, wenn der im Vatikan nur das Rollo hochmacht, stehen auf dem Petersplatz 25.000 Gläubiger und rufen seinen Namen.
0: In Lüneburg ist ein Typ aus der Kirche ausgetreten. Den nennt man jetzt Lüneburger Heide. Welcher Arzt überfährt regelmäßig Rotwild und stapelt es hinterm Haus? Eckhard von Hirschhaufen.
1: Okay.
0: Ah, ich sehe schon, du gibst heute weniger Signale von dir als der Peilsender von Timmy. Aber ich probiere es weiterhin. Okay, hier noch ein paar Orte in Deutschland, die es wirklich gibt und die klingen wie eine Geschlechtskrankheit. Nesselröden. Datteln an der Lippe. Salzwedel. Willst du noch den letzten hören?
1: Ja, bitte sag den letzten.
0: In Sachsen, Grimma an der Mulde.
1: Oh Gott, ist das kindisch.
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12: Um 12 Uhr mit Thomas Frohwerk. In der gesetzlichen Pflegeversicherung droht in den kommenden 2 Jahren eine Finanzierungslücke von 22,5 Milliarden Euro. Das hat Gesundheitsministerin Wagen in der Rheinischen Post erklärt. Die CDU-Politikerin will nun gegensteuern und Mitte Mai einen Gesetzentwurf für eine Pflegereform vorlegen.
13: Höhere Einkommen müssten auch in der Pflegeversicherung etwas stärker belastet werden, sagte Wagen nun der Rheinischen Post. Dazu soll die Beitragsbemessungsgrenze angehoben werden. Eine Streichung bestehender Pflegegrade, über die oft diskutiert wurde, schloss Wagen aus. Allerdings sollen wieder strengere Vorgaben gelten. Das heißt, es müssen wieder mehr Voraussetzungen erfüllt werden, um einen Pflegegrad zu bekommen. Auch bei den Zuschüssen für Pflegebedürftige bei längeren Heimaufenthalten könnte sich etwas ändern. Eine Möglichkeit sei, so Wagen, sie über einen längeren Zeitraum zu strecken. Aus Berlin, Christina Nagel.
12: Auch im Gesundheitswesen soll gespart werden. Entsprechende Maßnahmen hat das Bundeskabinett bereits auf den Weg gebracht. Die Kassenärzte haben nun ausgerechnet, dass durch die geplante Sparmaßnahmen im nächsten Jahr rund 46 Millionen Behandlungen in den Arztpraxen nicht finanziert wären. Die Zahl der Patienten, die pro Quartal behandelt werden könnten, würden demnach sinken. Insgesamt würden nach Angaben der Kassenärztlichen Bundesvereinigung 2,7 Milliarden Euro weniger für die ambulante Versorgung der Patienten zur Verfügung stehen. Mit der traditionellen Militärparade in Moskau hat Russland heute den Tag des Sieges der Sowjetunion über Nazi-Deutschland gefeiert. In diesem Jahr fand die Parade aus Angst vor ukrainischen Drohnen unter hohen Sicherheitsvorkehrungen statt. Präsident Putin versprach in einer Rede den Sieg in der Ukraine. Zwischen den beiden Kriegsparteien gilt seit der Nacht eine Waffenruhe, die 3 Tage anhalten soll. Kiew und Moskau hatten eine entsprechende Ankündigung von US-Präsident Trump bestätigt. In Dillingen an der Donau in Schwaben sind bei einem Wohnungsbrand 11 Menschen verletzt worden, 2 von ihnen schwer. Der Schaden, der bei dem Feuer in dem Mehrfamilienhaus entstanden ist, liegt nach ersten Schätzungen bei über 1 Million Euro. Das gesamte Gebäude wurde von den Einsatzkräften evakuiert. Die Brandursache wird nun ermittelt. In der Fußball-Bundesliga geht die Saison auf die Zielgerade. An diesem Wochenende steht der 33. und vorletzte Spieltag an. Kilian Medele blickt auf die Samstagspartien voraus.
14: Die Wunden nach dem Champions-League-Halbfinale aus sind beim FC Bayern einigermaßen geleckt vor dem Bundesliga-Auswärtsspiel um 18.30 Uhr beim VfL Wolfsburg, der weiter tief drin steckt im Kampf um den Klassenerhalt. Schon ab 15.30 Uhr spielt der FC Augsburg zu Hause gegen Mönchengladbach. Der aktuell Tabellenneunte FCA darf noch auf die Conference-League-Quali hoffen. Würde Freiburg das Europa-League-Endspiel gewinnen, reicht dafür Platz 8 in der Liga. In den anderen Partien am Nachmittag trifft Leipzig auf St. Pauli, Hoffenheim erwartet Bremen und im Kampf um die Champions League Quali begegnen sich Stuttgart und Leverkusen.
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5: Ist jetzt sommerhaft im Frühling? Ja, aber nicht überall. Gerhard Amberger.
15: Sonnenschein und Wolken wechseln sich am Nachmittag ab. Im Osten von Ober- und Niederbayern hängen jetzt zum Teil noch kompaktere Wolken, die aber noch nach und nach abziehen. Die Temperaturen erreichen 17 Grad im Frankenwald und bis zu 24 Grad an der Donau in der Oberpfalz. Am Nachmittag bilden sich an den Alpen einzelne Schauer und Gewitter. Morgen wird es noch etwas wärmer. Erst ist es sonnig oder leicht bewölkt, teils milchig durch den Sahara-Staub in der Luft. Ab Mittag wird es von Westen her bewölkter. In der Rhön und aus den Alpen heraus kann es regnen oder gewittern. Am Montag gibt es mehr Wolken als Sonne und es wird kühler und windig.
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5: Servus in die Autos. 11:04 ist es. Wir schauen erstmal auf die A92 München Richtung Deggendorf. Die ist zwischen Oberschleißheim und Unterschleißheim wegen Bauarbeiten noch bis Sonntag früh gesperrt. Es staut sich ab dem Dreieck Feldmoching. Die Umleitung läuft für euch über die U3. Dann die A93 bei euch in der Oberpfalz, Holledau Richtung Regensburg, zwischen Regensburg-Prüfening und Regensburg-Nord. Stau und 25 Minuten plus. Und die A99 in Oberbayern, Ostumfahrung München Richtung Salzburg, zwischen Kirchheim und Hohenbrunn. Stau und stockender Verkehr kostet euch laut Bayern 3 Stauzeitrechner aktuell eine Viertelstunde. Dann seid ihr aber durch und kommt dann hoffentlich gut an.
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5: Das ist doch ärgerlich. Da legt man Geld auf den Tisch für teures, natives Olivenöl, nativ extra. Und jetzt kommt raus in Labortests, viele Öle fallen durch von diesen hochpreisigen. Nur zwei können überzeugen. Was ist da denn los? Spannende Infos für euch gleich zum Mittagessen. Ob euer Olivenöl dabei ist, erfahrt ihr gleich hier in Bayern 3.

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0: Das ist der Sound, den ihr hört beim Mittagessen vorbereiten in Bayerns Hitradio Nummer 1. Rihanna mit S&M. Schön, dass ihr bei uns seid. Kocht ihr mit Olivenöl, dann hoffentlich mit bionativen Olivenöl extra von, heißt es Olificio oder heißt es Olificio? Es ist jedenfalls vom Aldi. Olificio Salvadori. Das ist gut getestet unter den nativen Olivenölen. Gibt's beim Aldi für 9,27 pro Liter. Oder ihr habt das Olivenöl nativ extra aus Italien. Fruchtig von Rapunzel für 19,78. Dann könnt ihr sicher sein, die Dinger sind gut. Da sind keine Pestizide drin. Auch die anderen Inhaltsstoffen, die passen aus dem Bio-Bereich. Aber dann wird's auch schon sehr, sehr düster. Das ist, finde ich, ganz persönlich ein Skandal, weil was kannst du noch glauben? Ja, wenn ich zum Beispiel Bio-Eier kaufe, ich kann das ja nicht jedes Ei kontrollieren. Da hoffe ich ja dann, dass, wenn Bio-Label dran ist, dass es auch ein Bio-Ei ist. Deshalb hat sich Stiftung Ökotest bzw. Ökotest die nativen Öle vorgenommen. 18 Bio-Öle waren es und nur die zwei genannten waren gut. Der Rest, der fällt ziemlich durch, weil da Pestizidbelastung nachgewiesen wurde. Die Inhaltsstoffe haben sie gerade mal mit befriedigend oder sogar mangelhaft bewertet. Gerade auch die Discounter sind nicht gut weggekommen und Supermarkt-Eigenmarken. Nur, und das gehört dazu, das Olivenöl von Kaufland, das hat immer noch als gut abgeschnitten. Mehr war aber nicht zu holen. Schon ein Witz, oder? Wenn ihr euch mal genau durchlesen wollt, ob eure Öle da dabei sind und wie dieser Test genau vonstatten ging, dann guckt einfach mal rein auf bayern3.de und lasst euch in jedem Fall euer Samstagmittagessen gut schmecken.
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8: Wo es am schönsten ist heute und wo immer noch okay, sagt euch jetzt Gerhard Amberger.
9: Im Osten von Ober- und Niederbayern ist es noch ein bisschen bewölkt, da lockert es aber mehr und mehr auf. Sonst gibt es heute Nachmittag einen Mix aus Sonnenschein und Wolken. Die Topwerte 17 Grad im Frankenwald bis zu 24 Grad an der Donau bei Regensburg. Am Nachmittag entstehen an den Alpen erneut einzelne Schauer und Gewitter. Morgen bleibt es warm mit Sonnenschein und Wolken. In der Luft ist Sahara-Staub. Nachmittags kann es im Süden Bayerns und in der Rhön vereinzelt regnen oder gewittern.
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8: Schönen Mittag euch im Bayern 3 Land. 12.31 Uhr ist es. Wir starten auf der A92 in Oberbayern, München Richtung Deggendorf. Ist zwischen Oberschleißheim und Unterschleißheim wegen Bauarbeiten noch bis morgen früh gesperrt. Es staut sich schon ab dem Dreieck Feldmoching. Die Umleitung läuft über die U3. Dann die A99 Ostumfahrung München. Wenn euer Weg Richtung Salzburg führt, zwischen Kirchheim und Hohenbrunn, Stau und stockendem Wechsel. Plus 15 Minuten laut Bayern 3 Stauzeitrechner. Und ein Hinweis für euch im Ortsgebiet Lei im Landkreis Roth in Mittelfranken. Da kommt es zu einem längeren Stromausfall im Moment. Deswegen werdet ihr gebeten, möglichst wenig Strom zu verbrauchen. Über Akkus und Batterien einfach das auf das Nötigste zu beschränken. Die Störung wird so schnell wie möglich behoben. Der Notruf über Mobilfunk, der ist weiterhin möglich. Das ist die wichtige Info an der Stelle für die Anwohner im Ortsgebiet Lei im Landkreis Roth in Mittelfranken. Denn im Bereich dort kommt es aktuell zu einem längeren Stromausfall.
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Das war clever von Raymond damals. Der Song, der ist nämlich wirklich ideal für jede 90er-Party, aber auch für die 2000er, weil er war gerade so an der Grenze. Also im Jahr 2000, Raymond und Supergirl in Bayern 3, ein immer noch geil Hit. Wie gefällt euch euer Leben? Kann man ja mal fragen, ne? Also gerade wenn ihr vielleicht so in den 20ern oder Anfang 30 seid und ihr stellt euch das vielleicht so vor wie so ein Highway. Ich finde das Bild ganz schön, ne? Stellt euch vor, so eine Drohnenaufnahme, irgendwie Wüste in Amerika, nichts zu sehen, aber eine Straße, die geht geradeaus durch. Und irgendwie hat dieses geradeaus ein Ziel verfolgen so gar nichts mit dem echten Leben zu tun, obwohl es einfach ein bisschen entspannter wäre, oder? Wenn man wüsste, okay, erwachsen werden, da ist das Ziel und bis dahin und ich mach so und so. Aber die Realität sieht anders aus. Und genau darüber haben Fastboy einen Hit gemacht, nämlich über den Weg zum Erwachsenwerden, wo einfach nicht alles geradeaus geht, wo es Umwege gibt, wo auch Verluste dabei sind. Und man spürt innerlich, ja, irgendwie muss ich alles neu finden. Kennt ihr ja auch, ne? So, ihr habt Freunde in der Schule, denkt, boah, wie Pech und Schwefel. Und ein paar Jahre später, der eine macht eine Ausbildung, der nächste geht in die Uni, in die andere Stadt. Auf einmal ist in diesem Klassenchat nichts mehr los. Und die Besties von damals zieht man eben nicht mit durchs Leben. Ich glaube, dieser Song von Fastboy holt euch genau bei diesem Gefühl ab. Hier in Bayern 3. Alle Hits von heute aus dem wahren Leben. Fastboy und Beautiful Life.

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11: Wir sind's, Bayerns Hitradio Nummer 1 und gleich begleitet euch Leonie. Baby, don't worry. Außerdem mit dabei Eminem und Miles Smith. Das sind die nächsten Hits von heute für euch. Jetzt schauen wir erstmal, was wichtig ist in Bayern und der Welt.
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12: Um 13 Uhr mit Thomas Frohwerk. Die Pflegeversicherung steuert auf ein Milliardenloch zu. Gesundheitsministerin Wagen will Leistungen deshalb neu ordnen und besser steuern. Ihre Pläne hat die Ministerin jetzt in der Rheinischen Post erläutert. Was Wagen für die Pflegebedürftigen plant, dazu Dietrich Karl Meurer.
13: Die Pflegegrade sollen nach den Plänen der Ministerin bestehen bleiben. Bestehende Einstufungen will sie nicht antasten. Aber für neue Anträge stellt sie jedoch strengere Maßstäbe in Aussicht. Bei den Pflegegraden 1 bis 3 sollen wissenschaftliche Kriterien gelten, die vor 2017 empfohlen wurden. Das würde wohl bedeuten, dass künftig mehr Voraussetzungen erfüllt werden müssen, um einen Pflegegrad zu bekommen. Gleichzeitig sollen die Leistungen neu organisiert werden. Einzelne Ansprüche sollen in Budgets gebündelt werden. Vorgesehen sei auch ein eigenes Budget für akute Notlagen.
12: Ärztepräsident Reinhardt hat sich für eine frühere Einführung der geplanten Zuckersteuer auf Getränke wie Limonaden und Colas ausgesprochen. Die Abgabe sei richtig und längst überfällig, sagte Reinhardt. Die positiven gesundheitlichen Effekte zeigen sich aber erst nach einigen Jahren. Deshalb plädiert der Ärztepräsident dafür, die Zuckersteuer möglichst zügig einzuführen und nicht erst wie geplant bis 2028 zu warten. In Moskau hat heute die alljährliche Militärparade anlässlich des Sieges der Sowjetunion über Nazi-Deutschland am 9. Mai 1945 stattgefunden. In diesem Jahr fiel sie aus Sorge vor ukrainischen Angriffen bescheidener aus. Kreml-Chef Putin verglich den Kampf gegen die Ukraine in einer Rede mit dem der Roten Armee gegen die Nazis. Der heutige Gegner sei aggressiv von der NATO unterstützt. Seit der Nacht gilt zwischen der Ukraine und Russland eine Waffenruhe, die 3 Tage anhalten soll. Wegen der anhaltenden Kerosinkrise rechnen die deutschen Flughäfen im Sommer mit vielen gestrichenen Flügen. Bis zu 20 Millionen Passagiere könnten betroffen sein, sagte der Hauptgeschäftsführer der Arbeitsgemeinschaft Deutscher Verkehrsflughäfen, Beisel. Es sei zu befürchten, dass vor allem bei Low-Cost-Airlines und auf touristisch weniger bedeutsamen Strecken Flüge gestrichen würden. Die Kerosinpreise sind aktuell doppelt so hoch wie vor dem Iran-Krieg. In Forchheim in Oberfranken ist ein Fußballspiel der B-Jugend am Abend eskaliert. Bei dem Spiel der 15- bis 17-Jährigen kam es zu einer Schlägerei. Die Polizei musste eingreifen. Ein Zuschauer wurde schwer verletzt.
5: Ein Forchheimer Spieler schlug einem Gegner der Gastmannschaft mit der Faust ins Gesicht. Daraufhin brachen tumultartige Szenen unter den Zuschauern aus. Ein Heimspieler schlug einen aufgebrachten Zuschauer mit der Faust und streckte ihn nieder. Bei dem Zuschauer handelte es sich um den Vater eines Spielers der Gastmannschaft aus Frauenaurach. Der Mann wurde laut Polizei schwer verletzt und kam mit einer Kopfplatzwunde ins Krankenhaus. Auch ein Spieler wurde verletzt, aber nur leicht. Die Partie musste vorzeitig abgebrochen werden. Aus Forchheim, Simone Schülein.
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11: Euer Wochenendwetter jetzt mit Gerhard Amberger.
14: In vielen Regionen scheint die Sonne, dazu gibt es ein paar Wolken an und in den Alpen bilden sich einzelne Schauer und Gewitter und auch so rund um Ulm steigt das Gewitterrisiko leicht an. Die Höchstwerte heute 17 Grad im Frankenwald, 24 Grad an der Donau in der Oberpfalz. Morgen geht es dann warm weiter. Zunächst ist es sonnig oder leicht bewölkt, zum Teil milchig durch Sahara-Staub in der Luft. Ab Mittag ziehen dann über die Schweiz mehr Wolken zu uns. Am Nachmittag kann es morgen im Süden Schwabens und Oberbayerns und auch in der Rhön regnen oder gewittern. Und der Montag wird dann kühler und windig mit mehr Wolken als Sonnenschein.
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11: 4:01 ist es. Grüß euch in die Autos auf die A92. Erstmal München Richtung Deggendorf ist zwischen Oberschleißheim und Unterschleißheim noch gesperrt. Bauarbeiten laufen hier, deswegen geht bis morgen Sonntag früh da gar nichts. Es staut sich schon ab dem Dreieck Feldmoching. Die Umleitung läuft für euch über die U3. Nochmal Oberbayern, die Ostumfahrung München Richtung Salzburg, die A99 ist das, zwischen dem Kreuz München-Ost und Hohenbrunn, Stau und stockender Verkehr. Und ein Hinweis für die Anwohner im Ortsgebiet Lei im Landkreis Roth in Mittelfranken, im dortigen Bereich, da kommt es im Moment zu einem Stromausfall, der aktuell schon ein bisschen dauert. Die offizielle Bitte lautet, reduziert den Stromverbrauch über Akkus und Batterien auf das Nötigste. Die Störung wird so schnell wie möglich behoben, da arbeiten viele dran. Zur Beruhigung, wenn es einen Notfall gibt, den Notruf über Mobilfunk, den könnt ihr auf jeden Fall weiterhin absetzen. Euch allen eine gute Fahrt, wenn ihr unterwegs seid im Bayern-Dreiland. Und falls ihr denkt, mein Gott, was habe ich denn für langweilige Hobbys? Nö, es geht auch noch skurriler. Die Engländer holen Regenwürmer aus dem Boden. Ja, das ist bei denen ein Wochenendhobby. Warum sie das tun und wie das abläuft und wer die zählt, gleich hier in Bayern 3.

0: Miles Smith und Stargazing hier auf dem Weg in euren Samstagnachmittag. Bayern 3 ist hier. Freue mich sehr, dass ihr bei uns seid. Und während ihr entspannt vielleicht einen Zeh ins erste Freibadbecken der Saison tut, ja, oder noch ein bisschen einkaufen geht, da machen die Briten wirklich was ganz Komisches. Also Baumstammweitwurf oder Schlammschnorcheln, dass die komische Hobbys haben, das wissen wir schon. Aber neu ist, ich kannte es auch nicht bisher, Warm Charming. Worum geht's da beim Warm Charming? Um Regenwürmer. Regenwürmer werden aus der Erde gelockt. Und das ist jetzt hier kein Quatsch, das ist mein völliger Ernst. Natürlich gibt es auch entsprechende Wettbewerbe dazu. Unsere England-Korrespondentin Gabi Biesinger hat da mal einen Wettbewerb verfolgt. Und Gabi, da gelten ja dann auch, ich sag mal, ganz spezielle Regeln, ne?
1: Ja, man muss sich als Dreierteam anmelden. Ein Wurmbeschwörer, ein Wurmsammler und ein Wurmzähler. Dann kriegt man ein Quadratmeter großes Rasenstück zugewiesen und hat 20 Minuten Zeit, so viele Regenwürmer wie möglich einzusammeln. Dabei darf man nicht graben, um die Würmer nicht zu verletzen, sonst ist so ziemlich alles erlaubt. Also den Boden durch Trampeln oder Trommeln zum Vibrieren zu bringen, gerne auch so eine Forke in den Boden rammen und am Stiel rütteln. Andere versuchen es mit Geräuschen und Schall, der in den Boden dringt und die Würmer dann raustreiben soll. Da sieht man Menschen, die mit der Trompete so direkt über den Rasen gehen und andere reiben Metall über Holzwaschbretter oder imitieren Regen, indem sie auf Plastikeimer hauen.
0: Coole Idee, also wenn mir irgendwann langweilig ist, mache ich das auch. Der Fantasie sind da keine Grenzen gesetzt. Die Frage ist, wie viele Würmer, Gabi, vermelden denn die Wurmzähler der einzelnen Teams am Ende dann so? Ist es einer, sind es 500? Also zum Beispiel bei dem Wettbewerb, den du dir angeschaut hast.
1: Ja, in Black Orton, da liegt der Rekord bei 149 Würmern und der wurde bereits 1986 aufgestellt. Aber es gibt auch diverse andere Wettbewerbe in anderen Landesteilen und natürlich vor allem die Weltmeisterschaft im Wurmlocken in Tschechien, die auch jetzt im Juni wieder stattfindet. Und da liegt der Rekord, der es auch ins Guinness-Buch der Rekorde geschafft hat, bei 567 Würmern.
0: Ui, also eine Weltmeisterschaft gibt's auch. Toll. Ich weiß, dass jetzt wir alle, glaube ich, mögen Tiere und sind Tierschützer in einem gesunden Maß, aber es ist ja, wir leben ja in einer Empörungskultur mittlerweile. Und es gibt jetzt die militanten Tierschützer, die auch sagen, Axel, auch Regenwürmer haben eine Seele, wir finden das nicht gut. Bitte, bevor ihr jetzt den nächsten Shitstorm anzettelt, liebe militanten Regenwurm-Tierschützer, nach dem Wettbewerb werden alle Regenwürmer selbstverständlich wieder freigelassen. Und ich glaube, sie werden eh irgendwie hochgeguckt durch den Boden. Ne? Also entspannt euch, dafür ist das Wochenende viel zu schön.
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10: Ja, was kann denn der Samstag und der Rest vom Wochenende? Gerhard Amberger.
11: In weiten Teilen Bayerns ist es freundlich mit Sonne und einigen Wolken. In den Alpen entwickeln sich einzelne Schauer und Gewitter, die sich noch ein bisschen Richtung Norden ausbreiten können. Auch über die Schwäbische Alb könnte noch das ein oder andere Gewitter hereinziehen. Die Topwerte 17 bis 24 Grad. Morgen wird es ein bisschen wärmer mit Sonne und Wolken. Der Sahara-Staub in der Luft könnte es etwas trüber machen. Morgen Nachmittag folgen dann einzelne Schauer oder Gewitter entlang der Alpen und in der Rhön.
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10: Grüß euch in die Autos. 2:30 ist es. Die A92 München Richtung Deggendorf ist zwischen Oberschleißheim und Unterschleißheim wegen Bauarbeiten noch gesperrt und zwar bis morgen früh. Es staut sich ab dem Dreieck Feldmoching. Die Umleitung läuft für euch über die U3. Dann die A99 Ostumfahrung München Richtung Salzburg zwischen dem Kreuz München Ost und Hohenbrunn. Stau und stockender Verkehr. Und falls ihr es noch nicht mitbekommen habt, ein Hinweis für die Anwohner im Ortsgebiet Lei im Landkreis Roth in Mittelfranken. Da in dem Bereich kommt es zu einem längeren Stromausfall im Moment. Und die Bitte der Behörden, reduziert den Stromverbrauch über Akkus und Batterien wirklich nur auf das Nötigste. Da arbeiten ganz viele schon dran, um diese Störung wieder so schnell wie möglich auch zu beheben. Den Notruf, den könnt ihr weiterhin über Mobilfunk absetzen, das ist also nicht beeinträchtigt.
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0: Aufenbach mit Ella Henderson und Hurricane hier in Bayerns Hitradio Nummer 1. 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Bei unserer Crazy Challenge ist das anders.
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0: Ja, jede Woche, jede Folge eine neue Aufgabe für Chucky und Marc. Ob das jetzt mal 24 Stunden Bullriding ist oder so baut ihr bitteschön ein Skelett mal richtig zusammen. Ja, das sind verrückte Challenges, die sie natürlich unfreiwillig annehmen müssen. Das ist die Idee. Und in der neuen Folge lautet die Challenge: Blamiert euch auf der Bühne. Das ist so geil. Solche Freunde willst du nicht haben. Blamiert euch auf der Bühne beim Lip-Sync-Battle. Worum geht's da? Also zwei Leute treten gegeneinander an, die singen Playback zu bekannten Songs, klar. Und da müssen sie ihre Lippenbewegungen an den Liedtext anpassen. Aber eben nicht nur das. Sie müssen gleichzeitig auch noch performen, müssen tanzen, schauspielerisches Talent haben, müssen auch noch was hermachen optisch hier mit Kostüm etc. Und zum Schluss bestimmt das Publikum dann durch Applaus, wer gewinnt. Chucky hat auch direkt schon eine Song- und, auch wichtig, eine Kostümidee.
2: Mach auf jeden Fall einen Motorradführerschein, weil wir brauchen noch mehr Biker-Gear.
0: Das kommt gleich. Wo ist er? Da ist er.
3: Mein favorite song at the moment is Poison von Groove Coverage.
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3: Schneewittchen, weil die hatte ja den Poison Apple.
5: Ja.
3: Und dann droppt von diesem Apfel so dieses Gift runter.
5: Okay,
3: so.
5: Come on, Production.
6: Also meine Idee war Poison und ich bin Schneewittchen
2: halt
6: und hab
2: Maul.
6: So einen Apfel.
0: Also sie müssen da nicht alleine durch, sondern beim Bühnenauftritt bekommen Marc und Chucky auch noch Unterstützung von zwei Drag Queens, die Profis sind im Lip-Syncen. Aber wer nimmt den beiden jetzt das Lampenfieber? Weil sie machen es nicht freiwillig. Ja, es sind immerhin 200 Menschen da. Das macht keinen Sinn, das nur zu hören. Das müsst ihr sehen. Ja, das ist quasi Pflicht. Holt das nach, schaut rein, wer wie performt auf bayern3.de. Und sie kriegt hier den nächsten Mann. Olivia Dean in Bayerns Hitradio Nummer 1 mit Man I Need. Wir spielen euch alle Hits von heute.

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16: Also endlich, ich wollte schon ein Vermisstengesuch schreiben, weil er so faul war. Bruno Mars ist wieder da und wie? Just Might hier in Bayerns Hitradio Nummer 1. Außerdem noch Jesse McCartney und Sean Paul. Jetzt erstmal alles, was wichtig ist heute.
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18: Um 14 Uhr mit Thomas Frohwerk. Um die Finanzierungslücke in der gesetzlichen Pflegeversicherung zu schließen, plant Gesundheitsministerin Warken eine Reform. Die CDU-Politikerin will Leistungen neu ordnen und besser steuern. In der Rheinischen Post hat sie jetzt über ihre Pläne gesprochen. Wie die Reform finanziert werden soll, dazu Dietrich Karl Meurer.
19: Ministerin Warken denkt nun doch über höhere Beiträge zur Pflegeversicherung nach, zumindest für Gutverdienende. Geplant ist, die Beitragsbemessungsgrenze anzuheben. Bis zu dieser Einkommensgrenze fallen Beiträge an. Pflege- und Krankenversicherung sollen da gleich behandelt werden. Gleichzeitig strebt die Ministerin stabile Beitragssätze an. Und bei Pflegeheimen bringt Warken ins Spiel, Zuschüsse langsamer steigen zu lassen und Kosten zu bremsen. Konkrete Regeln nennt sie aber noch nicht.
18: Auf dem Roten Platz in Moskau hat heute die große Militärparade zum Tag des Sieges der Sowjetunion über Nazi-Deutschland mit rund 1000 Soldaten stattgefunden. In diesem Jahr fand die Feier aus Sorge vor ukrainischen Angriffen unter hohen Sicherheitsvorkehrungen statt.
20: Der Sieg war immer und wird immer auf unserer Seite sein. Das sagte Kreml-Chef Wladimir Putin auf dem Roten Platz in Moskau. Und weiter, die Streitkräfte heute würden bei ihrem Einsatz in der Ukraine von der Generation der Sieger im Zweiten Weltkrieg inspiriert. Zwar haben sich Russland und die Ukraine unter Vermittlung von US-Präsident Donald Trump auf eine Waffenruhe bis übermorgen verständigt, aber aus Angst vor ukrainischen Drohnenangriffen nahm Putin die Parade heute ohne die sonst zur Schau gestellten Panzer und Raketen ab. Für das ARD-Studio Moskau, Björn Blaschke.
18: Die Südwest-CDU hat einer Neuauflage der grün-schwarzen Landesregierung in Baden-Württemberg zugestimmt. Bei einem Parteitag sprachen sich die Delegierten für den Koalitionsvertrag aus. CDU-Landeschef Hagel hatte zuvor für die Zustimmung geworben und versprochen, man werde koalieren, aber nicht fusionieren. Nun steht noch die Zustimmung der Grünen aus. Am kommenden Mittwoch soll der Grünen-Politiker Özdemir zum neuen Ministerpräsidenten gewählt werden. In Landshut soll ein unbekannter Mann aus einem Auto heraus mit einer Softair-Waffe auf Passanten geschossen haben. Eine 22-jährige Frau wurde nach Polizeiangaben dabei leicht verletzt. Mit Softair-Waffen, die mit Luftdruck funktionieren, werden kleine Plastikkugeln verschossen. Sie können leicht mit echten Waffen verwechselt werden. Die Polizei ermittelt nun und sucht nach Zeugen des Vorfalls. In Bayern sind wieder die Borkenkäfer unterwegs. Für Waldbesitzer bedeutet das, sie müssen jetzt aktiv werden und befallene Bäume rechtzeitig aus dem Wald schaffen. Christine Kerler berichtet.
0: Wird eine Borkenkäferfichte nicht rechtzeitig entnommen, werden im Umfeld bis zu 20 weitere Fichten befallen, warnt der Bayerische Bauernverband und appelliert daher an Waldbesitzer, kranke Bäume umgehend aus dem Wald zu holen. Die Bayerische Landesanstalt für Wald- und Forstwirtschaft weist darauf hin, dass am 1. Mai-Wochenende bei sommerlichen Temperaturen in fast allen Höhenlagen der Hauptschwärmflug der Fichtenborkenkäfer begonnen habe. Besonders aktiv sind sie demnach in Oberbayern und Schwaben.
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16: Das liefert euch jetzt Gerhard Amberger.
21: Häufig scheint die Sonne, begleitet von einigen Wolken. An den Alpen entwickeln sich noch einzelne Schauer oder Gewitter, eventuell später auch rund um Ulm. Die Temperaturen erreichen 17 Grad im Frankenwald und bis zu 24 Grad an der Donau bei Regensburg. Abseits der Gewitterzellen bleibt der Abend dann freundlich und trocken. Morgen kann der Himmel durch Sahara-Staub in der Luft milchig erscheinen. Zunächst ist es freundlich, am Nachmittag kommen dann von Westen kompaktere Wolken aus den Alpen heraus und auch in der Rhön kann es morgen vereinzelt kräftig regnen oder gewittern. Und am Montag wird es windig und kühler mit Regen und einigen Gewittern.
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16: Servus zu euch in die Autos. Es ist 4:04. Gefahrenmeldungen bei uns immer zuerst, damit ihr gut und sicher ankommt. Vorsicht bitte auf der A3 Nürnberg Richtung Würzburg in Höhe Neuenhof. Da liegt ein Reifen auf der Straße. Da bitte nicht drüber rumpeln. Ansonsten noch die A9 München Richtung Nürnberg zwischen Manching und Denkendorf. 3 Kilometer Stau plus 20 Minuten laut Bayern 3 Stauzeitrechner. Dann seid ihr da aber durch. Und zum Schluss noch die A92 München Richtung Deggendorf. Die ist zwischen Oberschleißheim und Unterschleißheim noch gesperrt. Bauarbeiten laufen bis morgen früh noch. Es staut sich logischerweise jetzt schon ab dem Dreieck Feldmoching. Die Umleitung ist für euch eingerichtet. Die wiederum läuft dann über die U3. Ich hoffe, ihr kommt alle gut durch und dann gut an.
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16: Ich freue mich, dass ihr bei uns seid. Ich hoffe, ihr habt heute Vormittag alle Besorgungen gemacht, die ihr jetzt braucht. Vielleicht für Grillen oder mit den Besties an See oder einfach irgendwo einen Spritz trinken. Das ist der Soundtrack von Bayern 3, der euch dazu begleitet. Gleich mit Bruno Mars und vorher Sean Paul. Schönes Wochenende.

0: Bruno Mars mit I Just Might hier in Bayern 3. Freue mich, dass ihr bei uns seid an diesem Wochenende, an dem viele Motorradfahrer unterwegs sind. Und das ist ja für viele, die keinen Motorradführerschein haben, eine echte Inspiration. Da stehen sich so zwei Welten gegenüber. Grenzenlose Freiheit und grenzenlose Angst. Zumindest für die, die völlig dagegen sind, wenn der Partner, die Partnerin den Führerschein macht. Genau das ist das Problem, das Thema von Bayern 3-Hörerin Annika. Sie hat sich bei uns gemeldet. Ihr wisst immer mittwochs, soll ich oder soll ich nicht, wenn ihr Input braucht und vor einer schwierigen Entscheidung steht bei uns am Vormittag, dann fragt doch einfach das Bayern 3-Land. Annika will schon seit Jahren einen Motorradführerschein machen, aber als dann ihre Pläne konkreter werden, da will ihr Freund das wiederum nicht mehr, weil er Angst um Annika hat. Ich kann das total nachvollziehen. Er sagt, du bist so ein Schussel generell. Ja, und dann auch noch Knautschzone auf dem Motorrad, die es irgendwie nicht gibt. Da habe ich schon Bauchschmerzen, sagt der Freund. Und jetzt kommt's. Dabei fährt er halt selbst Motorrad. Und das macht's eben so schwierig. Sie kann schon verstehen, ja, ein bisschen tollpatschig ist sie vielleicht, aber dass er so richtig Angst hat, das findet sie schon ein bisschen too much. Und deshalb hat sie euch gefragt im Bayern Dreiland.
1: Mach auf jeden Fall einen Motorradführerschein, weil wir brauchen noch mehr Biker-Girls.
2: Fahr wie du kannst, nicht wie dein Freund kann und dann wird es.
3: Mach ein oder zwei Sicherheitstraining mit, ist echt klasse. Ich mache jedes Jahr eins und ich lerne jedes Jahr dazu.
1: Sie sollte ihren Traum nicht aufgeben, aber seine Sorgen akzeptieren und respektieren. Er muss ja nicht mitfahren. Es kann immer was schief gehen, selbst dann, wenn man zu Fuß über einen leeren Feldweg geht.
4: Die Träume sind da, um sie zu verwirklichen. Also machen!
0: Spannend. Auf unserem Bayern 3 Insta-Kanal, da habt ihr abgestimmt und da seid ihr euch nicht ganz so einig. 63% sagen nein, du würdest dem Führerschein sonst immer nachtrauern. Also nein, gib deinem Freund nicht nach. Und 37% sagen ja, komm, lass den Führerschein sein. Und wenn ihr auch vor einer schwierigen Entscheidung steht, Input braucht, dann meldet euch über bayern3.de. Dann kriegt ihr die geballte Power der Community hier aus dem Bayern 3-Land und seid sicherlich ein Stückchen weiter und wisst besser, wie ihr euch entscheidet. Einfach immer Bayern 3 hören, ist eine gute Entscheidung. Jetzt mit Lea. Immer, wenn wir uns sehen.
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10: Hallo Frühling. Hallo Gerhard Amberger.
11: Schönes Frühlingswetter haben wir heute in weiten Teilen Bayerns. Die Sonne scheint, dazu gibt es einige Wolken. An den Alpen kann es heute noch vereinzelt gewittern, auch im Raum Ulm. Die Topwerte 17 bis 24 Grad. Morgen wird es ein bisschen wärmer. Zunächst ist es oft sonnig oder leicht bewölkt. Allerdings kann Sahara-Staub den Sonnenschein eintrüben. Nachmittags gibt es einige Regenschauer oder Gewitter entlang der Alpen und in der Rhön.
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10: 14:30 ist es. Eine gute Fahrt euch durch den Samstagnachmittag. Im Moment auf der A7 Würzburg Richtung Fulda zwischen Bad Kissingen, Obertulba und Bad Brückenau Wildflecken. Hier bei euch in Unterfranken ein Unfall. Auf der linken Spur ist der passiert. Doppelt Vorsicht bitte. Da laufen Menschen um die Autos rum auf der Autobahn im Bereich Bad Kissingen, Obertulba und Bad Brückenau Wildflecken. Dann runter nach Oberbayern auf die A9 München Richtung Nürnberg zwischen Manching und Denkendorf. 3 Kilometer Stau plus 20 Minuten laut Bayern 3 Stauzeitrechner. Die A92 München-Deckendorf ist zwischen Oberschleißheim und Unterschleißheim noch gesperrt. Bis morgen, Sonntag früh. Grund sind die Bauarbeiten dort. Es staut sich nach wie vor ab dem Dreieck Feldmoching. Die Umleitung läuft über die U3. Dann schauen wir auf die B299 Landshut-Altenmarkt. Zwischen der Autobahnausfahrt Altötting und Altötting-West in beiden Richtungen ist die B299 gesperrt nach einem Unfall. Und die B306 noch in Zell-Traunstein zwischen Siegsdorf, Traunstein, Siegsdorf-Ost. In beiden Richtungen ist die B306 hier gesperrt. Da brennt ein PKW, nee, mehrere Autos brennen sogar. Fahrt hier bitte besonders vorsichtig ran und kommt dann gut an.
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0: Alle Hits von heute hier in Bayern 3, Bayerns Hitradio Nummer 1 mit Lost Frequencies und Callum Scott. Where are you now? Wir gucken mal ganz kurz auf die Straßen. Das Bayern 3 Verkehrsupdate, damit ihr gut und sicher jetzt auch durch den Samstag kommt. Vorsicht, kommt gerade rein ein Pferd. Das ist gefährlich. Das Pferd an sich ist unberechenbar. Auf der A9 München-Nürnberg zwischen der Raststätte Fürholzen Ost und Allershausen in beiden Richtungen Gefahr durch das Pferd auf der Fahrbahn.
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0: Ein Herz für Newcomer und die haben sich's mehr als verdient. Tolle Talente im Bayern Dreiland. Sie ist relativ neu auf der Comedy Stage. Sie kommt aus Oberbayern, aus München. Heißt Sandra Felsner und ihr Thema sind momentan die Kids.
2: Apropos Kinder, also ich habe noch keine. Wenn ich jetzt eins bekommen würde, jetzt wäre auch spontan. Also jetzt wäre krass, aber ich kann es nicht bei jeder Show machen. Nee, aber wenn ich jetzt ein Kind kriegen würde, ich wüsste gar nicht, wie ich das nennen soll. Das liegt hauptsächlich daran, dass ich ganz lange als Tanzlehrerin gearbeitet habe, ja? Und mein Problem ist so ein bisschen, ich kenne zu jedem Namen ein komisches Kind. Zum Beispiel, ich hatte in meiner Kindertanzgruppe einen Tobias. Und Tobias hat die ganze Zeit versucht, seine komplette Faust in seinen Mund zu stecken. Und irgendwann hat er es geschafft. Und dann hat er angefangen zu weinen, weil er sie nicht mehr rausbekommen hat. Ja, und ich hätte einfach gern Kinder, die mit Erfolg umgehen können.
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7: So, ich trage gleich Doppel-B für euch. Doppel-B in eure Ohren rein mit Benson Boone. Obendrauf noch Lady Gaga mit Abracadabra. Das sind die nächsten Hits hier in Bayerns Hitradio Nummer 1, direkt nach dem News-Update.
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8: Um 15 Uhr mit Thomas Frohberg. Bundesgesundheitsministerin Wargen plant eine Reform der gesetzlichen Pflegeversicherung. Wie sie der Rheinischen Post sagte, übersteigen die Ausgaben seit Jahren die Einnahmen. Wargen nannte nun erste Details ihrer Pläne. Katrin Gerewitz berichtet.
9: Wargen sagt, einen Pflegegrad werde man nicht streichen, aber die Vorgaben würden strenger. Mit Einführung der 5 Pflegegrade 2017 habe man die Anspruchsvoraussetzungen gesenkt und die Leistungen für Betroffene komfortabler gestaltet. Das könnten wir uns heute schlichtweg nicht mehr leisten. Im nächsten Jahr rechnet die Ministerin mit einem Defizit von rund 7,5 Milliarden Euro. Um mehr Geld in die Pflegekassen zu bekommen, will Wargen höhere Einkommen stärker belasten und dafür die Beitragsbemessungsgrenze anheben.
8: Nachdem der Bundesrat der geplanten Entlastungsprämie der Regierung eine Absage erteilt hat, schlägt der SPD-Wirtschaftsexperte Roloff weitere Schritte vor. Im Deutschlandfunk nannte er die gestoppte Prämie weiterhin sinnvoll, aber nicht ausreichend. Sie könne Teil einer Paketlösung sein, sagte Roloff. Weitere mögliche Maßnahmen seien etwa eine höhere Pendlerpauschale, eine Senkung der Stromsteuer für alle oder Direktauszahlungen über die Kfz- oder Einkommenssteuer. Der bayerische Wirtschaftsminister und Freie Wähler-Chef Aiwanger hat der Bundesregierung und der Europäischen Union Versagen vorgeworfen. Auf dem Parteitag der Freien Wähler in Bad Aibling sagte er, der Bund schaffe es nicht, die Probleme des Landes zu lösen und führte als Beispiel die Grundsicherung an. Das sei nur ein neuer Name für das Bürgergeld, so Aiwanger. Außerdem forderte er einen Gewerbediesel, der ähnlich wie ein Agrardiesel funktionieren soll. Der EU warf er vor, mit dem sogenannten Green Deal die Wirtschaft zu schwächen. In Ingolstadt hat ein 38-Jähriger 2 Polizeibeamte angegriffen und verletzt. Auslöser der Tat war offenbar eine Personenkontrolle des Mannes auf dem Viktualienmarkt.
10: Laut Polizei hatte er keine Ausweispapiere dabei und sollte deswegen zur Feststellung seiner Identität mit auf die Wache genommen werden. Dagegen wehrte er sich aber heftig. Erst versuchte er demnach wegzulaufen. Dann versetzte er nach Polizeiangaben einer Beamtin einen Kopfstoß und versuchte schließlich, die Dienstpistole ihres Kollegen zu greifen. Weitere Einsatzkräfte seien zur Verstärkung angerückt, um den Mann festzunehmen. 2 Polizeibeamte wurden den Angaben zufolge bei dem Einsatz verletzt. Julia Binder, BR Oberbayern.
8: In der 2. Fußball-Bundesliga ist Hannover im Aufstiegskampf nicht über ein 1:1 in Bochum hinausgekommen. Braunschweig besiegte Dresden mit 2:1 und Magdeburg setzte sich mit 3:1 in Kiel durch. Der erste FC Nürnberg empfängt um 20.30 Uhr dann den FC Schalke.
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7: Mit Gerhard Amberger, der Samstag und auch schon ein Auge auf den Sonntag.
11: In vielen Regionen können wir den Sonnenschein genießen. Dazu gibt es einige Wolken. Meist bleibt es trocken. Nur entlang der Alpen kann es noch vereinzelt regnen oder gewittern, auch rund um Ulm. Die Nachmittagstemperaturen liegen zwischen 17 Grad im Frankenwald und 24 Grad an der Donau in der Oberpfalz. Morgen starten wir freundlich mit Sonne oder lockeren Wolken. Durch Sahara-Staub in der Luft wird es ein bisschen trüb. Ab Mittag ziehen dann von Westen her Wolken zu uns, im Süden Oberbayerns und Schwabens. Und auch in der Rhön kann es dann morgen vereinzelt kräftig regnen oder gewittern.
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7: Servus zu euch. Direkt rein in die Autos um 3:03 auf der A9 München Richtung Nürnberg. Zwischen Manching und Lenting braucht ihr Geduld. 3 Kilometer Stau bedeuten 25 Minuten Zeitverlust laut Bayern 3 Stauzeitrechner. Dann rüber auf die A92 München Richtung Deggendorf. Die ist zwischen Oberschleißheim und Unterschleißheim noch gesperrt. Bis morgen früh. Grund sind hier die Bauarbeiten. Es staut sich ab dem Dreieck Feldmoching. Eine Umleitung gibt's auch. Läuft für euch über die U3. Dann 2 Bundesstraßen noch. Die B299 Landshut-Altenmarkt zwischen der Autobahnausfahrt Altötting und Altötting-West. In beiden Richtungen ist die B299 gesperrt. Grund ist hier ein Unfall. Und die B306 noch Inzell-Traunstein zwischen Siegsdorf-Traunstein und Siegsdorf-Ost. In beiden Richtungen ist sie gesperrt. Da brennen mehrere Autos. Ich hoffe, ihr kommt gut durch und dann gut an.
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7: Ich hoffe, ihr habt alles vorbereitet für die Grillparty, falls es eine gibt. Also mein Grill ist ja wie ein guter DJ. Viel Rauch, starke Hits und irgendwann beschweren sich die Nachbarn. Also es sei denn, sie hören selber Bayern 3, dann macht doch jetzt einfach gemeinsam laut für die nächsten Hits. Lady Gaga gleich, vorher Benson Boone.

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Und jetzt schon für euch in Bayern 3. Malik Harris und Dreamer. 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
8: Das wird ein langer Fußballnachmittag aus bayerischer Sicht. Mit dabei sind der FC Augsburg, der FC Bayern und der erste FC Nürnberg. Und Michael Ehrm aus dem Bayern 3 Sportteam ist auch dabei.
9: Ich bin auch dabei, genau so ist es. Und wir packen es in der richtigen Reihenfolge an. Der FC Augsburg muss jetzt am Nachmittag daheim gegen Borussia Mönchengladbach ran. Und am vorletzten Spieltag, da sind wir ja gerade, geht's allerspätestens los mit der Rechnerei. Was ist noch drin? Für die Augsburger alles zwischen Platz 7 und Platz 12. Trainer Manuel Baum visiert den 9. Platz an.
10: Wenn alles top läuft, können wir mit beiden Beinen sogar nach dem Spieltag sogar draufstehen. Und dann schauen wir mal, wie bei so einem Rubbel los, was dann, wenn man an der nächsten Stufe so rubbelt, was dann dahinter steht. Aber auch bei so einem Rubbel los weiß ich nicht, was dahinter ist.
9: Dann lassen wir uns überraschen. Gerade war Ampfiff und in den News um 4 seid ihr dann bei uns natürlich auch live dabei. Außerdem spielen jetzt am Nachmittag noch Stuttgart gegen Leverkusen, Hoffenheim gegen Bremen und Leipzig gegen St. Pauli. Und um 6:30 spielt dann der alte und neue deutsche Meister FC Bayern in Wolfsburg. Und die Wölfe, die stecken noch mittendrin im Abstiegskampf und hoffen vielleicht ein bisschen, dass die Bayern das Spiel heute nach dem Champions League aus im Halbfinale unter der Woche ein bisschen lockerer angehen, nicht mit Bayern-Trainer Vincent Kompany.
11: Genau das wollen die, dass wir entspannt dahin fliegen. Also keine Chance. Ich weiß, wie die Spannung da ist. Ich weiß, wie es ist, wenn man um alles kämpft. Ich habe schon mal gesagt, wenn man um seine Lebensmittel kämpft und das von den Mitarbeitern, das ist noch eine extra Energie. Das haben die da, das werden die haben in diesem Spiel.
9: Auch da sind wir natürlich live dabei. Und in der zweiten Liga empfängt der Club aus Nürnberg am späten Abend dann den Aufsteiger Schalke 04. Und auch hier verpasst ihr nichts. Und dann schauen wir noch kurz zur Tischtennis-Weltmeisterschaft in London.
8: Entschuldige, kurz Geisterfahrer.
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8: Achtung Autofahrer, ein Geisterfahrer auf der A73 Feucht-Nürnberg in Höhe Nürnberg-Süd kommt euch dieser Geisterfahrer entgegen. Bitte fahrt in beiden Richtungen besonders vorsichtig, fahrt nicht nebeneinander und überholt nicht. Der Geisterfahrer auf der A73 Feucht-Nürnberg. Und zwar in Höhe Nürnberg-Süd kommt euch dieser Geisterfahrer entgegen. Bleibt bitte hier in Bayern 3. Wir melden sofort, wenn die Gefahr vorüber ist. Und damit noch der restliche Sport mit Michi.
9: So ist es. Bei der Tischtennis-WM in London waren wir. Da hat es im Halbfinale für die deutschen Frauen nicht zur Sensation gegen Japan gereicht. Das Trio Sabine Winter, Ying Han und Nina Mittelham hat gegen die starken Japanerinnen mit 0:3 verloren. Eine Niederlage, die sie aber verschmerzen können, weil der dritte Platz nämlich nicht mehr ausgespielt wird, bekommen die Halbfinalverliererinnen die Bronzemedaille.
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8: So, Gerhard Amberger, die Grillvorplanung. Ne? Also inwieweit kann man dem Wetter trauen, wenn es gerade sonnig ist?
12: Viele Wetterstationen melden freundliches Wetter mit Sonnenschein und Quellwolken. Es bleibt größtenteils trocken. An den Alpen und von der Schwäbischen Alb her kann es vereinzelt noch regnen oder gewittern. Die Temperaturen liegen zwischen 17 und 24 Grad. Morgen ist es zunächst sonnig zu einigen Wolken. Ab Mittag ziehen kompaktere Wolken von Westen her zu uns. In der Rhön und auch im Süden Oberbayerns und Schwabens kann es dann vereinzelt gewittern oder regnen.
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8: 3:30 ist es. Jetzt vorneweg nochmal der Geisterfahrer. Wenn ihr in dieser Sekunde ins Auto steigt, dann habt ihr noch nicht mitgekriegt, dass da gerade einer unterwegs ist auf der A73 Feucht-Nürnberg in Höhe Nürnberg-Süd. Kommt euch dieser Geisterfahrer entgegen. Fahrt bitte in beiden Richtungen besonders vorsichtig. Fahrt nicht nebeneinander und überholt bitte nicht. Wir melden sofort natürlich, wenn diese Gefahr nachher, ich hoffe, so schnell wie möglich nicht mehr besteht. Ansonsten die anderen Autobahnen, Stau und stockender Verkehr. Einmal auf der A8 Salzburg-München zwischen Anger und Neukirchen braucht ihr ein bisschen länger, denn da gab es einen Unfall auf der rechten Spur. Da drückt ihr euch dann bitte links vorsichtig vorbei. Auf der A9 München-Nürnberg zwischen Manching und Lenting, 3 Kilometer Stau, eine knappe halbe Stunde ist da futsch, zeigt der Bayern 3 Stauzeitrechner an. Und die A92 noch München Richtung Deggendorf, die Dauersperre bis morgen früh, und zwar zwischen Oberschleiß und Unterschleißheim ist die A92 noch wegen der Bauarbeiten gesperrt. Es staut sich ab dem Dreieck Feld-Moching. Es gibt eine Umleitung für euch, die läuft über die U3. Plant das bitte mit ein und kommt alle gesund an. Das ist das Allerwichtigste. Gute Fahrt durchs Wochenende.
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0: Kuba Stank in Bayerns Hitradio Nummer 1 mit The Reason. Das Bayern 3 Verkehrsupdate jetzt Gott sei Dank schon mit der Entwarnung für die A73 Feuchtrichtung Nürnberg in Höhe Nürnberg Süd. Die Geisterfahrermeldung ist wieder aufgehoben.
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0: Wonach ist euch? Nach bissel Krempel oder eher nach einer Moss, weil ihr Durst habt? Also alle Krempelfreunde und natürlich hochwertige Sachen, die ihr auf dem Flohmarkt verhökern wollt, da könnt ihr in Mittelfranken noch in der Nürnberger Altstadt beim Trempelmarkt unterwegs sein. Das ist schon ein Riesending. 600 Stände, bis zu 4000 Händler sind da auf dem Flohmarktgelände. In der Kaiser, in der Karolinenstraße, zieht sich bis zur Lorenzkirche. Ich finde es auch so eine schöne Atmosphäre einfach. Selbst wenn ihr da jetzt irgendwie nichts kaufen oder anbieten wollt, einfach mal schön durchzulaufen und zu gucken. Und wenn ihr danach Durst habt, dann schaut doch vorbei bei den vielen Volksfesten. Gerade wenn ihr einen Nürnberg-Besuch gemacht habt, kommt aus der Oberpfalz. Das Volksfest kam zum Beispiel noch bis 17. Mai. Dann in Oberbayern ganz viele, ob in Burghausen, ob in Indersdorf, ob in Traunstein, ob in Ismaning. Es wird viel gefeiert. Insofern, ob ihr krempelt oder dann lieber Durst habt, lasst's laufen. Lasst's einfach laufen. Das ist perfekt an diesem Frühlingswochenende im Bayern Dreiland. Jetzt mit Max Herre und Wolke 7 hier in Bayern 3.
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1: Holly Humberstone, To Love Somebody.

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8: So, wir glühen schon mal vor, auch wenn ihr später erst feiern geht, mit Bibi Rexha. Geile Beats, New Religion. Außerdem The Calling und Clock Clock. Das sind die nächsten Hits für euch in Bayern 3. Und nach 4 dann für euch Marion Fuchs. Schönes Wochenende.
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9: Um 16 Uhr mit Thomas Frohwerk. Sicherung. In 2 Jahren eine Finanzierungslücke von 22,5 Milliarden Euro. Das hat Gesundheitsministerin Wagen in der Rheinischen Post erklärt. Die CDU-Politikerin will nun gegensteuern und Mitte Mai einen Gesetzentwurf für eine Pflegereform vorlegen.
10: Höhere Einkommen müssten auch in der Pflegeversicherung etwas stärker belastet werden, sagte Wagen nun der Rheinischen Post. Dazu soll die Beitragsbemessungsgrenze angehoben werden. Eine Streichung bestehender Pflegegrade, über die oft diskutiert wurde, schloss Wagen aus. Allerdings sollen wieder strengere Vorgaben gelten. Das heißt, es müssen wieder mehr Voraussetzungen erfüllt werden, um einen Pflegegrad zu bekommen. Auch bei den Zuschüssen für Pflegebedürftige bei längeren Heimaufenthalten könnte sich etwas ändern. Eine Möglichkeit sei, so Wagen, sie über einen längeren Zeitraum zu strecken. Aus Berlin, Christina Nagel.
9: Die Ukraine und Russland werfen sich gegenseitig Verstöße gegen die seit heute geltende Waffenruhe vor. Aus Moskau hieß es, die Ukraine habe mit Drohnen und Artillerie mehrere Ziele angegriffen, unter anderem in den grenznahen Gebieten Belgorod und Kursk. Die Ukraine bestätigt das nicht, warf aber ihrerseits Russland vor, mehrere Attacken gestartet zu haben, unter anderem in Donbass. US-Präsident Trump hatte die Waffenruhe gestern angekündigt, sie soll 3 Tage lang gelten. Nach dem vorläufigen Aus für die geplante Entlastungsprämie in der Energiekrise sucht Bundeskanzler Merz nach neuen Lösungen. Das hat er am Rande einer Reise in Schweden angekündigt. Man werde in der Koalition darüber diskutieren, was man noch tun könne, sagte Merz.
11: Bereits am Dienstag wollen CDU, CSU und SPD über das Thema Entlastungsprämie im Koalitionsausschuss beraten. Man werde weiter versuchen, den Bürgern und den Beschäftigten in den deutschen Unternehmen etwas Erleichterung zu verschaffen, hat der CDU-Politiker betont. Die Bundesregierung hatte eine steuerfreie Prämie von bis zu 1.000 Euro für Beschäftigte geplant. Im Bundesrat gab es dafür aber keine Mehrheit. Auch SPD-Vizekanzler Lars Klingbeil hat bei einer Auslandsreise gesagt, man wolle weiter an einer Entlastung der Bürger festhalten. Arne Bartram, Stockholm.
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9: Vorletzter Spieltag in der Fußball-Bundesliga. Den Klassenerhalt hat der FC Augsburg ja schon seit ein paar Wochen sicher. Austrudeln lässt er die Saison aber trotzdem nicht, oder Michael Eham?
13: Nein, sportlich will ein Profi ja bekanntlich immer gewinnen. Das werden auch die Augsburger heute wollen. Und wenn in den letzten 2 Spielen für die Augsburger alles nach Plan läuft, dann könnte sogar noch eine Qualifikation für den Europapokal drin sein. Heute geht's daheim gegen Borussia Mönchengladbach und für die Gladbacher geht's wirklich um nichts mehr laut Tabelle. Aber auch die wollen natürlich gewinnen. Eine halbe Stunde ist rum und für euch im Stadion ist Reporter Thomas Kattenbeck.
14: Das sieht nach einem schönen letzten Heimspiel vor 30.300 Zuschauern, ausverkauftes Haus hier für die Augsburger aus, denn sie führen mit 1:0 durch den Treffer von Michael Gregoritsch in der 24. Minute. Das Gregal, wie er ja genannt wird, hatte da wenig Mühe. Querpass von Fellhauer direkt auf den Mittelstürmer, der hält den linken Fuß in 1:0 Führung für die Augsburger. Die ist jetzt auch verdient, weil Augsburg in den letzten 10, 15 Minuten doch weitere Torchancen hatte. Also der FCA zu Recht gegen Gladbach mit 1:0 vorne.
13: Und außerdem spielen gerade Stuttgart gegen Leverkusen. Da ging es turbulent los. Aktuell steht es 1:1. Hoffenheim führt 1:0 gegen Bremen. Die sind schon in Unterzahl. Bremen hat schon eine rote Karte bekommen. Und Leipzig gegen St. Pauli. Da ist noch kein Tor gefallen. 0:0. Und um 6:30 spielt dann der FC Bayern München. Spiel 1 nach dem Aus in der Champions League unter der Woche. Die Münchner sind zu Gast beim abstiegsbedrohten VfL Wolfsburg. Auch da verpasst ihr natürlich nichts. Und dann schauen wir noch eine Liga runter. In der zweiten Liga spielt der erste FC Nürnberg heute Abend gegen den FC Schalke 04. Fürth muss dann morgen gegen die Hertha aus Berlin ran. Und heute Nachmittag hat Magdeburg 3:1 in Kiel gewonnen, Braunschweig 2:1 gegen Dresden und Bochum und Hannover haben sich 1:1 getrennt.
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2: Heute Nachmittag und am Abend sonnig mit ein paar Wolkenfeldern und Quellwolken. An und in den Alpen auch einzelne Schauer und Gewitter mit dabei. Die Nacht, die wird dann trocken, klar oder ein bisschen bewölkt, nur in Teilen Frankens, da wird es auch bewölkter und die Tiefstwerte zwischen 5 und 10 Grad. Morgen dann der Muttertag, am Anfang sehr sonnig und leicht bewölkt. Teilweise schaut es auch ein bisschen milchig aus durch den Sahara-Staub in der Luft. Ab Mittag dann von Südwesten her mehr Wolken und nachmittags in der Rhön und aus den Alpen heraus einzelne lokale, kräftige Schauer und Gewitter und die Höchstwerte 20 bis 25 Grad.
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2: Bitte Vorsicht auf der A71 Suhl Richtung Schweinfurt zwischen Maßbach und Bad Kissingen-Oerlenbach liegt eine Schubkarre auf der Autobahn. Außerdem die A9 München Richtung Nürnberg zwischen Ingolstadt Süd und Lenting. 3 Kilometer Stau, hier dauert es eine Viertelstunde länger für euch. Das meldet der Bayern 3 Stauzeitrechner. Und die A92 München Richtung Deggendorf ist zwischen Oberschleißheim und Unterschleißheim wegen Bauarbeiten bis Sonntag früh gesperrt. Es staut sich ab dem Dreieck Feldmoching und es gibt eine Umleitung über die U3. Kommt gut und kommt sicher. 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
0: Und hier ist Marion Fuchs.
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2: Ach, endlich wieder, oder? T-Shirt, Wetter und mit Sonnenbrille draußen sitzen, tagsüber vielleicht Biergarten-Opening bei euch oder Eiskaffee und abends dann vielleicht grillen im Garten. Wir wünschen euch auf jeden Fall ein entspanntes Wochenende. Genießt die Sonne mit uns in Bayern 3. Schönen Samstag.

Glock, Glock in Bayern 3 und Someone Else. Schönes Wochenende. Und habt ihr noch so ein Lieblingskuscheltier aus eurer Kindheit? Ich hatte als Kind so ein riesiges, flauschiges Schaf. Das hat die Freundin meiner Mama mal genäht. Das war wirklich so groß wie ich damals, so mit 3, 4 Jahren. Und dieses Schaf hat mittlerweile ein neues Zuhause. Ich habe es nämlich weiter verschenkt an mein Patenkind. Es hat den schönen Namen Schafi bekommen und durfte sogar schon mal mit in den Kindergarten.

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8: Heute ist eine seltene Spieltagskonstellation, die gibt's nicht so oft und sorgt dafür, dass wir einen langen bayerischen Fußballsamstag haben. Bayern 3 Sportler Michi Ehrm.
9: Ja genau, am Nachmittag spielt der FC Augsburg in der Bundesliga, dann der FC Bayern im Abendspiel der Bundesliga und wenn das dann aus ist, dann spielt auch noch der erste FC Nürnberg das Spitzenspiel in der zweiten Liga. Die Augsburger spielen daheim gegen Borussia Mönchengladbach und wenn da alles nach Plan läuft jetzt an den letzten beiden Spieltagen, dann wäre sogar noch eine Qualifikation für den Europapokal drin. Thomas Kattenbeck ist euer Reporter und Thomas, gerade ist Halbzeit. Spielen die Augsburger denn schon auf internationalem Niveau?
10: Also, es kommt natürlich auch immer auf den Gegner an und der ist tatsächlich erschreckend schwach. Und ich frage mich, wann reagiert der Trainer eigentlich, Polanski? Aber wirklich alle Angriffe der Augsburger über die linke Angriffsseite, sprich rechte Verteidigungsseite von Borussia Mönchengladbach. Und da hat es halt zweimal Batsch, Batsch gemacht, geklappert, jede Menge weitere Chancen. Michael Gregor Gregoritsch, der hat tatsächlich gesagt, dass er vor dem Spiel vor allen Dingen Palatschinken und Coca-Cola isst und trinkt, weil es schneller ins Blut reingeht. Kann er gerne wieder machen, wenn er weiterhin so trifft. Und Fellauer, die Torschützen für den FCA, der absolut verdient hier führt.
9: Und außerdem spielen gerade Stuttgart gegen Leverkusen. Da führen die Stuttgarter 2:1. Hoffenheim führt 1:0 gegen Bremen und Leipzig 1:0 gegen St. Pauli. Um 6:30 dann der alte und neue deutsche Meister FC Bayern in Wolfsburg. Und die Wölfe, die stecken noch tief drin im Abstiegskampf, hoffen vielleicht so ein bisschen, dass die Bayern es in Spiel 1 nach dem Aus in der Champions League ein bisschen lockerer angehen lassen. Trainer Vincent Kompany hat aber schon angekündigt, nicht mit uns, keine Chance, dass wir uns da entspannt zurücklehnen. Und um 8:30 empfängt dann der erste FC Nürnberg noch den FC Schalke 04 im Topspiel der zweiten Liga. Da kommen die Schalke aus einem Partymarathon. Die haben ja letzte Woche den Aufstieg in die Bundesliga klargemacht, waren unter der Woche in Ibiza zum Feiern. Ob die Spieler dann noch ein bisschen einen Kater haben, auch das kriegt ihr natürlich bei uns im Bayern 3 live mit.
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8: In vielen Regionen in Bayern können wir heute die Sonne genießen. Dazu gibt es ein paar Wolken, meistens bleibt es aber trocken. Entlang der Alpen kann es noch vereinzelt regnen oder gewittern. In der Nacht dann trocken, klar oder ein bisschen bewölkt, nur in Teilen Frankens auch bewölkter und die Tiefstwerte zwischen 5 und 10 Grad. Morgen dann am Muttertag starten wir erstmal freundlich mit Sonnenschein und ein paar Wolken. Die Sonne kann durch Sahara-Staub auch so ein bisschen getrübt werden. Ab Mittag wird es dann von Westen her etwas bewölkter mit einzelnen kräftigen Schauern und Gewittern in der Rhön und aus den Alpen heraus. Die Höchstwerte für morgen zwischen 20 und 25 Grad.
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8: A9 München Richtung Nürnberg zwischen Ingolstadt Süd und Lenting. 3 Kilometer Stau und ihr braucht hier 20 Minuten länger. Das meldet der Bayern 3 Stauzeitrechner. Die A92 München Richtung Deggendorf ist zwischen Oberschleißheim und Unterschleißheim wegen Bauarbeiten bis Sonntag früh gesperrt. Es staut sich ab dem Dreieck Feldmoching und es gibt eine Umleitung über die U3. B26 Schweinfurt-Aschaffenburg zwischen Rotenbuch und Kreuzung Siebenwege in beiden Richtungen Sperre wegen Bergungsarbeiten. Kommt gut und kommt sicher an.
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Achtung, wir haben eine Geisterfahrermeldung für euch. Achtung, auf der B12 Kempten-Lindau kommt euch zwischen Waltenhofen und Hellengerst ein Geisterfahrer entgegen. Bitte fahrt in beiden Richtungen äußerst vorsichtig, fahrt nicht nebeneinander und überholt nicht. Ich wiederhole nochmal, ein Geisterfahrer auf der B12 Kempten-Lindau zwischen Waltenhofen und Hellengerst. Bitte fahrt in beiden Richtungen äußerst vorsichtig, fahrt nicht nebeneinander und überholt nicht.

0: Und wir haben noch eine Geisterfahrerwarnung für euch. Achtung, auf der A980 Waltenhofen, Autobahndreieck Allgäu-Waltenhofen, kommt euch zwischen Allgäu und Durach ein Geisterfahrer entgegen. Bitte fahrt in beiden Richtungen äußerst vorsichtig, fahrt nicht nebeneinander und überholt nicht. Ich wiederhole nochmal, ein Geisterfahrer auf der A980 Waltenhofen, Autobahndreieck Allgäu-Waltenhofen, zwischen Allgäu und Durach kommt euch der Geisterfahrer entgegen. Bitte fahrt in beiden Richtungen äußerst vorsichtig, fahrt nicht nebeneinander und überholt nicht. Und ich wiederhole auch nochmal die Geisterfahrerwarnung für die B12 Kempten-Lindau. Zwischen Waltenhofen und Hellengerst kommt euch ein Geisterfahrer entgegen. Auch hier bitte in beiden Richtungen äußerst vorsichtig fahren, nicht nebeneinander fahren und nicht überholen. Wir melden, wenn die Gefahr vorüber ist.
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1: Nina Chuba, wenn das Liebe ist. Und nochmal die Geisterfahrerwarnung für die B12 Kempten-Lindau zwischen Waltenhofen und Hellengerst. Kommt euch ein Geisterfahrer entgegen, bitte fahrt in beiden Richtungen äußerst vorsichtig, fahrt nicht nebeneinander und überholt nicht. Und wir haben aber auch eine Entwarnung für die A980 Waltenhofen-Autobahn-Dreieck Allgäu. Waltenhofen zwischen Allgäu und Durach, hier ist die Geisterfahrermeldung wieder aufgehoben.
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1: Das sind Alltagstipps von unserem Bayern 3 Psychologen Rolf Schmiel für euch. Und wir alle haben ja mal so Tage, an denen es einfach hängt. Ja, da ist wirklich eine Alltagspanne nach der anderen. Da stehst du auf, hast schlecht geschlafen, verpasst den Bus, kommst zu spät, bleibst mit dem Ärmel an der Türklinke hängen und schüttest dir direkt den Kaffee auf die Jeans. Wie boosten wir an solchen Tagen unsere Laune? Rolf Schmiel sagt, raus aus dem Kopf und rein in den Körper. Zum Beispiel mit der Kuschelvariante.
4: Durch eine mindestens 20-sekündige Umarmung, dann wird Oxytocin ausgeschüttet. Und das Tolle ist, es gibt neue Untersuchungen dazu. Selbst wenn ich es mir nur vorstelle, 20 Sekunden lang, bei dieser Vorstellung bleibe, dass jemand Liebendes mich in den Arm nimmt, löst es die gleiche körperliche Reaktion aus.
1: Und wenn ihr sagt, boah, das ist jetzt nicht so meins, dann gibt's noch die Lieblingssongs-Lösung.
4: Hör richtig laut Musik, bring dich dazu in Wallung, also fang an zu tanzen, fang an mitzugröllen und automatisch kommst du aus deiner Kopfkirmes raus und bist in einem besseren Zustand. Beide Methoden vom Schmiel getestet und bewährt.
1: Kopfkirmes, auch ein schönes Wort. Mehr Psycho-Hacks immer bei Claudia Konrad in Bayern 3 am Vormittag. Und noch mehr weitere praktische Tipps für den Alltag findet ihr auf bayern3.de. Und vielleicht ist ja dieser Song schon was für euch. Um die Kopfkirmes mal hinter euch zu lassen. Hier sind die Red Hot Chili Peppers für euch in Bayern 3 mit By The Way.

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BTS und Swim in Bayern 3 und wir haben ein Verkehrsupdate für euch. Bitte Vorsicht auf der A9 Nürnberg Richtung München. Zwischen Kreuz Neufahrn und Eching liegt ein totes Reh auf der Autobahn.

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3: Und gleich in Bayern Hit Radio Nummer 1. Felix Jähn mit Pride für euch. Außerdem Family of the Year mit Hero und ein immer noch geiler Hit für euch, Christina Aguilera mit Genie in a Bottle. Und jetzt das News Update.
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5: Um 17 Uhr mit Thomas Frohwerk. Die Pflegeversicherung steuert auf ein Milliardenloch zu. Gesundheitsministerin Wagen will Leistungen deshalb neu ordnen und besser steuern. Ihre Pläne hat die Ministerin jetzt in der Rheinischen Post erläutert. Was Wagen für die Pflegebedürftigen plant, dazu Dietrich Karl Meurer.
6: Die Pflegegrade sollen nach den Plänen der Ministerin bestehen bleiben. Bestehende Einstufungen will sie nicht antasten. Aber für neue Anträge stellt sie jedoch strengere Maßstäbe in Aussicht. Bei den Pflegegraden 1 bis 3 sollen wissenschaftliche Kriterien gelten, die vor 2017 empfohlen wurden. Das würde wohl bedeuten, dass künftig mehr Voraussetzungen erfüllt werden müssen, um einen Pflegegrad zu bekommen. Gleichzeitig sollen die Leistungen neu organisiert werden. Einzelne Ansprüche sollen in Budgets gebündelt werden. Vorgesehen sei auch ein eigenes Budget für akute Notlagen.
5: Das ungarische Parlament hat Peter Modzsó offiziell zum neuen Ministerpräsidenten gewählt. 140 der 199 Abgeordneten stimmten für den proeuropäischen Politiker. Die Ära des Rechtspopulisten Orbán, der 16 Jahre lang an der Macht war, ist damit zu Ende. Modzsó versprach, Ungarn zu dienen und nicht zu herrschen. Seine konservative Tiso-Partei hatte vor knapp einem Monat eine Zweidrittelmehrheit erobert und Orbáns Fidesz-Partei abgelöst. Auf dem Roten Platz in Moskau hat heute die große Militärparade zum Tag des Sieges der Sowjetunion über Nazi-Deutschland mit rund 1000 Soldaten stattgefunden. In diesem Jahr fand die Feier aus Sorge vor ukrainischen Angriffen unter hohen Sicherheitsvorkehrungen statt.
7: Der Sieg war immer und wird immer auf unserer Seite sein. Das sagte Kreml-Chef Wladimir Putin auf dem Roten Platz in Moskau. Und weiter, die Streitkräfte heute würden bei ihrem Einsatz in der Ukraine von der Generation der Sieger im Zweiten Weltkrieg inspiriert. Zwar haben sich Russland und die Ukraine unter Vermittlung von US-Präsident Donald Trump auf eine Waffenruhe bis übermorgen verständigt, aber aus Angst vor ukrainischen Drohnenangriffen nahm Putin die Parade heute ohne die sonst zur Schau gestellten Panzer und Raketen ab. Für das ARD-Studio Moskau, Björn Blaschke.
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5: Zwei Spieltage sind es noch in der Fußball-Bundesliga. Die Bayern sind schon Meister und der FC Augsburg darf sogar noch auf Europa hoffen, Michael Ehrm.
9: Ja genau, dazu braucht es auf jeden Fall einen Heimsieg heute gegen Borussia Mönchengladbach. Und die Augsburger müssen auch ein bisschen auf Patzer der Konkurrenz hoffen. Da hat es zum Beispiel schon mal nicht geschadet, dass Frankfurt gestern gegen Dortmund verloren hat. Auch die Mainzer sind noch im Rennen um die Europapokalplätze. Jetzt gerade geht's aber in die Schlussphase rein gegen Gladbach und bisher läuft's gut für die Schwaben. Gerade gab es auch sogar noch mal einen Treffer. Und für euch im Stadion ist jetzt live Thomas Kattenbeck.
10: Die Augsburger Fans feiern, die Augsburger Fans freuen sich vor allen Dingen über einen, über Michael Gregoritsch, österreichischer Nationalspieler. Der dürfte hier den berühmten Deckel drauf gemacht haben, denn die Augsburger führen seit wenigen Augenblicken mit 3:0 gegen Borussia Mönchengladbach. Und es war der zweite Treffer des österreichischen Nationalspielers. Klassischer Mittelstürmer, steht da, wo er stehen muss. Abpraller vom Torhüter der Gladbacher Nikolas Gregoritsch schiebt den Ball über die Linie. Zweiter Treffer, der erste für die Augsburger, beziehungsweise der zweite durch Fellauer. Augsburg vorne mit 3:0.
9: Und außerdem spielen gerade Stuttgart gegen Leverkusen. Da steht es 3:1. Da geht es ja noch um die Champions League Quali. Hoffenheim springt sich dafür auch in Stellung, führt 1:0 gegen Bremen und Leipzig 2:0 gegen St. Pauli. Und im Bundesliga-Topspiel am Abend muss der alte und neue deutsche Meister FC Bayern München beim VfL Wolfsburg ran. Spiel 1 nach dem bitteren Aus in der Champions League unter der Woche gegen Paris Saint-Germain. Für die Wölfe geht es ja noch um den Klassenerhalt und auch da seid ihr in Bayern 3 natürlich live dabei. Und dann schauen wir noch kurz zur Tischtennis-Weltmeisterschaft in London. Da hat es im Halbfinale für die deutschen Frauen nicht zur Sensation gegen Japan gereicht. Das Trio Sabine Winter, Ying Han und Nina Mittelham hat gegen die starken Japanerinnen 0:3 verloren. Niederlage können sie trotzdem verschmerzen. Der dritte Platz ist nämlich sicher, der wird nicht ausgespielt. Und so bekommen die Halbfinalverliererinnen die Bronzemedaille.
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3: Viel Frühlingssonne heute in Bayern. Dazu gibt es ein paar Wolken. Meistens bleibt es trocken. Entlang der Alpen kann es auch vereinzelt regnen oder gewittern. In der Nacht dann trocken, klar oder ein bisschen bewölkt. Nur in Teilen Frankens auch bewölkter. Die Tiefstwerte gehen runter auf 5 bis 10 Grad. Da wird es dann doch frisch. Aber der Muttertag morgen, der ist morgen sehr warm. Höchstwerte zwischen 20 und 25 Grad. Wir starten auch freundlich mit Sonnenschein und Wolken. Die Sonne kann durch den Sahara-Staub aber auch so ein bisschen trüb ausschauen. Ab Mittag wird es von Westen her etwas bewölkt. Mit einzelnen kräftigen Schauern und Gewittern in der Rhön und aus den Alpen heraus. Aber am Morgen eben freundlich mit Sonnenschein. Also ein Muttertagsbrunch in der Sonne sollte drin sein.
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3: Wir haben immer noch die Geisterfahrerwarnung für die B12 Kempten-Lindau. Zwischen Waltenhofen und Hellengerst kommt euch ein Geisterfahrer entgegen. Bitte fahrt in beiden Richtungen äußerst vorsichtig. Fahrt nicht nebeneinander und überholt nicht. Vorsicht auch auf der A9 Nürnberg Richtung München. Zwischen Kreuzneufern und Eching liegt ein totes Reh auf der Fahrbahn. Die A92 München Richtung Deggendorf ist zwischen Oberschleißheim und Unterschleißheim wegen Bauarbeiten bis Sonntag früh gesperrt. Es staut sich ab dem Dreieck Feldmoching und es gibt eine Umleitung über die U3. B26 Schweinfurt-Aschaffenburg zwischen Rotenbuch und Kreuzung Siebenwege in beiden Richtungen Sperre wegen Bergungsarbeiten. Kommt gut und kommt sicher an.
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3: Die Frühlingssonne, sie macht gute Laune und sie macht optimistisch, oder? Ich habe mal wieder Kräuter gekauft für den Balkon mit voller Zuversicht, dass mein Basilikum diesmal überlebt. Dieses Mal schaffst du's. Wir wollen doch Tomate, Mozzarella miteinander teilen. Wenn ihr auch Garten-Opening habt, habt's schön mit Bayern 3.

Christina Aguilera. Genie in a Bottle in Bayern 3 und wir haben eine Entwarnung für die B12 Kempten-Lindau zwischen Waltenhofen und Hellengerst. Die Geisterfahrermeldung ist wieder aufgehoben. Das ist unser Bayern 3 Verkehrsupdate für euch.

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7: Vorletzter Spieltag in der Fußball-Bundesliga. Der FC Augsburg hat schon gespielt, die Bayern müssen noch ran. Der Sport jetzt mit Michael Eham.
8: Und die Augsburger haben einen richtig guten Job gemacht heute Nachmittag. Das Heimspiel gegen Borussia Mönchengladbach haben die Schwaben souverän mit 3:1 gewonnen. Thomas Kattenbeck hat das Spiel und den Mann des Tages für euch gesehen.
9: Augsburg-Stürmer Michael Gregoritsch war der Mann des Tages. Der österreichische Nationalspieler erzielte 2 Treffer beim 3:1 der Augsburger gegen Borussia Mönchengladbach. Das erste Tor nach 24 Minuten, mit dem zweiten nach 71 war die Partie entschieden. Dazwischen hatte Fellauer die Augsburger vor der Pause noch mit 2:0 in Führung gebracht. Die Augsburger feierten im ausverkauften Stadion mit ihren Fans einen gelungenen Auftritt im letzten Heimspiel der Saison. Die Gladbacher konnten die Augsburger eigentlich nie ernsthaft gefährden. Der einzige Gladbacher Treffer, den erzielte Reyna in der Nachspielzeit. Für Augsburg ein gelungener Nachmittag. Für Gladbach ohne ihren Torjäger Tabakovic dagegen ein komplett gebrauchtes Bundesligaspiel. Augsburg, Mönchengladbach 3:1.
8: Außerdem hat der VfB Stuttgart, da ist noch die Nachspielzeit, 7 Minuten sind schon nachgespielt. Stuttgart führt 3:1 und hätte damit gegen Leverkusen einen großen Schritt in Richtung Champions League Quali gemacht. Für Leverkusen wird's jetzt ganz eng mit dem Einzug in die Königsklasse. Da darf auch Hoffenheim noch hoffen. Das hat heute 1:0 gegen Bremen gewonnen und Leipzig macht die Champions League fix, hat 2:1 gegen St. Pauli gewonnen, die ja noch gegen den Abstieg kämpfen. Und um 6:30 spielt dann der alte und neue deutsche Meister FC Bayern in Wolfsburg und die Wölfe, die stecken noch tief drin im Abstiegskampf und hoffen vielleicht so ein bisschen, dass die Bayern das Spiel heute nach dem Aus in der Champions League im Halbfinale unter der Woche ein bisschen lockerer angehen, nicht mit Trainer Vincent Kompany.
10: Genau das wollen die, dass wir entspannt dahin fliegen. Also keine Chance. Ich weiß, wie die Spannung da ist. Ich weiß, wie es ist, wenn man um alles kämpft. Ich habe schon mal gesagt, wenn man um seine Lebensmittel kämpft und das von den Mitarbeitern, das ist noch eine extra Energie. Das haben die da, das werden die haben in dieses Spiel.
8: In einer Stunde geht's los, da seid ihr bei uns natürlich auch live dabei und in der zweiten Liga empfängt der Club aus Nürnberg am späten Abend dann noch den Aufsteiger FC Schalke 04.
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7: Sonniger Tag heute und sonniger Abend. Paar Wolkenfelder, paar Quellwolken sind mit dabei und in den Alpen und an den Alpen einzelne Schauer und Gewitter auch möglich. Die Nacht wird dann trocken oder klar, bisschen bewölkt vielleicht, nur in Teilen Frankens da auch mehr Wolken. Wird ziemlich frisch nachts nochmal, 5 bis 10 Grad, aber morgen dann richtig schön warm, zwischen 20 und 25 die Höchstwerte. Wir starten auch mit Sonne oder so ein paar locker flockigen Wolken, auch wenn die Sonne so ein bisschen milchig ausschaut durch den Sahara-Staub in der Luft. Ab Mittag können dann von Südosten her mehr Wolken und nachmittags in der Rhön und aus den Alpen heraus auch einzelne lokale und kräftige Schauer und Gewitter mit dabei sein.
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7: Die A92 München Richtung Deggendorf ist zwischen Oberschleißheim und Unterschleißheim wegen Bauarbeiten bis Sonntag früh gesperrt. Es staut sich ab dem Dreieck Feldmochingen und es gibt eine Umleitung über die U3. B26 Schweinfurt-Aschaffenburg zwischen Rotenbuch und Kreuzung Siebenwege in beiden Richtungen Sperre wegen Bergungsarbeiten. Kommt gut und sicher an.
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0: Dua Lipa und Physical in Bayern 3. Und gleich für euch Billie Eilish mit Lunch. Und Billie Eilish bringt ja ihre aktuelle Welttournee ins Kino, und zwar als 3D-Film zusammen mit Oscar-Preisträger und Regisseur James Cameron. Der hat ja schon Filme wie Avatar, Titanic und Terminator gemacht und damit Filmgeschichte geschrieben. Und für Hit Me Hard and Soft begleitet er jetzt Billie Eilish bei ihren Konzerten.
1: Duh.
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0: Und wie ist er jetzt, der Film? Also, es ist eine ziemlich fette Produktion in 3D. Ihr bekommt Billie auf der Bühne mit und in Interviews, und zwar so richtig nahe. Und ihr erlebt auch Backstage-Momente. Zum Beispiel, als Billie einen sehr süßen Brief liest und da so ein paar Tränchen verdrückt. Oder wenn sie euch mitnimmt zu ihren Welpen im sogenannten Puppy Room. Also, Billie Eilish, Hit Me Hard and Soft, The Tour, live in 3D. Eine absolute Kinoempfehlung der Bayern 3 Musikredaktion. Und hier ist sie für euch. Billie Eilish in Bayern 3 mit Lunch.

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3: Hey, sorry fürs Unterbrechen, aber bevor du hier gleich wieder deine Lieblingssongs hörst, hör erst uns zu. 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
4: Und mit allen Hits von heute geht's gleich weiter mit Leonie und Don't Worry. Gleich in Bayerns Hitradio Nummer 1. Außerdem Hurts mit Wonderful Life und Oasis mit Wonderwall. Jetzt aber erstmal das News-Update für euch.
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6: Um 6 mit Julia Walter. In Ungarn ist der proeuropäische Ministerpräsident Peter Modja vereidigt worden. Damit ist die 16-jährige Herrschaft von Viktor Orbán beendet. Der Wahlsieger kündigte an, staatliche Kontrollmechanismen wiederherzustellen, Korruption zu bekämpfen und frühere Missstände aufzuarbeiten. Andreas Bachmann berichtet aus Budapest.
7: Wir haben mit vielen Menschen gerechnet, aber was hier sich gerade abspielt vor dem ungarischen Parlament, das ist wirklich bemerkenswert. Hier sind Zehntausende, wahrscheinlich sogar 100.000 Menschen gekommen und haben heute den ganzen Tag hier die Parlamentsdebatte verfolgt. Und sie haben diese Rede jetzt von Peter Modja über eine Stunde hier auf dem Platz in sengender Hitze verfolgt. Man stelle sich sowas mal in Deutschland vor. Ich kann es mir ehrlich gesagt nicht vorstellen in Deutschland. Und jetzt im Moment singen sie hier auch gemeinsam die Hymne. Also das ist ein wirklich bewegender Moment gerade hier in Budapest vor dem Parlament.
6: Auch im Gesundheitswesen soll gespart werden. Entsprechende Maßnahmen hat das Bundeskabinett bereits auf den Weg gebracht. Die Kassenärzte haben nun ausgerechnet, dass durch die geplanten Sparmaßnahmen im nächsten Jahr rund 46 Millionen Behandlungen in den Arztpraxen nicht finanziert wären. Die Zahl der Patienten, die pro Quartal behandelt werden könnten, würde demnach sinken. Insgesamt würden nach Angaben der Kassenärztlichen Bundesvereinigung 2,7 Milliarden Euro weniger für die ambulante Versorgung der Patienten zur Verfügung stehen. Der Bundesrat hat zwar gestern die geplante Entlastungsprämie gestoppt, Kanzler Merz will Belastungen für die Bürgerinnen und Bürger aber trotzdem abfedern. Während eines Besuchs in Schweden sagte er, die Koalition werde darüber beraten, wie die hohen Kraftstoffpreise aufgefangen werden können. Die Bundesregierung könnte zum Beispiel den Vermittlungsausschuss von Bundestag und Bundesrat anrufen, um einen Kompromiss zu finden. Die Regierung hatte dem Gesetzentwurf über eine steuerfreie Prämie von bis zu 1.000 Euro für Beschäftigte schon zugestimmt. Die Freien Wähler sind zur Landesversammlung in Bad Aibling zusammengekommen. Parteichef Aiwanger zeigte sich selbstbewusst gegenüber der CSU und bekam lang anhaltenden Applaus, wie Johannes Reichert aus Bad Aibling berichtet.
8: Die Delegierten sind zufrieden mit Hubert Aiwanger und dem Abschneiden der Partei bei der Kommunalwahl. Die Zahl der Landräte in Bayern verdoppelt. Manch einer spricht bereits von der zweiten bayerischen Volkspartei. Hubert Aiwanger fordert in seiner Rede von der Bundesregierung weniger Bürokratie für die Wirtschaft. In Bad Aibling haben sich die Freien Wähler bei ihrer Landesversammlung für eine rechtssichere Begrenzung der Straßenerschließungsgebühren, kurz Streps, ausgesprochen. Außerdem stimmten sie für eine dauerhafte Aussetzung der Mineralölsteuer und der CO2-Abgabe.
6: Zum Fußball. In der Bundesliga hat der FC Augsburg 3:1 gegen Mönchengladbach gewonnen. Im Rennen um den 4. Platz machten sowohl Stuttgart als auch Hoffenheim wichtige Punkte. Stuttgart gewann 3:1 gegen Leverkusen, Hoffenheim 1:0 gegen Bremen. Außerdem schlug Leipzig St. Pauli mit 2:1. Und auch die Frauen stecken im vorletzten Spieltag der Bundesliga. Die Spielerinnen des FC Bayern haben im letzten Heimspiel der Saison Eintracht Frankfurt 2:0 besiegt. Den Bayern-Frauen ist auch schon die Meisterschale überreicht worden. Die Zeit ist 18.03 Uhr.
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9: Heute Abend noch viel Sonne. Dazu gibt es in einigen Regionen auch ein paar Wolken. Meistens bleibt es aber trocken. Nur entlang der Alpen, da kann es vereinzelt regnen oder gewittern. Die Nacht wird dann trocken, klar oder ein bisschen bewölkt. Nur in Teilen Frankens da auch bewölkter. Die Werte gehen aber ordentlich runter. 5 bis 10 Grad frisch wird es heute Nacht. Morgen dafür aber wieder richtig schön warm. Höchstwerte morgen zwischen 20 und 25 Grad. Und wir starten freundlich in den Muttertag mit Sonne oder lockeren Wolken. Durch den Sahara-Staub in der Luft schaut es aber auch so ein bisschen trüb und milchig aus. Ab Mittag ziehen von Westen her dann die Wolken zu uns im Süden Oberbayerns und Schwabens. Und in der Rhön kann es vereinzelt auch kräftig regnen oder gewittern. Aber wie gesagt, erste Tageshälfte schaut ganz gut aus mit Sonne oder lockeren Wolken. Also wenn ihr ein Muttertagsfrühstück in der Sonne plant, dann habt ihr gute Chancen.
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9: A3 Nürnberg Richtung Passau zwischen Rosenhof und Wörth an der Donau-Wiesent. Behinderung nach einem Unfall. Die A92 München Richtung Deggendorf ist zwischen Oberschleißheim und Unterschleißheim wegen Bauarbeiten bis Sonntag früh gesperrt. Es staut sich ab dem Dreieck Feldmoching und es gibt eine Umleitung über die U3. B26 Schweinfurt-Aschaffenburg zwischen Rotenbuch und Kreuzung Siebenwege in beiden Richtungen Sperre wegen Bergungsarbeiten. Kommt gut und kommt sicher an.
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9: Vielleicht habt ihr auch die Sonne so richtig genossen heute. Biergarten-Opening oder Eiskaffee oder Radlausflug mit der Family. Und jetzt werden bestimmt wieder viele Grills angeschmissen in ganz Bayern, kann ich mir vorstellen, oder? Der Frühlingsgrillduft. Habt noch einen schönen Samstagabend. Hier ist Leonie für euch im Bayern 3.

Michael Schulte und Beautiful Reason in Bayern 3. Und gerade wenn ihr Family habt, ist man immer froh, wenn man ein bisschen Geld sparen kann, auf jeden Fall. Und ab heute gibt's ja die neuen Last-Minute-Sparpreis-Bahntickets. Die Aktion ist jetzt an diesem Wochenende gestartet und läuft bis nach den Sommerferien Mitte September. Tickets ab 6,99 verspricht die Bahn. Und ihr könnt damit auch ICE und IC fahren. Aber es gibt natürlich auch viele Einschränkungen. Die Tickets, die gibt's nur für die Folgewoche und nur für Züge, in denen es noch freie Plätze gibt. Und nur, solange der Vorrat reicht. Das heißt, immer am Wochenende könnt ihr Tickets ergattern mit viel Glück für die kommende Woche. Es hängt aber eben davon ab, welche Bahnstrecke ihr braucht oder ob ihr vielleicht auch mal außerhalb der Hauptreisezeiten fahren könnt. Das heißt, ist natürlich verständlicherweise eine Einschränkung für alle, die einen festen Familien- oder Arbeitsalltag haben. Das kann das schon schwierig sein. Aber falls ihr mal ein paar Tage frei habt oder vielleicht auch in den kommenden Ferien einen Ausflug oder einen Städtetrip machen wollt, vielleicht ist ja ein Last-Minute-Schnäppchen für euch dabei.

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2: Der FC Bayern München, Serienmeister bei den Männern und mittlerweile auch bei den Frauen. Bayern 3 Sportler Michael Ehm, der Unterschied, die Frauen feiern heute schon.
3: Genau, die hatten heute ihr letztes Heimspiel der Saison und das mit 2:0 gegen Eintracht Frankfurt gewonnen. Und nach dem Spiel wurde den Münchnerinnen dann die Meisterschale übergeben. Ein toller Moment für Linda Dahlmann und ihre Kolleginnen.
4: Es ist immer besonders, die Schale zu bekommen, vor allem vor den eigenen Fans. Es war das ein oder andere Jahr mal auswärts, das ist natürlich schon was anderes. Hier am Campus ist es einfach sehr, sehr schön. Viele Spielerinnen, die auch heute verabschiedet wurden, auch der Co-Trainer. Ich glaube, das ist einfach ein besonderer Moment, wo wir jetzt nochmal zusammenkommen und uns einfach für eine sehr, sehr starke Saison heute belohnen können und auch mal feiern können.
3: Die Bayern-Männer, die dürfen noch nicht feiern, die bekommen ihre Schale nämlich erst nächste Woche beim letzten Heimspiel. Heute müssen sie aber erst noch gegen den VfL Wolfsburg ran und die Wölfe, die brauchen jeden Punkt im Kampf um den Klassenerhalt. Und auch wenn die Münchner schon sicher Meister sind, zurücklehnen werden sie sich heute nicht, hat Trainer Vincent Kompany angekündigt. Gerade war Anpfiff und in einer halben Stunde sind wir dann natürlich auch live dabei. Und der FC Augsburg, der hat seinen Job heute schon erledigt, souverän mit 3:1 gegen Gladbach gewonnen. Die Treffer erzielten Robin Fellhauer und Doppelpacker Michael Gregoritsch und das Gregal, wie sie Gregoritsch liebevoll nennen in Augsburg und in seiner Heimat Österreich, hat unter der Woche in einem Podcast verraten, um genügend Energie zu haben, gibt's am Spieltag eine Flasche Cola und Nutella-Pfannkuchen. Und was hat heute besser geschmeckt, die 2 Tore oder die Pfannkuchen?
5: Die haben geschmeckt, ja, aber natürlich der Doppelpack und der Sieg, der schmeckt natürlich am meisten.
3: Und außerdem hat am Nachmittag Stuttgart 3:1 gegen Leverkusen gewonnen und sich im Rennen um die Champions League Qualifikation einen Vorteil verschafft. Auch Hoffenheim schielt noch auf diesen 4. Platz und nach dem 1:0 gegen Bremen und Leipzig hat Platz 3 fix gemacht mit dem 2:1 gegen St. Pauli.
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2: Heute Abend noch viel Sonne in Bayern, dazu ein paar Wolken, meistens bleibt es aber trocken. Entlang der Alpen kann es noch vereinzelt regnen oder auch gewittern. Die Nacht wird dann auch trocken, klar oder ein bisschen bewölkt, nur in Teilen Frankens auch bewölkter, aber kalt, 5 bis 10 Grad heute Nacht, aber morgen dann wieder richtig schön warm. Die Höchstwerte zwischen 20 und 25 Grad und wir starten mit Sonne oder lockeren Wolken. Durch den Sahara-Staub in der Luft schaut die Sonne aber vielleicht auch ein bisschen trüb und milchig aus. Ab Mittag ziehen dann von Westen her Wolken zu uns. Im Süden Oberbayerns und Schwabens und in der Rhön kann es dann vereinzelt kräftig regnen oder gewittern.
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2: A8 München Richtung Stuttgart, in Höhe Sulzemoos ein Unfall in der Einfahrt. Die A92 München Richtung Deggendorf ist zwischen Oberschleißheim und Unterschleißheim wegen Bauarbeiten bis Sonntag früh gesperrt. Es staut sich ab dem Dreieckfeld Moching. Und es gibt eine Umleitung über die U3. Und B26 Schweinfurt-Aschaffenburg zwischen Rotenbuch und Kreuzung Siebenwege in beiden Richtungen Sperre wegen Bergungsarbeiten. Kommt gut und sicher an.
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0: Mr. Props und Waves in Bayern 3. Und vielleicht sagt ihr, den Song mag ich super gerne. Vielleicht denkt ihr euch aber, ich würde so gerne mal diesen einen ganz bestimmten Song hören. Aber den spielen die doch vielleicht gar nicht.
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0: Doch, den spielen wir. Ihr müsst ihn uns nur verraten, denn wir drehen ein bisschen mit euch durch. Und wir meinen, wir alle ARD-Popwellen in ganz Deutschland, alle machen mit für euren ganz besonderen Wunschhit-Marathon. Wünscht euch, was ihr wollt. Jede Musikrichtung geht. Ihr bestimmt die Playlist, die an diesem Tag gespielt wird.
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0: Also all das geht, jede Musikrichtung geht. Euer Wunschhit-Marathon am Feiertag am Donnerstag, den 14. Mai. Und Melanie aus Rednitz-Hembach in Mittelfranken hat uns ihren Wunschsong schon geschickt.
5: Ich wünsche mir von Limp Bizkit Rollin, einfach weil der Song einen am Tag mal aufweckt oder meinem Auto super dazu abspacken kann. Dankeschön.
0: Was wollt ihr hören? Es kann wirklich alles laufen, worauf ihr Bock habt. Schickt uns eure Musikwünsche jetzt auf bayern3.de.
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3: Und wir freuen uns gleich auf One Republic mit Need Your Love. Außerdem für euch Kato, Turn the Lights Off und David Guetta mit Forever Young. Jetzt unser News-Update für euch.
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4: Um 7 mit Julia Walter. In Ungarn hat eine neue Ära begonnen. Das Parlament hat Peter Modzsa offiziell zum neuen Ministerpräsidenten gewählt. Anschließend legte der 45-Jährige den Amtseid ab und übernahm die Regierungsgeschäfte. Damit endet die 16-jährige Herrschaft des Rechtspopulisten Viktor Orban. Auch Korrespondentin Sarah Beham war vor Ort am Parlament in Budapest.
5: Ich musste den Ort wechseln. Zehntausende Menschen sind da. Die Internetverbindung ist zumindest bei mir zusammengebrochen, daher jetzt übers Telefon. Ja, die Menschen, die schwenken aber hier Ungarn-Tisa und Europa-Fahnen. Einige haben sich auch die ungarischen Farben ins Gesicht gemalt. Ich habe mit vielen sprechen können, die mir gesagt haben, jetzt sind sie wieder stolz, Ungarn zu sein, unter Modzsa pro-europäisch. Und es sind wirklich unglaublich viele Menschen, sehr bewegt, haben Tränen in den Augen, lachen, feiern, sagen mir, 16 Jahre Orban haben sie jetzt überstanden.
4: In Moskau hat heute die alljährliche Parade zum Sieg der Sowjetunion über Nazi-Deutschland am 9. Mai 1945 stattgefunden. Heuer fiel sie aus Sorge vor ukrainischen Angriffen bescheidener aus. Kreml-Chef Putin verglich den Kampf gegen die Ukraine in einer Rede mit dem der Roten Armee gegen die Nazis. Die heutigen Gegner seien aggressive, von der NATO unterstützte Streitkräfte. Seit der Nacht gilt zwischen der Ukraine und Russland eine Waffenruhe, die 3 Tage anhalten soll. In vielen Städten, auch in Bayern, haben Menschen heute im Liegen demonstriert. Sie machten so auf die schwere neuroimmunologische Krankheit MECFS aufmerksam. Denn Betroffene leiden oft unter einer bleiernen körperlichen Schwäche und können häufig das Bett nicht verlassen. Die Erkrankten werden deshalb von der Gesellschaft kaum wahrgenommen. Die Demonstranten forderten mehr Forschung und regionale Behandlungszentren. Bundesweit sollen mehr als 600.000 Menschen an MECFS erkrankt sein. Die Krankheit kann sich infolge einer Long-Covid-Infektion entwickeln. Wegen der anhaltenden Kerosinkrise rechnen die deutschen Flughäfen im Sommer mit vielen gestrichenen Flügen. Bis zu 20 Millionen Passagiere könnten betroffen sein, sagt der Hauptgeschäftsführer der Arbeitsgemeinschaft Deutscher Verkehrsflughäfen Beisel. Es sei zudem zu befürchten, dass vor allem bei Low-Cost-Airlines und auf touristisch weniger bedeutsamen Strecken Flüge gestrichen würden. Die Kerosinpreise sind aktuell doppelt so hoch wie vor dem Iran-Krieg. Vorletzter Spieltag in der Fußball-Bundesliga. Die Bayern sind ja schon Meister und spielen gerade gegen den abstiegsbedrohten VfL Wolfsburg. Für uns dabei ist Edgar Endres.
6: 0-0, aber jetzt gibt's gleich die Riesenmöglichkeit für die Bayern, hier in Führung zu gehen, wenn das nicht noch zurückgenommen wird. Er hat auf den Punkt gezeigt. Elfmeter für die Bayern, weil Michael Olise da klar von Kouliarakis gefällt wurde. Aber ich glaube, beim Pass war Michael Olise wohl im Abseits gestanden. Das wird jetzt sicherlich überprüft. Riesenglück für die Münchner, dass es nach wie vor immer noch 0-0 steht. Es gab 2 Riesenmöglichkeiten. Sousa, Kopfball ins Gesicht von Urbich und dann ein geblockter Schuss von Eriksen. Die beste Chance der Bayern, ein Lattenknaller von Bischoff. Noch 0-0 und die Elfmeterüberprüfung hält noch an.
4: Außerdem hat Stuttgart 3-1 gegen Leverkusen gewonnen, Leipzig gewann 2-1 gegen Abstiegskandidaten St. Pauli, Augsburg siegte 3-1 gegen Mönchengladbach und Hoffenheim 1-0 gegen Bremen. Und die Zeit, es ist gleich 19:04 Uhr.
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3: Sonniger Abend in vielen Regionen in Bayern. Dazu gibt's einige Wolken lokal. Meistens bleibt's aber trocken. Entlang der Alpen kann's auch noch vereinzelt regnen oder gewittern. Auch die Nacht trocken, klar oder ein bisschen bewölkt. Nur in Teilen Frankens auch mehr Wolken. Und die Tiefstwerte heute Nacht zwischen 5 und 10 Grad. Das ist immer so ein Temperatursturz nachts noch. Morgen starten wir dann freundlich mit Sonne oder lockeren Wolken. Durch den Sahara-Staub kann die Sonne so ein bisschen milchig ausschauen. Ab Mittag ziehen von Westen her dann Wolken zu uns. Im Süden Oberbayerns und Schwabens und in der Rhön kann es vereinzelt kräftig regnen oder gewittern morgen. Die Höchstwerte aber schön warm, am Sonntag 20 bis 25 Grad.
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3: A8 München Richtung Stuttgart, in Höhe Sulzemoos ein Unfall in der Einfahrt. Die A92 München Richtung Deggendorf ist zwischen Oberschleißheim und Unterschleißheim wegen Bauarbeiten bis Sonntag früh gesperrt. Es staut sich ab dem Dreieck Feldmoching und es gibt eine Umleitung über die U3. Und B26 Schweinfurt-Aschaffenburg zwischen Rotenbuch und Kreuzung Siebenwege in beiden Richtungen Sperre wegen Bergungsarbeiten. Kommt gut und kommt sicher an.
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3: Schönes Wochenende und da sind sie wieder, diese schönen sonnigen Balkonabende, oder? Wo wir mit Family und Freunden draußen sitzen können. Und das ist ja immer so lustig, man startet gefühlt im Frühling, ist noch schön warm und dann so im Laufe des Abends, weil es halt doch noch frisch wird, kommt immer die Kuscheldecke raus. Sowas zumindest, als ich mit Freundinnen letztens zusammensaß. Naja, trotzdem schön. Wir wünschen euch einen kuscheligen Frühlingsabend. Hier ist für euch Nico Santos mit Ray of Light in Bayern 3. Schönes Wochenende.

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0: Lana Del Rey und Summertime Sadness in Bayern 3 schafft erst diesmal nicht zu lachen. Jeden Samstag ist die Frage bei der Gag-Challenge bei den Samstags-Crashern, wenn Stefan Kreuzer Sebastian Schaffstein wieder herausfordert. Hat er es geschafft oder nicht, falls ihr es verpasst habt heute?
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2: Da hat ein Mann, also so ein Familienvater, geklagt. Der war vor 2 Jahren im Sommer mit seiner Family in Griechenland auf Koks. Auf der Insel Kos.
3: Ladies and Gentlemen, diese Woche war es soweit. Unser Bundeskanzler Friedrich Merz ist seit einem Jahr im Amt. Wie lief's denn so bisher? Muss man mal jetzt ein Fazit ziehen an dieser Stelle. Und da kommen wir zum Post der Woche.
2: Haben wir gefunden im Netz mit folgendem Inhalt. Merz Abschiebezahlen nehmen Fahrt auf. Zahlen 2026, circa 10 Afghanen, 4 Syrer, ein Buckelwal und 5000 Amerikaner. Das ist doch schön festzustellen, dass es dem Papst genauso geht wie uns. Wie jetzt rauskommt, hat Papst Leo damals, kurz nachdem er im Amt war, bei seiner heimischen Bank in Chicago angerufen, weil er einfach nur seinen Namen bzw. neue Adresse und Telefonnummer angeben wollte. Und die Frau am Telefon hatte ihm, ach Überraschung, nicht geglaubt, dass er Papst Leo ist und hat einfach aufgelegt.
3: Kann ich aber verstehen. Ja, also kann ja jeder anrufen und sagen, ich bin der Papst, hallo. Ja, und aber haben Sie es jetzt geregelt?
2: Ja, im Hintergrund hat dann der Vatikan alle Strippen gezogen und Adresse und alles ist jetzt wieder geändert und aktuell.
3: Gott sei Dank. Wurde aber auch mal Zeit, dass der Papst jetzt langsam seine Bankgeschäfte geregelt hat, weil ich meine, der muss ja Schulden haben, dass es pfeift.
2: Wieso das denn?
3: Da hast du mal gesehen, jeden Sonntag, wenn der im Vatikan nur das Rollo hochmacht, stehen auf dem Petersplatz 25.000 Gläubiger und rufen seinen Namen.
2: In Lüneburg ist ein Typ aus der Kirche ausgetreten. Den nennt man jetzt Lüneburger Heide. Welcher Arzt überfährt regelmäßig

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7: Vorletzter Spieltag in der Bundesliga und die Bayern sind ja schon Deutscher Meister. Zurücklehnen werden sich trotzdem nicht, Michael Ehern.
8: Das zumindest hat Trainer Vincent Kompany vor dem Spiel gegen den VfL Wolfsburg heute angekündigt. Und auch wenn es unter der Woche ja ganz knapp nicht gereicht hat mit dem Einzug ins Champions League Finale, soll heute der Fokus wieder voll auf die Bundesliga sein. Und die Wölfe, die brauchen noch jeden Punkt im Kampf um den Klassenerhalt. Und so treten sie in der ersten Halbzeit scheinbar auch auf. Euer Live-Reporter vom Spiel Wolfsburg gegen Bayern ist Edgar Endres.
9: Die Bayern müssen komplett nachjustieren in dieser zweiten Halbzeit. Zur Pause noch 0-0, obwohl die Bayern einen Foulelfmeter durch Harry Kane verschossen haben in der 34. Minute und Pech hatten bei einem Lattenknaller von Tom Bischoff. War der VfL Wolfsburg die klar bessere Mannschaft, hat die Riesenmöglichkeiten. Jonas Urbich 2-3 Mal überragend geklärt, schon in der 7. Minute bei einem Kopfball von Sosa, später gegen Eriksen oder auch gegen Pejčinović. Also Halbzeit in Wolfsburg, aus Sicht der Bayern ein bisschen schmeichelhaft 0-0.
8: Ordentlich was geboten also in Wolfsburg. Wir bleiben natürlich weiter live dabei. Und der FC Augsburg hat seine Aufgabe schon erledigt. Am Nachmittag souverän 3-1 gegen Gladbach gewonnen. Und mit ein bisschen Glück, wenn die Konkurrenz aus Freiburg und Frankfurt nochmal Punkte liegen lässt und die Schwaben nächste Woche gegen Union Berlin gewinnen, dann könnte sich der FC Augsburg sogar noch für den Europapokal qualifizieren. Außerdem hat am Nachmittag Stuttgart 3-1 gegen Leverkusen gewonnen und sich im Rennen um die Champions League Qualifikation einen Vorteil verschafft. Auch Hoffenheim schielt noch auf diesen Platz 4, der zur Champions League Qualifikation reichen würde, hat 1-0 gegen Bremen gewonnen und Leipzig ist sicher Dritter und in der Champions League mit dabei. 2-1 gegen St. Pauli haben die Sachsen gewonnen. Und weil wir heute einen ganz langen Fußballsamstag haben, reicht's nach dem Bayern-Spiel heute immer noch nicht. Der erste FC Nürnberg empfängt in der zweiten Liga noch die Aufsteiger vom FC Schalke 04. Und noch kurz zum Radsport: Beim Giro d'Italia hat der Deutsche Florian Storck bei der zweiten Etappe den Sieg im Zielsprint knapp verpasst, ist Zweiter geworden hinter Guillermo Thomas Silva aus Uruguay. Und damit hat er auch das rosa Trikot des Gesamtführenden zwischenzeitlich verpasst.
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7: Viel Frühlingssonne heute tagsüber, viel Frühlingssonne auch heute Abend noch. Dazu gibt es aber ein paar Wolken lokal. Meistens bleibt es aber trocken. Entlang der Alpen kann es noch vereinzelt regnen oder gewittern. Die Nacht wird dann trocken, klar oder ein bisschen bewölkt. Nur in Teilen Frankens sind mehr Wolken mit dabei. Wird aber recht frisch, sage ich jetzt mal. Tiefstwerte 5 bis 10 Grad heute Nacht. Morgen starten wir dann freundlich mit Sonne oder lockeren Wolken. Durch den Sahara-Staub kann die Sonne so ein bisschen milchig ausschauen. Ab Mittag ziehen von Westen her Wolken zu uns. Im Süden Oberbayerns und Schwabens und in der Rhön kann es vereinzelt kräftig regnen oder gewittern. Wird aber zumindest schön warm. Morgen am Muttertag Höchstwerte zwischen 20 und 25 Grad.
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7: A8 München Richtung Stuttgart, in Höhe Sulzemoos ein Unfall in der Einfahrt. Die A92 München Richtung Deggendorf ist zwischen Oberschleißheim und Unterschleißheim wegen Bauarbeiten bis Sonntag früh gesperrt. Es staut sich ab dem Dreieck Feldmoching und es gibt eine Umleitung über die U3. Kommt gut und sicher an.
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Die Gudos und Iris in Bayern 3. Auf jeden Fall ein Song für meine All-Time-Favorite-Playlist. 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Und diesen Hit habt ihr vielleicht auch noch im Ohr und sehr geliebt. Dominik Feig und Three Nights, sein großer Hit. Und wenn euch dieser Song gefallen hat, dann gefällt euch bestimmt auch sein neuer. Ist nämlich auch wieder ein sehr gechillter Sound, ein paar lockere Drums und Gitarrenakkorde. Genau das Richtige für einen entspannten Abend mit viel Frühlingssonne. Hier für euch Dominik Feig und White Keys.

0: Und diesen Hit hat gleich Jerry Stöttner für euch im Party-Hit-Mix. Marshmallow und Kellet mit Numb. Außerdem Usher mit Scream und Weiß und Leo Mini mit Paradise. Jetzt das News-Update.
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2: Um 8 mit Julia Walter. Das ungarische Parlament hat Peter Modja offiziell zum neuen Ministerpräsidenten gewählt. 140 der 199 Abgeordneten stimmten für den proeuropäischen Politiker. Die Ära des Rechtspopulisten Orbán, der 16 Jahre lang an der Macht war, ist damit zu Ende. Modja versprach, Ungarn zu dienen und nicht zu herrschen. Seine konservative Tisza-Partei hatte vor knapp einem Monat eine Zweidrittelmehrheit geholt und Orbáns Fidesz-Partei abgelöst. Unter Orbán waren demokratische Institutionen und Kontrollmechanismen ausgehöhlt worden. Die Regierung steht nach dem Scheitern der 1.000 € Entlastungsprämie im Bundesrat einmal mehr in der Kritik. Mahnungen und Warnungen kommen nicht nur aus der Opposition, sondern auch aus den eigenen Reihen, wie Christina Nagel berichtet.
3: Einer, der bei den Verhandlungen über die Entlastungsprämie mit am Tisch saß, im Bundesrat aber gegen sie stimmen ließ, ist Bayerns Ministerpräsident und CSU-Chef Markus Söder. Er ruft die Koalition in der Welt am Sonntag zur Zusammenarbeit auf. Man müsse weniger zerreden und mehr Ergebnisse liefern. Union und SPD dürften nicht in eine Spirale gegenseitiger Empfindlichkeiten geraten. Klare Worte kommen auch vom designierten Ministerpräsidenten von Baden-Württemberg, Cem Özdemir von den Grünen. Er rief die Koalition auf, sich zusammenzureißen und ihren Job zu machen.
2: Der bayerische Wirtschaftsminister und Freie Wähler-Chef Aiwanger hat der Bundesregierung und der Europäischen Union Versagen vorgeworfen. Auf dem Parteitag der Freien Wähler in Bad Aibling sagte er, der Bund schaffe es nicht, die Probleme des Landes zu lösen und nannte als Beispiel die Grundsicherung. Das sei nur ein neuer Name für das Bürgergeld, so Aiwanger. Außerdem forderte er einen Gewerbediesel, der ähnlich wie Agrardiesel funktionieren soll. Der EU warf er vor, mit dem sogenannten Green Deal die Wirtschaft zu schwächen. Das Kreuzfahrtschiff Hondius wird wahrscheinlich morgen früh im Süden von Teneriffa ankommen. An Bord war es zu 3 tödlichen Hantavirus-Infektionen gekommen. Alle Passagiere sollen an Land auf Krankheitssymptome untersucht werden, bevor sie in ihre Heimatländer fliegen. Nach Angaben des Kreuzfahrtbetreibers zeigt derzeit niemand Symptome einer Infektion. Wo sich einige der Passagiere angesteckt haben, ist noch unklar. Wir schauen noch zum Fußball. Es ist der vorletzte Spieltag in der Bundesliga. Der FC Augsburg gewann gegen Mönchengladbach 3:1. Außerdem Stuttgart-Leverkusen 3:1, Hoffenheim-Bremen 1:0 und Leipzig-St. Pauli 2:1. Und Meister Bayern spielt gegen den abstiegsbedrohten VfL Wolfsburg. Edgar Endres ist live dabei.
4: Auf dem Weg zum 28. Saisonsieg, das ist das große Fragezeichen, 1:0 vorne durch den Treffer von Michael Olise in der 56. Minute. Ein super Tor, typisch in seiner Art, von rechts ins Zentrum gezogen und damit links wunderbar in den Giebel reingeschlenzt. Keine Chance für Kamil Grabara. Die Bayern in der zweiten Halbzeit viel stabiler, kaum noch gefordert von den Gastgebern aus Wolfsburg und deshalb mittlerweile die 1:0-Führung auch nicht unverdient.
2: Und damit ist es jetzt 20.03 Uhr.
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5: Und da steht vor uns eine Nacht, die trocken bleibt, meistens klar. Und wenn dann nur mit ein paar harmlosen Wolken, die Temperaturen 10 bis 5 Grad, also auf jeden Fall frostfrei. Der Sonntagmorgen startet auch sonnig, leicht bewölkt. Ab Mittag ziehen dann von Südwesten her ein paar Wolken her. Gegen Nachmittag oder Abend kann dann an der Rhön oder an den Alpen auch mal ein kräftiger Schauer oder ein Gewitter mit dabei sein. Das ist dann das, was uns ab Montag erwartet. Da wird es dann wechselhafter, immer wieder mit Schauern und windig. Und dazu wird es dann natürlich auch ein bisschen kühler.
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5: Und da schauen wir auf die Straßen um gleich 7:55. Die A8 München-Salzburg ist zwischen Fraßdorf und Bernau wegen einer Nachtbaustelle bis 5 Uhr früh gesperrt. Eine Umleitung ist da für euch eingerichtet. Dann haben wir die A8 München Richtung Stuttgart. In Höhe Sulzemoos ein Unfall in der Einfahrt. Die A92 noch. München Richtung Deggendorf. Die ist zwischen Ober- und Unterschleißheim wegen Bauarbeiten bis Sonntag früh gesperrt. Es gibt eine Umleitung da über die U3. Außerdem noch die A94 München Richtung Passau. Die ist zwischen Mühldorf Nord und Töging nach einem Fahrzeugbrand gesperrt. Wenn ihr euch auskennt, dann am besten dieses Gebiet weiträumig umfahren. Das ist auf jeden Fall am besten. Ansonsten ist ruhig, ruhiger Verkehr. Gute Fahrt und kommt gut an.
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5: Einen schönen Samstagabend. Ihr seid genau richtig da, wo ihr amtliche Beats und Bässe bekommt. Und da starten wir doch gleich mit einem amtlichen Party Hit aus 2025. Lady Gaga ist mit dabei. Abracadabra.

Asche und Scream. Wir gucken schnell auf die Straßenvorsicht auf der A73 Suhl-Bamberg zwischen Rastplatz Zapfendorf West und Zapfendorf. Da sind zwei Rehe auf der Fahrbahn. Bayern gewinnen in Wolfsburg. Wir schauen gleich auf den Sport. Jetzt aber erstmal noch Medusa, Born to Love im Remix.

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5: Die Bayern hatten nach dem bitteren Champions League aus unter der Woche wieder Bundesliga-Alltag und der FC Augsburg hat den nächsten Sieg geholt und auch mit einem speziellen Speiseplan für Torjäger. Der Bayern 3 Sport jetzt mit Michi Ehrhardt.
6: Genau, Trainer Vincent Kompany hat ja vor dem Spiel angekündigt, dass sie das Spiel gegen Wolfsburg heute auf keinen Fall auf die leichte Schulter nehmen würden, auch wenn die Wölfe im Abstiegskampf da vielleicht ein bisschen darauf gehofft haben. Gerard war Apfel, Volker Gerska ist für euch im Stadion und hat das Spiel gesehen.
7: Letztlich war es ein verdienter Sieg des FC Bayern, herausgespielt und vor allem herausgeschossen durch Michael Olise. Dessen Treffer in der 56. Minute war Weltklasse. Ein Schlenzer von der rechten Strafraumkante ins linke äußere Eck. Das war der Unterschied an einem aufregenden Abend, denn beide Mannschaften hatten viele, viele Chancen. Die Bayern trafen mit Bischoff die Latte, hatten einen Elfmeter. Harry Kane, der 24 Mal in der Bundesliga antrat und immer traf, versemmelte zum ersten Mal. Das war in der 36. Minute. Die Wolfsburger hatten aber auch ihre Möglichkeiten, vor allem in der ersten Halbzeit, als Jonas Obig im Bayern-Tor großartig reagierte und dann noch einmal in der 90. Minute, als Matthias Swornberg freistehend nur den rechten Pfosten traf. Damit können die Wolfsburger sich nur noch über die Relegation retten, haben aber eine gute Ausgangsposition vor dem Endspiel am kommenden Wochenende am Millerntor gegen den FC St. Pauli.
6: Und der FC Augsburg hat seinen Job heute schon erledigt. Souverän mit 3:1 gegen Gladbach gewonnen. Die Treffer erzielten Robin Fellhauer und Doppelpacker Michael Gregoritsch. Und das Gregal, wie sie Gregoritsch liebevoll nennen, hat unter der Woche in einem Podcast verraten. Um genügend Energie zu bekommen, gibt's am Spieltag eine ganze Flasche Cola und Nutella-Pfannkuchen. Und was hat dann heute besser geschmeckt? 2 Tore oder die Pfannkuchen?
8: Die haben geschmeckt, ja, aber natürlich der Doppelpack und der Sieg, der schmeckt natürlich am meisten.
6: Und außerdem hat am Nachmittag Stuttgart 3:1 gegen Leverkusen gewonnen und sich im Rennen um die Champions League Qualifikation einen Vorteil verschafft. Auch Hoffenheim schielt noch auf diesen Platz 4, der zur Champions League Qualifikation reichen würde nach dem 1:0 gegen Bremen. Und Leipzig hat Platz 3 fix gemacht mit dem 2:1 Sieg gegen St. Pauli. Und in diesen Minuten geht das Topspiel in der zweiten Liga los. Auch da haben wir eine bayerische Mannschaft am Start. Der erste FC Nürnberg hat den FC Schalke 04 zu Gast. Und da kommen die Schalker ja aus einem Partymarathon. Die haben letzte Woche den Aufstieg in die Bundesliga klargemacht, sind dann unter der Woche kurzerhand mal nach Ibiza geflogen, haben gefeiert. Und ob sie noch einen Kater haben, hören wir natürlich auch wieder hier live in Bayern 3.
5: Gab es nicht nur Cola wahrscheinlich, oder?
6: Mit Sicherheit nicht.
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5: Servus auf die Straßen, gleich 8:55. Wir haben nochmal die Gefahrenmeldung hier, die A73 Suhl-Bamberg zwischen Rastplatz Zapfendorf West und Zapfendorf. Da sind Rehe auf der Fahrbahn. Die A8 München-Salzburg ist zwischen Fraßdorf und Bernau wegen einer Nachtbaustelle bis 5 Uhr früh gesperrt. Da ist eine Umleitung eingerichtet. A92 München Richtung Deggendorf ist zwischen Oberschleißheim und Unterschleißheim wegen Bauarbeiten gesperrt, auch bis morgen früh. Es gibt eine Umleitung über die U3. Und die A94 München Richtung Passau, die ist zwischen Mühldorf Nord und Töging nach einem Fahrzeugbrand gesperrt. Wenn ihr euch auskennt, am besten das Gebiet weiträumig umfahren. Gute Fahrt und kommt gut an.
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Rita Ora und Anywhere im Bayern 3 Party Hit Mix. Wir schauen kurz auf die Straßenvorsicht auf der A93 Regensburg-Holledau zwischen Abensberg und Siegenburg. Da ist ein Reh auf der Fahrbahn. Jetzt ein Classic aus den 90ern, immer noch geil. Paul Johnson, Get Down. 8 Minuten vor 9. Schönen Samstagabend euch.

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2: Um 9 mit Julia Walter. Hinter Ungarn liegen 16 Jahre unter dem rechtsnationalen Viktor Orbán. Jetzt hat das Land einen neuen Regierungschef. Der proeuropäische Konservative Peter Modja wurde im Parlament in Budapest gewählt und anschließend vereidigt. Eine der ersten Amtshandlungen unter Modja, die EU-Flagge, wurde wieder am Parlamentsgebäude gehisst. Anna Tillack berichtet aus der ungarischen Hauptstadt Budapest.
3: Modjas Regierung bringt Ungarn wieder auf EU-Kurs. Mit Blockaden und Erpressungsversuchen, wie wir sie aus Orbáns Zeiten kannten, dürfte nun Schluss sein. Und auch im Land will Modja durchgreifen. Denn jahrelang haben sich mit Unterstützung der alten Regierung Superreiche an der Staatskasse bedient. Diese Fälle sollen nun vor Gericht landen.
2: Die Ukraine und Russland werfen sich gegenseitige Verstöße gegen die seit heute geltende Waffenruhe vor. Aus Moskau hieß es, die Ukraine habe mit Drohnen und Artillerie mehrere Ziele angegriffen, unter anderem in den grenznahen Gebieten Belgorod und Kursk. Die Ukraine bestätigte das nicht, warf aber ihrerseits Russland vor, mehrere Attacken gestartet zu haben, unter anderem im Donbass. US-Präsident Trump hatte die Waffenruhe gestern angekündigt, sie soll 3 Tage lang gelten. Ärztepräsident Reinhardt hat sich für eine frühere Einführung der geplanten Zuckersteuer auf Getränke wie Limonaden und Colas ausgesprochen. Die Abgabe sei richtig und längst überfällig, sagte Reinhardt. Die positiven gesundheitlichen Effekte zeigten sich aber erst nach einigen Jahren. Deshalb plädiert der Ärztepräsident dafür, die Zuckersteuer möglichst zügig einzuführen und nicht, wie geplant, bis 2028 zu warten. Anfang der Woche ist ein 17-Jähriger an einem unbeschrankten Bahnübergang in Niederbayern ums Leben gekommen. Offenbar halten sich seitdem immer wieder Freunde des Verstorbenen und Schaulustige an den Gleisen in Geisenhausen im Landkreis Landshut auf. Die Polizei warnt jetzt, es ist verboten, das Gleisbett zu betreten. Der Bereich werde jetzt stärker überwacht. 2 17-Jährige hatten den Übergang trotz roter Ampel auf einem Roller überquert. Beim Zusammenstoß mit einem Güterzug starb der Beifahrer. Der Fahrer wurde schwer verletzt. Er war zwischenzeitlich als gestohlen gemeldet. Jetzt ist ein Maibaum aus Oberbayern in Rom aufgestellt worden. Am Nachmittag fand dort eine Maiandacht der Erzdiözese München und Freising statt. Ende April hatten Diebe nicht den Baum geklaut, der für Rom bestimmt war, sondern einen Probebaum des Brauchtumvereins, der verantwortlich war. Für den ersten FC Nürnberg läuft gerade das letzte Heimspiel der Saison gegen Fußball-Bundesliga-Aufsteiger Schalke. Oliver Tubenauer ist für uns mit dabei.
4: Gleich 33 Minuten gespielt im Max-Morlock-Stadion zwischen dem ersten FC Nürnberg und Schalke 04. Und im Augenblick führen die Nürnberger mit 1:0, kommen auch nochmal in Richtung Schalker Tor durch Kudusu. Dessen Flanke ist allerdings sichere Beute für Kevin Müller im Tor von S04. In der 20. Minute war es soweit. Es gab einen Freistoß aus dem Halbfeld für Nürnberg. Dann war es Fabio Gruber, der den Ball in Richtung Tor buxierte. Der Ball ging allerdings dann an mehrere Schalker Beine. Und als letztes war dann Ron Schallenberg dran. Von dessen Oberschenkel prallte der Ball dann ins Netz. Eigentlich ein lupenreines Eigentor. Sei es wie es sei, 1:0 für Nürnberg.
2: Der FC Bayern hat in der ersten Liga 1:0 in Wolfsburg gewonnen. Die weiteren Ergebnisse: Augsburg-Mönchengladbach 3:1, Stuttgart-Leverkusen 3:1, Hoffenheim-Bremen 1:0 und Leipzig-St. Pauli 2:1. Und die Frauen des FC Bayern haben in der Bundesliga gegen Eintracht Frankfurt 2:0 gewonnen und bekamen anschließend die Meisterschale. Die Zeit ist es, 21.04 Uhr.
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5: Heute Nacht bleibt's trocken und klar. Vielleicht ein paar Wolken, die sind aber harmlos. Temperaturen 10 bis 5 Grad. Der Sonntag startet auch sonnig, leicht bewölkt. Aber ab Mittag werden die Wolken mehr. Und am Nachmittag oder Abend kann dann auch mal so ein Gewitter entstehen oder ein kräftiger Schauer, so Richtung Alpen. Kann alles passieren. Montag dann mehr Wolken, mehr Regen und auch immer wieder mit Gewittern. Dazu wird's windig und es wird auch kühler.
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5: Und da schauen wir auf die Straßen um gleich 5 nach 9. Vorsicht auf der A93 Regensburg-Holledau zwischen Abensberg und Siegenburg. Da ist ein Reh auf der Fahrbahn. Die A8 München-Salzburg ist zwischen Fraßdorf und Bernau wegen einer Nachtbaustelle bis 5 Uhr früh gesperrt. Eine Umleitung ist eingerichtet. A73 Bamberg Richtung Nürnberg. Die ist zwischen Beiersdorf Nord und Möhrendorf nach einem Unfall gesperrt. Bitte bildet da eine Rettungsgasse für die Einsatzfahrzeuge. Die A92 München Richtung Deggendorf, die ist zwischen Oberschleißheim und Unterschleißheim wegen Bauarbeiten gesperrt bis Sonntag früh. Es gibt eine Umleitung über die U3. Und dann noch die A94 München Richtung Passau, die ist zwischen Mühldorf Nord und Tögingen nach einem Fahrzeugbrand aktuell gesperrt. Wenn ihr euch auskennt, am besten das Gebiet weiträumig umfahren. Eine gute Fahrt wünschen wir euch in diesen Samstagabend.
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5: Einen wunderschönen Samstagabend. Und jetzt aber mal ganz schnell wieder zu euren Lieblingshits, zu den besten Party Hits. Natürlich in the Mix. So wie es gewohnt seid von eurem Samstagabend hier in Bayern 3, euer Hitradio Nummer 1. Das hier ist Jonas Blue mit Edge of Desire.

0: Das ist der Bayern-3-Party-Hitmix mit euren Lieblingshits im Remix. Das war Master KG mit Burner Boy und Jerusalem im DJ Dark und Mental Remix. Wir schauen ganz kurz auf die Straßen. Es sind viele Rehe unterwegs heute. Anscheinend Vorsicht auf der A93 Holledau-Regensburg zwischen Wollensach und Mainburg. Rehe auf der Fahrbahn und auch zwischen Abensberg und Siegenburg ein Reh. Also da bitte ganz vorsichtig fahren in dem Bereich. Das ist der Party-Hit-Mix, jetzt mit Purple Disco Machine, Kungs und Julian Peretta. Substitution, 8:45 ist es gleich.
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0: So geht 90er im Remix, Matt Morrison, Return of the Mac. Immer noch geil, in Bayern Hit Radio Nummer 1. Gleich mit dabei Axwell und Ingrosso, außerdem David Guetta und Sia.
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0: Eine Minute nach 9:30. Vorsicht auf der A93 Holledau-Regensburg, Rehe zwischen Wollensach und Mainburg, dort auf der Fahrbahn. Die A8 München-Salzburg ist zwischen Fraßdorf und Bernau wegen einer Nachtbaustelle bis morgen früh um 5 gesperrt, aber eine Umleitung eingerichtet. Die A73 Bamberg-Nürnberg ist zwischen Beiersdorf Nord und Möhrendorf nach dem Unfall dort immer noch gesperrt. Bitte bildet da eine Gasse für die Rettungs- und Einsatzfahrzeuge. Die A92 München Richtung Deggendorf ist zwischen Ober- und Unterschleißheim wegen Bauarbeiten bis morgen früh gesperrt. Es gibt auch da eine Umleitung über die U3. Und die A94 München Richtung Passau, die ist zwischen Mühldorf Nord und Töging nach einem Fahrzeugbrand gesperrt. Wenn ihr euch auskennt dort, dann auch das Gebiet am besten weiträumig umfahren. Gute Fahrt, kommt's gut an.
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Maxwell und Ingrosso, More Than You Know, der Sigi Remix. Wir schauen ganz kurz nochmal auf die Straßenvorsicht auf der A9 München Richtung Nürnberg. Zwischen Denkendorf und Altmühltal liegt ein totes Reh auf der Fahrbahn. Callum Scott jetzt, Dancing on My Own.

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2: Den ganzen Tag diese Stromimpulse im Hirn. Muttertag steht an. Der Tag, an dem wir alle so tun, als hätten wir das ganze Jahr über regelmäßig angerufen. Stattdessen gibt's dann panisch Blumen von der Tankstelle oder, ganz modern, Alexa und Co. Irgendein smarter Lautsprecher zieht also jetzt bei Mama ein. Endlich jemand im Haus, der sofort reagiert, wenn sie was sagt. Spiel meine Lieblingsmusik. Läuft. Wie wird das Wetter morgen? Schön sonnig. Und das Beste, diese smarten Lautsprecher widersprechen nicht. Räumen zwar immer noch nicht auf, aber vergessen wenigstens keine Geburtstage. Im Gegensatz zu uns. Aber Vorsicht, liebe Kinder, das Ganze kann nach hinten losgehen. Denn sobald Mama rausgefunden hat, wie Erinnerungen funktionieren, heißt es plötzlich, erinnere mein Kind jeden Abend daran, mich anzurufen. Tja, selbst schuld. Also, egal ob man Blumen schenkt, Schokolade oder gleich eine sprechende Box, immer dran denken, am Ende will Mama vor allem eins, dass man sich wirklich mal meldet. Und zwar nicht nur, wenn eine Maschine daran erinnert. Und eine warme Umarmung ist durch keine Technik zu ersetzen. Also, schönen Muttertag morgen.
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3: Um 10 mit Julia Walter. Gestern hat der Bundesrat ja Pläne der Regierung gestoppt und seit dem zumindest vorläufigen Aus der 1.000 € Entlastungsprämie kommt wieder Kritik an der schwarz-roten Koalition auf, auch aus den eigenen Reihen. Zum Beispiel sagte Vizekanzler Klingbeil, dass die letzten Wochen nicht gut gewesen seien und da wolle er nun rauskommen.
4: Das geht in einem Miteinander, das heißt nicht, dass wir auch unterschiedliche Standpunkte haben, aber dafür will ich jetzt werben und halte das auch für ganz wichtig, dass diese Koalition wieder in einen anderen Modus schaltet, nämlich das Miteinander, die großen Dinge in diesem Land hinzubekommen.
3: Auch CSU-Chef Söder sagte der Welt am Sonntag, wir müssen unseren Job machen, also weniger zerreden und mehr Ergebnisse liefern. Mehr als 100.000 Menschen haben sich heute in Ungarn vor dem Parlament versammelt, um die Vereidigung des neuen Ministerpräsidenten Peter Modja zu verfolgen. Danach richtete der 45-Jährige scharfe Worte an seinen Vorgänger Orbán. Er hätte das Land in eine katastrophale wirtschaftliche Situation gebracht. Sarah Beham hat die Rede in Budapest verfolgt.
5: Peter Modja sagte, willkommen im freien, demokratischen Ungarn, das Parlament gehöre wieder dem Volk. Es sei ihr Regimewechsel, die Ungarn hätten ein Wunder geschaffen und die ganze Welt sei jetzt etwas neidisch. Die Korruption wolle Modja mit seiner Tisza-Regierung bekämpfen und das Land vereinen. Dafür forderte er alle Ungarinnen und Ungarn auf, mitzumachen.
3: Kreml-Chef Putin ist offenbar bereit zu direkten Gesprächen mit dem ukrainischen Präsidenten Selenskyj. Das soll Putin bei einer außerordentlichen Pressekonferenz gesagt haben. Vorher solle aber eine belastbare Friedensvereinbarung erzielt werden. Außerdem brachte Putin für Vermittlungsgespräche zwischen Russland und der EU den ehemaligen Bundeskanzler Gerhard Schröder ins Gespräch. In Vorarlberg in Österreich sind zwei Frauen bei einem Wingsuit-Sprung schwer verletzt worden, eine 32-jährige Schweizerin lebensgefährlich. Sie war mit einer 48-jährigen Deutschen in der Luft zusammengestoßen, offenbar mit hoher Geschwindigkeit. Beide Frauen verloren das Bewusstsein, ihre Fallschirme öffneten sich zwar, beide konnten aber nicht sicher landen und berührten eine Hochspannungsleitung. Die Frauen waren Teil einer Gruppe, die aus rund 4.000 Metern aus dem Flugzeug sprang. Zum Fußball. In der zweiten Liga spielt Nürnberg gerade gegen den Bundesliga-Aufsteiger Schalke und mit dabei für uns ist Oliver Tubenauer und wir hören mal rein, wie es gerade so steht.
6: "71 Minuten sind gespielt im Max-Morlock-Stadion. Der 1. FC Nürnberg führt weiter mit 2:0 gegen Schalke 04. Die Schalker, die ja Meister der zweiten Liga sind und somit auch aufgestiegen sind. Sie spielen einfach sorglos. Sie lassen den Nürnbergern viel, viel Räume und viel, viel Platz. Und die machen was draus. Sie machen ein richtig schnelles Spiel, führen durch die Treffer von Schallenberg. Das war ein Eigentor aus der 20. Minute. Und Kudusu aus der Nachspielzeit, der ersten Halbzeit mit 2:0 und das auch völlig verdient.
3: In der ersten Liga haben die Bayern 1:0 in Wolfsburg gewonnen. Die weiteren Ergebnisse: Augsburg-Mönchengladbach 3:1, Stuttgart-Leverkusen 3:1, Hoffenheim-Bremen 1:0 und Leipzig-St. Pauli 2:1. Und die Spielerinnen des FC Bayern haben in der Bundesliga gegen Eintracht Frankfurt 2:0 gewonnen und bekamen die Meisterschale. Die Zeit gleich 22.04 Uhr.
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7: Und da wartet eine, ja, meistens sogar sternenklare Nacht auf uns. Wenige Wolken sind vielleicht unterwegs, aber die sind harmlos, da passiert nichts. 10 bis 5 Grad die Tiefstwerte. Auch der Sonntag startet noch sonnig, dann ziehen aber mehr Wolken auf und gegen Nachmittagabend kann es so in der Rhön, aber auch an den Alpen mal einen Schauer geben oder auch ein Gewitter. Und das ist dann auch, ja, quasi der Vorbote für die neue Woche, weil es wird kühler. Es wird regnerischer, immer wieder mit Gewittern und windig wird es auch. Also die neue Woche startet dann doch eher wechselhaft.
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7: Und da schauen wir auf die Straßen gleich 5:05. Vorsicht auf der A93 Holledau-Regensburg. Da sind Rehe auf der Fahrbahn zwischen Wollenzach und Mainburg. Außerdem Vorsicht auf der A9 München Richtung Nürnberg. Ein totes Reh zwischen Denkendorf und Altmühltal. Und Vorsicht auf der A9 Berlin Richtung Nürnberg zwischen Münchberg Süd und Gefrees. Auch da ein totes Reh auf der Fahrbahn. Außerdem die A8 München-Salzburg zwischen Fraßdorf und Bernau wegen einer Nachtbaustelle bis morgen früh um 5 gesperrt. Eine Umleitung ist aber eingerichtet. Die A73 Bamberg-Nürnberg ist zwischen Beiersdorf Nord und Möhrendorf nach einem Unfall gesperrt. Bitte da eine Gasse bilden für die Rettungs- und Einsatzfahrzeuge. Die A92 München Richtung Deggendorf ist zwischen Ober- und Unterschleißheim wegen Bauarbeiten bis morgen früh gesperrt. Da gibt es eine Umleitung über die U3. Und die A94 München Richtung Passau ist zwischen Mühldorf Nord und Töging nach einem Fahrzeugbrand gesperrt. Wenn ihr euch auskennt in dem Gebiet, dann am besten weiträumig umfahren. Gute Fahrt und kommt gut an!
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7: Einen schönen Samstagabend und da starten wir doch mal rein in diese neue Stunde mit extrem coolen Sounds von ein paar Jungs, die selber sagen, sie machen Vintage House. Yearbooks, Graceland, neuen Bayern 3.

Das ist Bayern Hits Radio Nummer 1. Ihr hört den Bayern 3 Party mit Sonny Fodera und Think About Us. War das gerade hier um 20 nach 10. Gleich gibt's Heimatsound, Glockenbach aus München mit Christa Serenity und Magic Moment. Und vorher ein immer noch geiler Hit aus den 2000ern, der im Remix auch ganz anders geht hier. Timbaland mit Carrie Hilson, The Way I Are.

0: Not So Bad. Das ist der Bayern 3 Party Hit Mix. Gleich mit einem immer noch geilen Hit aus den 90ern. Die Wenger Boys. We like to party.
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0: 11:02. Wir schauen auf die Straßen und es ist die A3 mit dabei, Passau und Nürnberg. Die ist in Fahrtrichtung Passau zwischen Oberölsbach und Neumarkt in der Oberpfalz bis morgen früh 5 Uhr gesperrt. Und in Richtung Nürnberg wird die Fahrbahn jetzt gleich dann von Mitternacht an bis um 3 Uhr wegen Bauarbeiten ebenfalls gesperrt. Außerdem die A8 München-Salzburg ist zwischen Fraßdorf und Bernau wegen einer Nachtbaustelle bis morgen früh 5 Uhr in beiden Richtungen gesperrt. Auch da ist eine Umleitung eingerichtet. Und dann noch die A92 München Richtung Deggendorf. Die ist zwischen Oberschleißheim und Unterschleißheim wegen Bauarbeiten gesperrt bis um 4 Uhr in der Nacht. Die Umleitung führt da über die U3. Gute Fahrt.
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das Peggy Goo, Find the Way. Bei uns ist Radio Nummer 1 mit euren Lieblingsparty-Hits im Mix und im Remix. So wie jetzt Beyoncé mit Chase C und ein immer noch geiler Hit aus den 2000ern. Crazy in Love.

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1: Um 11 mit Julia Walter. Bundesfinanzminister und Vizekanzler Klingbeil will raus aus dem aktuellen Modus in der Koalition nach dem Motto statt gegeneinander wieder miteinander. Das hat er bei seinem Besuch in Kanada gesagt. Der Bundesrat hatte die von der Regierung geplante 1.000 € Entlastungsprämie ja gestoppt. Die Koalition will vor allem die hohen Energiekosten für die Menschen aber wohl trotzdem abfedern. Dazu Klingbeil.
2: Wir werden das jetzt besprechen, zeitnah. Wir werden darüber reden, ob und wie Entlastungen aussehen können. Aber da bitte ich jetzt um ein bisschen Geduld, dass wir das intern miteinander klären. Für mich ist es wichtig, dass wir den Bürgerinnen und Bürgern gezeigt haben, auch mit dem Absenken der Mineralölpreise, dass wir reagieren, dass wir in dieser Krise nicht alleine lassen. Und ob es jetzt zu weiteren Maßnahmen kommt, müssen wir zeitnah besprechen.
1: CSU-Chef Söder warnte vor einem Scheitern. Die Koalition habe einen Auftrag für 4 Jahre bekommen. Er sagte der Welt am Sonntag, er hoffe sehr, dass sie ihn erfülle. Hinter Ungarn liegen 16 Jahre unter dem rechtsnationalen Viktor Orbán. Jetzt hat das Land einen neuen Regierungschef. Der proeuropäische Konservative Peter Modja wurde im Parlament in Budapest gewählt und anschließend vereidigt. Eine der ersten Amtshandlungen unter Modja, die EU-Flagge wurde wieder am Parlamentsgebäude gehisst. Anna Tillack berichtet aus der ungarischen Hauptstadt.
3: Modjas Regierung bringt Ungarn wieder auf EU-Kurs. Mit Blockaden und Erpressungsversuchen, wie wir sie aus Orbáns Zeiten kannten, dürfte nun Schluss sein. Und auch im Land will Modja durchgreifen. Denn jahrelang haben sich mit Unterstützung der alten Regierung Superreiche an der Staatskasse bedient. Diese Fälle sollen nun vor Gericht landen.
1: Offenbar hat sich Russlands Machthaber Putin dazu bereit gezeigt, sich mit dem ukrainischen Präsidenten Selenskyj zu treffen. Dazu müsste vorher aber bereits ein dauerhaftes Friedensabkommen vereinbart sein. Das sagte Putin nach der jährlichen Parade zum Sieg der Sowjetunion über den Nationalsozialismus im Zweiten Weltkrieg. Mit Blick auf Gespräche mit Europa nannte der Kreml-Chef den ehemaligen deutschen Kanzler Schröder als möglichen Vermittler. In vielen Städten, auch in Bayern, haben Menschen heute im Liegen demonstriert. Sie machten so auf die schwere neuroimmunologische Krankheit MECFS aufmerksam. Denn Betroffene leiden oft unter einer bleiernen körperlichen Schwäche und können häufig das Bett nicht verlassen. Die Erkrankten werden deshalb von der Gesellschaft kaum wahrgenommen. Die Demonstranten forderten mehr Forschung und regionale Behandlungszentren. Bundesweit sollen mehr als 600.000 Menschen an MECFS erkrankt sein. Die Krankheit kann sich infolge einer Long-Covid-Infektion entwickeln. Der FC Bayern hat in der Fußball-Bundesliga in Wolfsburg 1:0 gewonnen. Außerdem spielten Augsburg-Mönchengladbach 3:1, Stuttgart-Leverkusen 3:1, Hoffenheim-Bremen 1:0 und Leipzig-St. Pauli 2:1. Und in der zweiten Liga hat Nürnberg gegen Aufsteiger Schalke gewonnen, wie Oliver Tubenauer berichtet.
4: In der 20. Minute Freistoß für Nürnberg. Fabio Gruber zieht dann ab und der Ball landet an mehreren Schalker Beinen. Am Ende war es dann Ron Schallenberg, von dessen Oberschenkel der Ball in Schalker Netz ging. Eigentor also zum 1:0 für Nürnberg. Dann 45+2 Konter der Nürnberger über Kudusu. Der ließ dann Kevin Müller im Tor der Schalker keine Chance, als er den Ball auf den kurzen Pfosten zielte. Und dann machte Sommer mal alles richtig, nachdem er 2 Abseitstore erzielt hatte. Galt dieser Treffer ebenfalls durch einen Konter in der 72. Minute zum 3:0 Endstand.
1: Und damit ist es jetzt 23:04 Uhr.
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5: Heute Nacht bleibt es trocken, meistens klar, nur ein paar Wolken sind unterwegs. Die Tiefstwerte liegen so zwischen 10 und 5 Grad. Der Sonntag startet dann auch sonnig, aber dann kommen Wolken ab Mittag von Südwesten her, die am Nachmittag auch mal an der Rhön einen Schauer bringen können oder später auch an den Alpen. Da können auch Gewitter dabei sein. Und das ist auch dann das, was uns in der neuen Woche erwartet, nämlich wechselhafteres Wetter. Kühler wird's, windiger, immer wieder mit Schauern und Gewittern.
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5: Gleich 11:05 die A3 Passau Nürnberg ist in Fahrtrichtung Passau zwischen Oberölsbach und Neumarkt in der Oberpfalz bis morgen 5 Uhr gesperrt. Und in Richtung Nürnberg wird die Fahrbahn von Mitternacht bis um 3 Uhr wegen Bauarbeiten gesperrt. Außerdem die A8 München-Salzburg ist zwischen Fraßdorf und Bernau wegen einer Nachtbaustelle bis 5 Uhr gesperrt in beiden Richtungen. Eine Umleitung ist dort eingerichtet. Und die A92 München Richtung Deggendorf ist zwischen Ober- und Unterschleißheim wegen Bauarbeiten gesperrt. Bis morgen 4 Uhr. Die Umleitung da führt über die U3. Gute Fahrt.
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5: Jawohl, eure Lieblingshits in the Mix. Und da starten wir jetzt mit einem immer noch geilen Hit, der gerade wieder nach oben gespült wird. Social Media sei Dank. Becky G ist das hier mit Shower um 5 nach 11. Schönen Samstagabend euch.

Da muss man kurz dazwischen gehen. Ein Geisterfahrer auf der A93 Regensburg-Holledau zwischen Saalhaupt und Siegenburg. Ein Geisterfahrer in beiden Richtungen. Bitte äußerst vorsichtig fahren, nicht nebeneinander und nicht überholen. A93 Regensburg-Holledau. Ein Geisterfahrer zwischen Saalhaupt und Siegenburg. Wir melden, sobald die Gefahr da vorüber ist.

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1: Nochmal die Geisterfahrermeldung von der A93 Regensburg-Holledau. Zwischen Saalhaupt und Siegenburg ist der Geisterfahrer unterwegs. In beiden Richtungen bitte äußerst vorsichtig fahren, nicht nebeneinander und nicht überholen. A93 Regensburg-Holledau, Geisterfahrer zwischen Saalhaupt und Siegenburg. Wir melden, sobald die Gefahr vorüber ist.

0: Fafri-Duo, David Puentes, Lonely Days im Bayern 3 Party-Hit-Mix.
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0: Eine Minute nach 11:30 und als erstes die Entwarnung für die B15 Saalhaupt-Neufahrn in Niederbayern. Kein Falschfahrer mehr zwischen der A93 Saalhaupt und A92 Kreuz-Landshut. Dann die A3 Passau-Nürnberg. Ist in Fahrtrichtung Passau zwischen Oberölsbach und Nürnberg in der Oberpfalz bis morgen früh 5 Uhr gesperrt. Und in Richtung Nürnberg wird die Fahrbahn von Mitternacht bis 3 Uhr wegen Bauarbeiten auch gesperrt. Die A8 München-Salzburg ist zwischen Fraßdorf und Bernau wegen einer Nachtbaustelle bis um 5 Uhr gesperrt in beiden Richtungen. Eine Umleitung da ist eingerichtet. Und die A92 München Richtung Deggendorf, die ist zwischen Oberschleißheim und Unterschleißheim wegen Bauarbeiten bis 4 Uhr gesperrt. Die Umleitung da führt über die U3. Gute Fahrt!
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Kalte Candela mit Monster. Bayern Hit Radio Nummer 1 ist der Party-Hit-Mix und der geht weiter nach Mitternacht. Wir hören nicht auf zu feiern, nur weil 0 Uhr ist. Ne? Habt einen schönen Sonntag. Terry ist raus.

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1: Um Mitternacht mit Stefan Eferts. Nachdem die Entlastungsprämie für Arbeitnehmer erstmal nicht kommen soll, sucht die Bundesregierung nach anderen Möglichkeiten, die Belastungen durch die Energiekrise abzufedern. Man werde darüber diskutieren, sagte Bundeskanzler Merz mit Blick auf den Koalitionsausschuss am Dienstag. Finanzminister Klingbeil sagte, das Ziel müsse sein, die Bürger zu unterstützen. Gemeinsam mit den Ländern, den Arbeitgebern und den Gewerkschaften. Der neue ungarische Regierungschef Modja hat seinem Land einen Wiederaufbau versprochen. Unter anderem kündigte er an, eine unabhängige Behörde zu schaffen, die gegen Korruption vorgehen und veruntreutes Geld zurückholen soll. Aus Budapest, Sarah Beham.
2: Peter Modja sagte, willkommen im freien, demokratischen Ungarn. Das Parlament gehöre wieder dem Volk. Es sei ihr Regimewechsel. Die Ungarn hätten ein Wunder geschaffen. Und die ganze Welt sei jetzt etwas neidisch. Die Korruption wolle Modja mit seiner Tisza-Regierung bekämpfen und das Land vereinen. Dafür forderte er alle Ungarinnen und Ungarn auf, mitzumachen. Zuvor legte der proeuropäische Peter Modja seinen Amtseid ab.
1: Auf dem Flughafen von Denver in den USA hat ein Flugzeug einen Menschen erfasst und getötet. Nach Angaben eines Flughafensprechers sei er über den Zaun geklettert und auf die Startbahn gelaufen. Dort stieß er mit dem Triebwerk einer startenden Maschine zusammen. Der Airbus musste den Start abbrechen, das Triebwerk geriet in Brand. Die 224 Passagiere konnten die Maschine über Notrutschen verlassen. Von ihnen wurde niemand verletzt. In der Fußball-Bundesliga hat der VfB Stuttgart mit 3:1 gegen Leverkusen gewonnen. Damit hat sich der VfB gute Chancen erspielt im Kampf um einen Champions-League-Platz. Sportreporter Daniel Günther.
3: Es hätte nicht spektakulärer losgehen können. Bayer Leverkusen ging schon nach 34 Sekunden in Führung. Der Treffer durch Alex Garcia, nachdem Bayer nach einem Stuttgarter Ballverlust blitzschnell umschaltete. Die Antwort des VfB dann in der 5. Minute. Demirovic traf cool und trocken zum 1:1. In der 2. Halbzeit dann nichts mehr zu sehen von Bayer. Die Stuttgarter deutlich besser. Mit diesem 3:1 schlägt Stuttgart Bayer nach 16 Jahren mal wieder im eigenen Stadion. Hat beste Karten im Kampf um einen Champions-League-Platz.
1: Die weiteren Ergebnisse aus der Bundesliga: München-Wolfsburg 1:0, Hoffenheim-Bremen 1:0, Augsburg-Gladbach 3:1 und Leipzig-St. Pauli 2:1. Das Wetter für Deutschland. In der Nacht im Norden teils dichte Wolken, sonst locker bewölkt oder klar, später Wolkenfelder aus Südwesten. 11 bis 2 Grad. Tagsüber im Osten und Südosten länger sonnig, sonst zunehmend Wolken. Dazu über den Mittelgebirgen und im Norden anfangs einzelne Schauer und Gewitter, später häufiger. Maximal 15 bis 26 Grad. Die Zeit 0:03 Uhr.
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4: Die A3 Passau-Nürnberg ist zwischen Oberülsbach und Neumarkt in der Oberpfalz in Richtung Nürnberg bis 3 Uhr und in Richtung Paussau bis 5 Uhr wegen Bauarbeiten gesperrt. Die A8 München-Salzburg ist zwischen Fraßdorf und Bernau wegen einer Nachtbaustelle bis 5 Uhr in beiden Richtungen gesperrt. Eine Umleitung ist eingerichtet. Die A92 München. Richtung Deggendorf ist zwischen Oberschleißheim und Unterschleißheim wegen Bauarbeiten bis 4 Uhr gesperrt. Die Umleitung führt über die U3.
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1: Die A3 Passau-Nürnberg ist zwischen Oberülsbach und Neumarkt in der Oberpfalz in Richtung Nürnberg bis 3 Uhr und in Richtung Pausau bis 5 Uhr wegen Bauarbeiten gesperrt. Die A8 München-Salzburg ist zwischen Fraßdorf und Bernau wegen einer Nachtbaustelle bis 5 Uhr in beiden Richtungen gesperrt. Eine Umleitung ist eingerichtet. Die A92 München Richtung Deggendorf ist zwischen Oberschleißheim und Unterschleißheim wegen Bauarbeiten bis 4 Uhr gesperrt. Die Umleitung führt über die U3.
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1: Um 1 Uhr mit Stefan Eferts. Die Bundesregierung steht nach dem Scheitern der 1.000 € Entlastungsprämie im Bundesrat in der Kritik. Mahnungen und Warnungen kommen dabei nicht nur aus der Opposition, sondern auch aus den eigenen Reihen. Aus Berlin dazu Christina Nagel.
2: Einer, der bei den Verhandlungen über die Entlastungsprämie mit am Tisch saß, im Bundesrat aber gegen sie stimmen ließ, ist Bayerns Ministerpräsident und CSU-Chef Markus Söder. Er ruft die Koalition in der Welt am Sonntag zur Zusammenarbeit auf. Man müsse weniger zerreden und mehr Ergebnisse liefern. Dass die Performance zu wünschen übrig lasse, steht für Bremens sozialdemokratischen Bürgermeister Andreas Bovenschulte außer Frage. Weder dürfe es zu einer Regierungsbeteiligung der AfD noch zu einer Minderheitsregierung kommen.
1: 2 Monate nach der Landtagswahl in Baden-Württemberg haben Grüne und CDU den neuen Koalitionsvertrag dafür gestimmt. Damit steht die neue grüne-schwarze Landesregierung. Grünenchef Özdemir soll der neue Ministerpräsident werden. Russland hat seine traditionelle Militärparade deutlich bescheidener abgehalten als in den vergangenen Jahren. Im Staatsfernsehen war zu sehen, dass zum ersten Mal seit fast 20 Jahren keine Panzer aufgefahren sind oder anderes schweres militärisches Gerät. Kremlchef Putin rechtfertigte während der Militärparade erneut den Angriffskrieg gegen die Ukraine. Die Parade erinnert jährlich an den Sieg der Sowjetunion 1945 über das Nazi-Regime. RB Leipzig spielt in der kommenden Saison in der Fußball-Champions League. Das steht nach dem 2:1-Sieg gegen St. Pauli in der Bundesliga fest. Sportreporter Thomas Kunze.
3: Das war irgendwie ein komisches Bundesligaspiel, das Leipzig am Ende allerdings verdient mit 2:1 gewinnen konnte. St. Pauli agierte in der ersten Halbzeit defensiv sehr diszipliniert, ließ wenig zu und hatte gegen irgendwie lethargisch wirkende Leipziger durch Martijn Kaars nach 34 Minuten die große Chance zur Führung. Kaars scheiterte freistehend aus 14 Metern an der Latte. Die Quittung gab es dann ziemlich schnell. Kurz vor der Pause erzielte Xaver Schlager nach einer Ecke das 1:0 für RB Leipzig. Nach dem Seitenwechsel war dann RB die klar bessere Mannschaft und so gewinnt Leipzig also mit 2:1 gegen St. Pauli und damit kehrt RB in die Champions League zurück. St. Pauli bleibt Vorletzter und damit in akuter Abstiegsgefahr.
1: Die weiteren Ergebnisse aus der Bundesliga: München-Wolfsburg 1:0, Stuttgart-Leverkusen 3:1, Hoffenheim-Bremen 1:0 und Augsburg-Gladbach 3:1. Das Wetter in Deutschland. In der Nacht im Norden teils dichte Wolken, sonst locker bewölkt oder klar, später Wolkenfelder aus Südwesten. Tiefstwerte 11 bis 2 Grad. Tagsüber im Osten und Südosten länger sonnig, sonst zunehmend Wolken, über den Mittelgebirgen und im Norden auch Schauer oder Gewitter. Maximal 15 bis 26 Grad. Morgen meist stark bewölkt, teils kräftiger Regen, im Osten auch Gewitter möglich. 1:03 Uhr.
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4: Die A3 Passau-Nürnberg ist zwischen Oberülsbach und Neumarkt in der Oberpfalz in Richtung Nürnberg bis 3 Uhr und in Richtung Pausau bis 5 Uhr wegen Bauarbeiten gesperrt. Die A8 München-Salzburg ist zwischen Fraßdorf und Bernau wegen einer Nachtbaustelle bis 5 Uhr in beiden Richtungen gesperrt. Eine Umleitung ist eingerichtet. Die A92 München Richtung Deggendorf ist zwischen Oberschleißheim und Unterschleißheim wegen Bauarbeiten bis 4 Uhr gesperrt. Die Umleitung führt über die U3.
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1: Die A3 Passau-Nürnberg ist zwischen Oberülsbach und Neumarkt in der Oberpfalz in Richtung Nürnberg bis 3 Uhr und in Richtung Paussau bis 5 Uhr wegen Bauarbeiten gesperrt. Die A8 München-Salzburg ist zwischen Fraßdorf und Bernau wegen einer Nachtbaustelle bis 5 Uhr in beiden Richtungen gesperrt. Eine Umleitung ist eingerichtet. Die A92 München Richtung Deggendorf ist zwischen Oberschleißheim und Unterschleißheim wegen Bauarbeiten bis 4 Uhr gesperrt. Die Umleitung führt über die U3.
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1: Um 2 Uhr mit Stefan Eferts. Der Bundestag soll ein großes Büroneubauprojekt aufgeben, um Geld zu sparen. Dafür setzten sich Bundestagspräsidentin Klöckner und Vizepräsident Nuripur ein. Details aus dem ARD-Hauptstadtstudio von Dietrich Karl Meurer.
2: Auf einem Gelände nahe dem Spreeufer sollte das Projekt Luisenblock Ost 2 zusätzliche Flächen für den Bundestag schaffen. Durch einen Verzicht ließen sich mindestens 600 Millionen Euro an reinen Baukosten sparen. Über den Vorschlag soll Ende Mai die Bau- und Raumkommission des Bundestags entscheiden, der Nuripur vorsitzt. Einsparungen hat das Gremium bereits bei einem anderen Bauprojekt beschlossen. Beim Vorhaben Luisenblock Ost 1 kürzte die Kommission die Kosten im April um rund 135 Millionen Euro, obwohl die Bauarbeiten dort demnächst beginnen sollen.
1: Die Bundesregierung sucht nach Möglichkeiten, die Belastungen durch die Energiekrise abzufedern. Nachdem die Entlastungsprämie für die Arbeitnehmer erstmal nicht kommen soll, werde man weiter diskutieren, sagte Bundeskanzler Merz mit Blick auf den Koalitionsausschuss am Dienstag. Finanzminister Klingbeil sagte, das Ziel müsse sein, die Bürger zu unterstützen, gemeinsam mit den Ländern, den Arbeitgebern und den Gewerkschaften. Russlands Präsident Putin hat sich zu einem möglichen Ende des Ukraine-Kriegs geäußert. Der Konflikt neige sich dem Ende zu, sagte der russische Staatschef. Was er genau damit meint, sagte er nicht. Gleichzeitig werfen sich Russland und die Ukraine gegenseitig Verstöße gegen die derzeit geltende Waffenruhe vor. Putin hatte sie verkündet anlässlich des Gedenktages zum Sieg über Nazi-Deutschland vor 81 Jahren. Die alljährliche Militärparade in Moskau dazu ist diesmal deutlich kleiner ausgefallen, ohne Panzer oder anderes schweres militärisches Gerät. Der FC Bayern hat in der Fußball-Bundesliga mit 1:0 in Wolfsburg gewonnen. Damit muss Wolfsburg weiterhin um den Klassenerhalt kämpfen. Entsprechend enttäuscht ist Stürmer Patrick Wimmer.
3: Natürlich sehr bitter. Ich glaube, wir haben eine sehr, sehr gute Leistung auf den Platz gebracht. Haben vielleicht einfach das Quäntchen Glück dann am Schluss nicht gehabt. Wir müssen ehrlich zu uns sein. Ein Punkt hätte uns dann vielleicht auch nicht recht viel mehr gebracht. Also wir hätten das Spiel schon gewinnen müssen. Aber ich glaube, die Chancen waren heute auf jeden Fall da, dass wir es machen.
1: Die weiteren Ergebnisse aus der Bundesliga: Stuttgart-Leverkusen 3:1, Hoffenheim-Bremen 1:0, Augsburg-Gladbach 3:1, Leipzig-St. Pauli 2:1. Das Wetter für Deutschland. In der Nacht im Norden teils dichte Wolken, sonst locker bewölkt oder klar, später Wolkenfelder aus Südwesten. Tiefstwerte 11 bis 2 Grad. Tagsüber im Osten und Südosten länger sonnig, sonst zunehmend Wolken. Über den Mittelgebirgen und im Norden auch Schauer oder Gewitter. Maximal 15 bis 26 Grad. Morgen meist stark bewölkt, teils kräftiger Regen. Die Zeit 2:03 Uhr.
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4: Die A3 Passau-Nürnberg ist zwischen Oberülsbach und Neumarkt in der Oberpfalz in Richtung Nürnberg bis 3 Uhr und in Richtung Pausau bis 5 Uhr wegen Bauarbeiten gesperrt. Die A2 und Noinzig München Richtung Deggendorf ist zwischen Oberschleißheim und Unterschleißheim wegen Bauarbeiten bis 4 Uhr gesperrt. Die Umleitung führt über die U3.
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